0: hast du dir ja keine Vorstellung davon, was für Sorgen ich mir gemacht habe. Ich dachte schon, du stirbst mir unter den Händen weg.
1: Das ist nicht meine Wohnung.
0: Nein, ich habe sie aufgelöst. Diese Forschung und was immer auch mit dir und in deinem Labor vorgegangen sein mag, war nicht gut für dich, Victor. Es hätte dich beinahe dein Leben gekostet.
1: Mein Labor?
0: Ich musste die Einrichtung verkaufen, um den Arzt bezahlen zu können.
1: Und meine Aufzeichnungen?
0: Sei unbesorgt. Ich habe sie aufbewahrt. Siehst du? Dort im Regal stehen sie.
1: Das Tagebuch. Ich hatte ein Tagebuch.
0: Nein, ein Tagebuch war keines dabei. Nur lose Papiere.
1: Wirf sie ins Feuer.
0: Ins Feuer?
1: Ich bitte dich, weg damit.
0: Aber Victor.
1: Du hast gut daran getan, alles zu verkaufen. Verbrenne auch meine Aufzeichnungen. Ich darf nie wieder daran denken. Niemals.
0: Gut, wenn du es willst, werde ich sie der Zimmerwirtin geben. Sie wird sie...
1: Nein, tu es selbst, ich bitte dich. Und bleib beim Feuer, bis alles zu Asche geworden ist.
0: Das bedeutet wohl, dass du auch mir nichts darüber verraten willst, was überhaupt vorgefallen ist. Du sprachst im Fieber oftmals von einem Dämon, der dich verfolgt. Von Frevel, Blut und Tod.
1: Kein Wort komme über meine Lippen. Es muss ein düsteres Geheimnis bleiben. Gebe Gott, dass ich mit dem, was ich tat, nie wieder konfrontiert werde. Meine Schuld werde ich tragen. Aber verlange nicht, auch dich zum Mitwisser von etwas zu machen, das so grauenvoll ist, dass es dir auf immer den Schlaf rauben würde.
0: Wie du willst.
1: Ich sehe, es ist Frühling geworden.
0: Ja, es ist bereits Anfang Mai. Du warst wirklich sehr schwer krank, mein Freund.
1: Ich danke dir für alles. Alles, was du für mich getan hast, Henri. Du bist so ein guter Freund. So gut, wie ich ihn gar nicht verdiene.
0: So ein Unsinn. Das Wichtigste ist jetzt, dass du bald wieder auf die Beine kommst. Herrliche Zeiten stehen uns bevor. Denn mein Vater hat letztlich doch zugestimmt, dass ich mich dem Studium der schönen Künste widmen darf. Du und ich werden ein wunderbar freies Leben hier in Ingolstadt führen, Victor. So wie wir es uns immer erträumt haben. Weißt du noch?
1: Ja. Schön, dich endlich wieder bei mir zu haben. Du wirst auf mich aufpassen, nicht wahr?
0: Das werde ich. Oh, Victor, jetzt, da du wieder zu dir gekommen bist, schöpfe ich endlich neue Hoffnung. Es ist übrigens bereits ein Brief für dich gekommen.
1: Ein Brief?
0: Ja. Von einer liebenden Seele aus Genf. Rätst du von wem?
1: Elisabeth?
0: Natürlich.
1: Bitte, ich will den Brief lesen. Hilf mir, mich aufzurichten.
0: So.
1: Danke.
0: Hier ist der Brief.
2: Mein lieber Cousin, mehr als einmal war ich versucht, die lange Reise nach Ingolstadt auf mich zu nehmen, um mich persönlich von deinem Befinden zu überzeugen. Indes scheint hier mein Platz zu sein. Der nun gar nicht mehr so kleine, aber immer noch recht zarte William und dein lieber Vater, dem wir aufgrund seiner Herzschwäche die Schwere deiner Erkrankung verheimlichten, brauchen mich. Sobald es dir wieder besser geht, erbitte ich einen Brief von dir. Und sobald du wieder vollständig genesen bist, erwarten wir deinen Besuch bei uns in Genf. Es drängt uns so sehr nach einem Wiedersehen mit dir. Sei versichert, wie innig wir dich alle lieben, ganz besonders deine Elisabeth, die dich auch weiterhin in ihre Gebete einschließt. Postskriptum: Justine bittet mich, dir ihre herzlichsten Grüße zu senden. Sie ist mittlerweile zu einer wahren Schönheit erblüht.
1: Elisabeth, wie konnte ich sie nur vergessen? Vater, mein kleiner Bruder William, dich, Justine, alles, was mir wert und teuer ist.
0: Du machst uns die größte Freude, indem du wieder gesund wirst, Victor.
1: Ja, das will ich.
0: Und dann fahren wir heim. Heim nach Genf.
1: Ja, heim.
3: Es währte bis in den Sommer hinein, ehe ich mich ohne Hilfe wieder aus meinem Bett und mit den ersten Schritten vorsichtig aus dem Zimmer bewegen konnte. Als meine Konstitution schließlich so weit wiederhergestellt war, dass der Arzt meiner Heimreise zustimmte, war der Sommer bereits vergangen. Ehe wir uns versahen, war nach einem kurzen Herbst ein früher Winter über uns hereingebrochen. Die Straßen über die Berge galten bis in den Mai des Folgejahres hinein als unpassierbar. Es half nichts.

0: Wir mussten erst auf mildere Witterung hoffen. Als der Frühling kam, schlug Henri vor, zunächst eine ausgedehnte Wanderung durch die Umgebung von Ingolstadt zu machen, von der ich bisher, bedingt durch meinen fanatischen Studieneifer, kaum etwas kannte. Gut 2 Wochen durchstreiften wir die Gegend und verlebten eine herrliche Zeit. Ich fühlte mich gekräftigt und vollends den durchlittenen Schrecken entronnen. Bei unserer Rückkehr in unser gemeinsames Studentenquartier fand ich einen Brief vor.
1: Eine Nachricht aus Genf?
0: Ja, die Handschrift meines Vaters. Es wird doch nichts passiert sein.
2: Gegeben zu Genf am 8. Mai 1815. Mein lieber Junge, die Vorstellung, du würdest unvorbereitet hier in Genf auf Elend und Tränen treffen, war mir unerträglich. Daher verzeih mir, dass ich dir nun brieflich etwas Furchtbares mitteilen muss. William, dieser liebe, sanfte und immer so fröhliche Junge, ist tot. Gemeuchelt von Mörderhand. Es war gestern, da wir, Elisabeth, William und ich, in der linden Luft des aufkommenden Sommers einen Ausflug auf halbe Bergeshöhe machten. William streifte, während Elisabeth malte und ich mich in ein Buch vertiefte, durch das Unterholz in unschuldigem Spiel, von dem er zu unserer Beunruhigung nicht zurückkehrte. Voller Sorge, dass er sich womöglich verirrt haben könnte oder gar einen Abgrund hinabgestürzt sei, organisierten wir nach Hereinbrechen der Dunkelheit eine Suchmannschaft mit Fackeln. Es war gegen 5 Uhr früh, als ich unseren Liebling leblos und bleich im Gras liegend fand. Sein zarter Hals zeigte deutlich die Abdrücke der Mörderhand, die ihn gemeuchelt hatte. Eine Hand von ungeheurer Größe. Ich trug William auf meinen Armen nach Hause. Elisabeth brach vollständig zusammen, als sie das Fehlen des Medaillons mit der Miniatur eurer Mutter darin bemerkte, welches sie William an diesem Tage zu tragen erlaubt hatte. Zweifellos hat das Schmuckstück, wenngleich von geringem Wert, den Mörder zu seiner Tat gereizt. Noch fehlt jede Spur von ihm. Aber es bleibt nichts unversucht, seiner habhaft zu werden. Ich bitte dich, Victor, komm rasch nach Hause. Nur du vermagst es, Elisabeth Trost zu spenden. Sie martert sich mit Vorwürfen und weint unaufhörlich. Mit stillem Gruß, dein von Leid geprüfter Vater, Alphonse Frankenstein.
1: Um Gottes Willen, Victor! Bitte setz dich. Dir weicht ja alles Blut aus dem Gesicht.
3: Ich kann es nicht glauben.
1: Schlechte Nachrichten?
3: William ist tot.
1: Nein.
3: Ermordet.
1: Nein.
3: Dieser unschuldige Junge.
1: Warum? Warum, Victor?
3: Das werden wir bald erfahren. Beeil dich. Wir müssen unbedingt noch die nächste Postkutsche in Richtung Süden erreichen. Vater braucht mich. Und vor allem schuldig Elisabeth meinen Beistand.
1: Gut. Ich packe unsere Sachen für die Reise zusammen.
3: Ich danke dir.
0: Während der Reise marterte mich unaufhörlich die Vorstellung, dass der Unhold, den ich geschaffen hatte, der Mörder meines kleinen Bruders sein könnte. Ein Gedanke, den ich stets als unwahrscheinlich wieder verwarf, der mir aber dennoch immer wieder kam. Auf der letzten Etappe der Fahrt wurden wir aufgehalten. Und so kamen wir erst nach Einbruch der Dunkelheit in Genf an. Die Stadttore waren bereits geschlossen. Komm, lass uns zu der Stelle gehen, wo der arme William gefunden wurde.
1: Jetzt? In dieser Dunkelheit?
0: Ja, jetzt. Bitte begleite mich. In meinem Ranzen ist noch ein Licht, das wird uns leuchten. Es ist wichtig für mich, diesen Ort aufzusuchen.
1: Weißt du denn überhaupt?
0: Ja, mein Vater beschrieb den Platz. Ich kenne ihn gut. Oft genug habe auch ich dort unbeschwerte Sommertage verbracht. Komm, dort entlang.
1: Ja.
0: Auf halbem Weg begann es zu regnen. Da es für die Jahreszeit recht warm war, beschlossen wir aber dennoch, unseren Weg fortzusetzen.
1: Nicht auch noch ein Gewitter?

0: Bitte nicht. Reicht es nicht, dass wir nass sind bis auf die Haut?
1: Es ist nicht mehr weit. Gleich da vorne ist es.
0: Oh. Bleib stehen.
1: Was war das?
0: Ein Rascheln. Da ist etwas.
1: Wo?
0: Dort im Geäst.
1: Sicher nur ein Tier.
0: Oh. Da wieder. Leuchte mal. Das ist kein Tier.
2: Ist da jemand?
0: Sieh nur, dort. Eine Gestalt. Jemand flüchtet vor uns.
2: Na warte, Bursche.
0: Herr, steh uns bei. Eine riesenhafte Gestalt. Wer kann das nur sein? Und was hat diesen Hühn hierher getrieben bei diesem Wetter? Hier lebt doch weit und breit kein Mensch.
1: Das, was wir da gerade wegrennen sahen, ist auch kein Mensch.
0: Kein Mensch? Was meinst du damit, Victor?
1: Frag jetzt nicht. Komm, wir wollen bei Tagesanbruch zurück am Stadttor sein. Lass uns wieder umkehren. Sofort.
0: Aber Victor...
3: Es bestand nun keinerlei Zweifel mehr. Es war der von mir geschaffene Dämon gewesen, den wir im Schein des Blitzes hatten wegrennen sehen. Er lebte. Und schlimmer noch, er mordete. War William sein erstes Opfer gewesen? Oder zog er bereits von Ingolstadt eine Blutspur hinter sich her? Der Gedanke marterte mich. Und nur der Wunsch, den Kummer meines Vaters zu lindern und die Tränen Elisabeths zu trocknen, ließ mich die Verzweiflung, die ich empfand, für den Augenblick überwinden. Was konnte ich tun? Niemand hätte mir geglaubt, was ich über die Erschaffung des Dämons berichten konnte. Daher beschloss ich, die Sache bei nächster Gelegenheit selbst in die Hand zu nehmen. Ich hatte dieses Geschöpf auf die Menschheit losgelassen. So war es nun auch an mir, es wieder zu vernichten. In den frühen Morgenstunden kam mein Vater zu mir in die Bibliothek meines Elternhauses, wo ich mich bei einer Tasse Tee aufwärmte.
4: Victor, lieber Junge, welch ein Lichtblick, dich wieder und vor allem wohl aufzusehen.
1: Vater, ich, das alles tut mir so entsetzlich leid.
4: Nun, beruhige dich. Ja, ich wünschte wirklich, du wärest schon vor Wochen zu uns zurückgekehrt. Du hättest uns wohlauf und freudig angetroffen.
1: Elisabeth, geht es ihr etwas besser, Vater?
4: Naja, sie trägt schwer an der Vorstellung, Williams Tod verursacht zu haben. Und ihr Kummer wurde nicht geringer, seit man den Mörder gefasst hat.
1: Gefasst? Aber das ist unmöglich.
4: Ich verstehe nicht.
1: Der Mörder ist gefasst worden, sagst du?
4: Ja. Zunächst wollte hier im Hause niemand so recht daran glauben, obwohl die Beweise doch eine deutliche Sprache sprechen. Elisabeth ist dennoch nicht überzeugt. Es ist aber auch schwer vorstellbar, dass ausgerechnet ein so liebenswertes Geschöpf, das bisher unserer Familie immer so wohlgesonnen schien und wir ihr gleichermaßen, zu solch einer widerwärtigen Tat fähig sein sollte.
1: Vater, wovon sprichst du?
4: Justine. Justine Moritz. Sie steht heute vor Gericht. Dort wirst du die schockierenden Beweise erfahren, die zu ihrer Ergreifung geführt haben.
1: Aber sie war es nicht, Vater. Das musst du mir glauben.
4: Naja, das würde ich nur zu gern, mein Sohn. Allerdings spricht so viel gegen sie.
1: Ich höre.
4: Nachdem wir den ermordeten William entdeckt hatten, erkrankte sie für mehrere Tage. Während dieser Zeit durchsuchte eine der Mägde zufällig die Kleidung, die Justine in der Mordnacht getragen hatte. In einer der Taschen ihres Mantels entdeckte sie dabei das Medaillon mit dem Bild deiner Mutter darin.
1: Nicht zu fassen.
4: Noch ehe man uns davon unterrichtete, wurde Justine bereits durch die Polizei arretiert. Wir müssen uns damit abfinden, Victor. Auch wenn es schmerzt, so viel Niederträchtigkeit in einem Menschen zu sehen, mit dem man es stets gut gemeint hat. Sie war es,

0: besteht kaum mehr ein Zweifel.
1: Sie war es nicht, Vater. Ihr seid alle im Unrecht. Die arme Justine ist unschuldig.
0: Aber die Beweise
2: schon... Victor!
1: Elisabeth!
2: Ach, wie wohltuend, den Klang deiner Stimme wieder zu vernehmen. Vor allem, wenn du aussprichst, was auch ich im Innersten empfinde. Das Schicksal hat uns doppelt gestraft. Erst der Verlust unseres Lieblings und nun versucht man auch noch Justine eine Tat anzuhängen, zu der sie doch nie und nimmer fähig wäre.
0: Sollte Justine unschuldig sein, wird sich dies vor Gericht herausstellen.
3: Sie hat gestanden!
0: Was?
2: Henri, nein! Das kann nicht wahr sein!
3: Doch, Justine hat gestanden. Ich habe es gerade erfahren.
1: Wie konnte sie? Sie ist unschuldig.
0: Offenbar nicht.
1: Aber Vater, du...
0: Für wann ist die Hinrichtung angesetzt?
3: Schon für morgen früh.
2: Ich bleibe dabei. Justine ist ein tugendhaftes Mädchen. Niemals werde ich sie dieser Tat für fähig halten.
1: Und alles ist nur meine Schuld. Meine Schuld.
2: Was redest du denn da, Victor?
3: Justine bittet dich, noch einmal sprechen zu dürfen, Elisabeth.
2: Mich?
3: Es war ihr letzter Wunsch, teilte man mir mit.
2: Mein Gott. Victor, würdest du mich auf diesem schweren Gang begleiten?
1: Ich...
0: Aber natürlich wird er.
4: Wie sollte ich es ertragen, dem zweiten Opfer meiner unseligen Schöpfung gegenüberzutreten? Ich, der Verursacher, der eigentlich Schuldige. Ein elendes Bündel Mensch erhob sich in der Gefängniszelle von einem verlausten Bündel Stroh, um sich vor Elisabeth niederzuwerfen und ihre Hand mit Tränen zu benetzen.
5: Gnädiges Fräulein, gnädiges Fräulein, der Himmel wird Sie segnen, da Sie der armen Unglückseligen Ihren letzten Wunsch erfüllen und zu ihr eilten.
2: Justine, Justine, sag, dass es nicht wahr ist. Ich bitte dich, lass mich nicht abfallen vom Glauben an das Gute im Menschen, das Gute in dir. Justine, hast du wirklich gestanden?
5: Ja, ja. Ich habe gestanden, gnädiges Fräulein, aber es war eine Lüge. Eine Lüge, die ich in dem Moment bereute, da ich mir vorstellte, Sie könnten mich dadurch auch für schuldig halten.
2: Ich? Aber nein, Justine, nie. Nicht einen Moment vermochte die Nachricht deines Geständnisses, mich im Glauben an deine Unschuld wanken zu machen.
5: Ich danke Ihnen so sehr. Nun kann ich in Frieden sterben.
2: Aber warum nur hast du gestanden, Justine?
5: Der Absolution wegen. Der Beichtvater verweigerte sie mir. Oh. Sollte ich nicht öffentlich meine Sünde zugeben?
2: Eine Sünde, die du nicht begingst?
5: Er bedrängte mich beständig, bis ich für einen Moment selbst der Überzeugung war, jenes Ungeheuer zu sein, nach dessen Kopf die Menge vor den Gefängnistoren giert. Oh. Der Priester führte mir vor Augen, welche Qualen mich im Höllenfeuer erwarten würden. Oh, gnädiges Fräulein, was er mir androhte, war so furchtbar. Nie in meinem Leben habe ich mich so allein gefühlt.
2: Du bist nicht allein, Justine.
5: Sie und ihre Familie waren alle immer so gut zu mir. Wie könnte ich so viel Güte mit einer solch sinnlosen Tat vergelten? Ich liebte William, als wäre er mein eigener Bruder gewesen. Niemals hätte ich ihm auch nur ein Haar krümmen können.
2: Aber wie konnte das verhängnisvolle Medaillon in deine Tasche gelangen?
5: Wenn ich das bloß wüsste. Es muss mir untergeschoben worden sein, als ich während der nächtlichen Suche für kurze Frist in einem Heuschober ausruhte und dort wohl auch für einen Moment eingeschlafen bin. Ich habe keine Feinde auf der Welt. Mir fällt niemand ein, der mich derartig hassen könnte, um mich einem so entsetzlichen Schicksal auszuliefern, wie ich es nun erleiden muss.
4: Konnte mein Dämon es mit teuflischer Geschicklichkeit wahrhaft zustande gebracht haben, auch diese Unschuldige absichtsvoll zu Tode zu bringen?
5: Junger Herr, es ist auch von Ihnen sehr freundlich, die Elende zu besuchen. Verzeihen Sie bitte, dass ich Sie erst jetzt begrüße. Wir haben uns alle so sehr auf Ihre Rückkehr gefreut. Besonders der kleine William.
1: Ich weiß, Justine.
2: Victor ist von deiner Unschuld genauso überzeugt, wie ich es bin, Justine. Nicht wahr, Victor?

0: Ich kann nicht ausdrücken, wie sehr ich bedauere, was dir widerfahren ist.
1: Der Tod macht mich nicht bang. Ich sterbe als Unschuldige, aber in mein Schicksal ergeben und ausgesöhnt mit der Welt.
2: Noch ist es nicht zu spät. Widerrufe, Justine, ich flehe dich an.
1: Es ist zu spät, gnädiges Fräulein.
2: Och.
1: Leben Sie wohl. Sie waren meine einzige Freundin. Der Himmel möge Sie für Ihre Güte segnen und behüten. Och.
2: Justine, arme Justine.
1: Beten Sie für mich in der Stunde meines Todes.
0: Im Morgengrauen versammelte sich die Familie zum stillen Gebet für Justines arme Seele im Salon unseres Hauses, dessen Fenster in Richtung des Marktplatzes lagen.
2: Und bitte für uns Sünder in der Stunde unseres Todes. Henri, ist es nicht bald soweit?
3: Ja, das ist es.
2: Justine?
4: Sie scheint sehr gefasst. Offenbar hat sie ihren Frieden mit sich gemacht.
2: Der Herr stehe ihr bei.
4: Es ist vorbei. Friede ihrer Seele.
2: Justine ist tot. Unschuldig hingerichtet für eine Tat, die ein anderer begangen hat, nach dem nun niemand mehr suchen wird.
0: Ich werde ins Gebirge gehen.
4: Aber mein Sohn, an einem Tag wie diesem?
2: Lass uns jetzt nicht allein, Victor. Ich bitte dich.
0: Es muss sein. Wenn ich zurückkehre, wird dafür gesorgt sein, dass wir wieder in Frieden leben können. Oh.

0: Justine war tot. Sie hatte ihre Ruhe gefunden. Aber ich war noch am Leben. Ungehindert strömte das Blut durch meine Adern, während Verzweiflung und Gewissensbisse mich niederdrückten. Ich war der Urheber all dieses Schreckens und fühlte mich der Ursache nach als der eigentliche Mörder Williams und Justines. Die Angst, die von mir erschaffene Kreatur könnte neuerliche Gräueltaten begehen, wuchs ins Unermessliche. Mein sehnlichster Wunsch war es, ihm nun das gedankenlos geschenkte Leben wieder zu nehmen. Mich verlangte daher nach einer Begegnung mit dem Dämon, der, das spürte ich genau, sich oben in der Wildnis der Berge verborgen hielt. Nach langem Tagesmarsch erreichte ich schließlich den Gletscher zu Füßen des majestätischen Mont Blanc. Eine atemberaubende Landschaft gigantischer Eismassen, die im untergehenden Sonnenlicht funkelten, als seien ihre gezackten Spitzen mit Blut besudelt, lag vor mir. Wie ich richtig vermutet hatte, wurde ich bereits erwartet.
1: Endlich treffen wir wieder aufeinander! Frankenstein!
2: Du Teufel! Wagst du es noch, mir unter die Augen zu treten? Wo das Blut, das an deinen Händen klebt, noch nicht einmal geronnen ist? Könnte ich doch nur, indem ich dich einen elenden Tod sterben lasse, deinen so teuflisch gemeuchelten Opfern ihr Leben zurückgeben?
1: Dich verlangt, mich zu töten? Wie kannst du es wagen, so achtlos mit dem Leben umzuspringen? Mit Leben, das du selbst geschenkt hast? Ich bitte dich, mich anzuhören. Habe nicht auch ich schon genug gelitten? Glaubst du, das Elend, dem du mich ausgesetzt hast, wahrhaftig noch verschlimmern zu können? Nein, Frankenstein. Und auch wenn mir das Leben nur eine Anhäufung von Qualen ist, so werde ich es doch verteidigen. Bedenke, dass du mich größer und kräftiger geschaffen hast, als du selbst bist. Daher werde ich mich nicht herablassen, dein Gegner zu sein. Erfülle du deine Pflicht mir gegenüber, so erfülle ich die meine, dir und der Menschheit gegenüber. Willigst du in meine einzige Bedingung ein, verspreche ich, euch ewig in Frieden leben zu lassen. Weigerst du dich jedoch, so werde ich den Rachen des Todes so lange mit Opfern füllen, bis er von dem Blut der deinen über

0: gewillt.
1: Schweig! Ich werde nicht anhören, was du mir zu sagen hast, elendes Ungeheuer!
0: Ungeheuer? Ja. Ja, du sprichst wahr. Aber gebührt nicht auch dem Monstrum, das du erschufst, ein Mindestmaß an Gerechtigkeit, Zuneigung und Milde? Ich verlangte nicht, erschaffen zu werden, und doch bin ich dein Geschöpf, dein Adam. Ein gefallener Engel, den du grundlos durch deine abstoßende Gestalt von jeder Lebensfreude ausgeschlossen hast. Glaub mir, zu Anfang war ich freundlich und gut, aber die Menschheit hat mich von sich gestoßen. Wenn selbst du mich verachtest, mich nach meiner Erschaffung voller Ekel von dir stießest, was konnte ich da von deinen Mitmenschen erwarten, die mir nicht wie du verpflichtet waren? Sie traten mich mit Füßen, hassten mich. Alle. Die kahlen Gletscher und öden Berge sind meine einzige Zuflucht. Bin ich daher nicht einsam zu nennen? Mach mich wieder glücklich, Frankenstein, und ich verspreche, erneut tugendhaft zu sein. Höre dir meine Geschichte an. Folge mir zu meiner Gletscherhöhle. Dort wird sich entscheiden, ob ich zukünftig die Menschen meiden werde oder ob du mich dazu bestimmst, auf Würde hin eine Geißel der Menschheit zu sein und der Urheber deines baldigen Untergangs.
2: Es war das erste Mal, dass ich jene Verpflichtung erkannte, die der Schöpfer seinem Geschöpf gegenüber hat. Dies bewog mich letztlich dazu, seinem Verlangen nachzugeben. Ich folgte daher der riesenhaften Gestalt über den Gletscher in eine große Eishöhle. Die Luft war schneidend kalt. Deshalb war ich dankbar, dass die Kreatur in der Mitte ein prasselndes Feuer angestochert hatte.
0: Nachdem du mich ausgesetzt hattest, führte mich mein Weg zunächst in einen dichten Wald nahe Ingolstadt. Beeren und Wurzeln dienten mir als Nahrung und das Wasser des Baches stillte meinen Durst, während ich mich langsam, Tag für Tag mehr an das Licht zu gewöhnen begann, das meinen empfindlichen Augen zu Anfang noch sehr schmerzte. Als du in deiner Ohnmacht lagst, hatte ich mir, da ich fror, etwas von deiner Kleidung angezogen. Den besten Schutz gegen die mich im Wald erwartende Kälte bot mir dein großer Radmantel hier. Ich weinte viel und fühlte mich nicht nur elend, sondern vor allem unsagbar allein. Und das war ich ja auch, da du mich verstoßen hattest. Eines Tages entdeckte ich die glimmenden Reste eines Lagerfeuers, das umherziehende Bettler hatten brennen lassen. Es gelang mir, es wieder zu entfachen. Ich wärmte mich daran und verwandte meinen ganzen Ehrgeiz darauf, es nie wieder ausgehen zu lassen, denn der Winter war hart und schneereich. Dennoch sah ich mich des Tags immer nach einer überdachten Behausung um, die mir Schutz vor dem Unbill der Jahreszeit bieten mochte. Eines Tages entdeckte ich schließlich ein Dorf. Freudig eilte ich auf die mir dort begegnenden Menschen zu. Sie aber schrien auf, sobald sie mich erblickten, rannten davon, warfen mit Steinen nach mir und rotteten sich schließlich zu einem wilden Mob zusammen, der mich aus dem Dorf trieb. Meine Flucht führte mich auf eine Anhöhe, auf der ich eine schäbige Hütte mit einem angrenzenden, halb verfallenen Stall, der offensichtlich nicht benutzt wurde, fand. Ich verstopfte alle Ritzen, durch die der schneidende Wind in den Stall hineinpfiff, mit Lehm und Stroh und war glücklich, mich dort verborgen halten zu können. Dies war nun mein Unterschlupf, der mir vor der winterlichen Kälte und der Grausamkeit der Menschen gleichermaßen Schutz bieten sollte. Ich beschloss, dort wohnen zu bleiben und mich unter keinen Umständen den in der Hütte wohnenden Menschen zu zeigen. Durch einen Spalt in der Holzwand zwischen Stall und Hütte war es mir möglich, meine Nachbarn zu sehen und zu hören. Ein blinder alter Mann lebte dort mit seinem erwachsenen Sohn Felix und seiner etwas jüngeren Tochter Agatha. Das freundliche Wesen dieser Menschen

beeindruckte mich. Sie gingen so liebevoll miteinander um. Auch teilten sie alles miteinander, obwohl die Familie in bitterer Armut lebte und kaum genug zu essen für alle vorhanden war. Ich schämte mich sehr, ihnen zu Anfang ein Brot gestohlen zu haben und ernährte mich von da an nur von dem, was ich des Nachts im nahen Forst fand. Nachdem ich gesehen hatte, wie viel Mühe der sanfte Felix hatte, den Tag über Brennholz für das Herdfeuer heranzuschaffen, ging ich dazu über, ihm diese Arbeit abzunehmen. Ihr Erstaunen war grenzenlos, als sie des Morgens vor der Hütte das aufgehäufte Brennholz fanden, der frische Schnee bereits geräumt war, oder Arbeiten im Gemüsegarten oder auf dem Feld, die ich mir im Laufe der Tage von Felix abgeschaut hatte, bereits erledigt waren. Es rührte mich, dass sie diese Arbeiten einem guten Geist zuschrieben. Mir. Ihnen ihre Arbeit zu erleichtern, verschaffte mir ein unbeschreibliches Gefühl in der Brust. Es war ein schönes Gefühl, etwas Gutes zu tun. Nur zu gern hätte ich mich ihnen angeschlossen, aber ich getraute mich nicht. Also bewunderte ich die Vollkommenheit dieser Menschen weiterhin aus der Ferne. Besonders gefielen mir ihre makellosen Gestalten. Umso mehr entsetzte mich mein eigenes Spiegelbild, dessen ich eines Nachts gewahr wurde, als ich mich im Schein des Mondes über eine Pfütze beugte, aus der ich trinken wollte. Ich wich zurück, da es mir unfassbar schien, dass diese grässliche Fratze wirklich mein Spiegelbild sein sollte. Als ich mich schließlich davon überzeugte, dass es tatsächlich so war, legte sich eine Niedergeschlagenheit über mein Gemüt, die unbeschreiblich war. Des Abends lauschte ich in meinem Versteck dem, was die Familie Musik nannte. Sie spendete mir Trost. Der blinde Mann vermochte auf einer Flöte so wundervolle Weisen zu spielen, dass meine Augen sich mit Tränen füllten. Ich begann nun immer mehr über mich nachzudenken. Wer war ich? Weder von meiner Erschaffung noch von meinem Schöpfer wusste ich viel zu sagen. Geblieben war nur ein Name, der sich mir ins Gedächtnis eingebrannt hatte. Frankenstein. Warum waren die Menschen so schön und ich derartig missgestaltet und hässlich? Ich war kräftiger und größer als sie, konnte härter arbeiten, war in der Lage, Kälte zu ertragen und war mit schlechter Nahrung zufrieden. Wer war ich? Was war ich? War ich ein Mensch wie sie? Kein Vater hatte über meine Kindheit gewacht. Keine Mutter hatte mich mit einem Lächeln oder Zärtlichkeiten verwöhnt. Meine Vergangenheit war nichts als tiefste Finsternis. Gab es dort draußen womöglich noch andere meinesgleichen? Wenn ja, wo könnte ich sie treffen? Es hungerte mich nach Gesellschaft und Antworten auf die mir unaufhörlich selbst gestellten Fragen. Felix verstand es fabelhaft, aus Büchern vorzulesen. Zu meinem Glück begann er seiner Schwester auf einfühlsame Weise Unterricht im Lesen zu geben. Nur durch die dünne Holzwand getrennt, studierte ich mit und erlernte die Fertigkeit des Lesens, während der Frühling ins Land strich. Eines Nachts, als ich wieder einmal durch den Wald schlich, fand ich auf dem Erdboden eine lederne Tasche. Offenbar hatte sie jemand dort verloren. Zu meiner Freude fand ich darin drei Bücher, die ich mit mir nahm. Es handelte sich um Plutarchs Lebensbeschreibungen, die Leiden des jungen Werther von Goethe und das verlorene Paradies von Milton. Die Lektüre dieser drei Bände verschaffte mir vollkommen neue Einsichten. Besonders Goethes Werther beeindruckte mich sehr. Nachdem ich des Lesens mächtig war, konnte ich nun auch endlich das Büchlein entziffern, welches ich in einer der Taschen deines Mantels entdeckt hatte. Es handelte sich, wie ich nun erfuhr, um eine Art Tagebuch, das du während meiner Erschaffung geführt hattest. Peinlich genau war dort verzeichnet, welches Material dir der Totengräber lieferte. Mich erfasste Ekel beim Lesen.

0: gewesen. Verhasster Tag meiner Erschaffung, verfluchter Schöpfer, schrie ich des Nachts in den Wald hinaus. Weshalb musstest du ein solch widerwärtiges Monstrum erschaffen? Gott erschuf den Menschen schön und anmutig. Meine Gestalt jedoch ist missraten und abstoßend. Einsam und allein fühlte ich mich auf Gottes weiter Welt. Ich erinnerte mich an Adams flehende Bitte um eine Gefährtin in Miltons verlorenem Paradies. Aber wo war mein Schöpfer, sodass ich ihm meine Bitte hätte vortragen können? Er hatte mich ausgesetzt, mich mir selbst und dem Schimpf und der Schande der Welt überlassen. In der Bitternis meines Herzens verfluchte ich diesen verantwortungslosen Menschen. So verging der Herbst. Je dunkler und kälter die Tage wurden, desto mehr erwachte in mir der Wunsch, von den gütigen Geschöpfen gekannt und geliebt zu werden, mit denen ich nun schon ein Jahr Wand an Wand lebte. Kein Bettler, der je an ihre ärmliche Tür geklopft hatte, verließ hungrig ihre Hütte. Daher machte ich mir Hoffnungen auf ihre Sympathien. Ich hielt es allerdings für angeraten, mich zunächst nur dem Blinden vorzustellen, da er unempfänglich für meine Hässlichkeit sein würde, die ich als Grundproblem meiner verfluchten Existenz erkannte. Eines Abends waren Felix und Agatha ausgegangen und ich nahm all meinen Mut zusammen und klopfte an die Tür der Hütte.
1: Wer ist da?
2: Ich bin ein Reisender und möchte mich ein wenig ausruhen.
1: Tritt nur herein, guter Mann. Komm, komm, komm her. Setz dich zu mir ans Feuer. Ich will mich bemühen, soweit es geht, deine Wünsche zu erfüllen. Leider sind meine Kinder außer Haus. Und ich selbst bin blind. Hast du Hunger?
0: Bemühe dich nicht, guter Gastgeber. Ich bin nicht hungrig. Ich bin dankbar für die Wärme und eine kurze Rast.
1: Was treibt dich in diese Gegend, mein Freund?
0: Mein Freund?
1: Ich darf dich doch so nennen.
0: Ja, aber ja. Ich bin auf der Suche nach meinen Freunden. Ich liebe sie inniglich. Sie haben mich aufgezogen und ich möchte sie nun um ihren Beistand bitten.
1: So, so.
0: Ich bin ein unglückliches, verstoßenes Geschöpf. Ich habe niemanden mehr auf der Welt. Auch die liebenswerten Menschen, die ich aufzusuchen beabsichtige, haben mich noch nie gesehen. Sollten auch sie mich von sich stoßen, wäre dies mein Untergang.
1: Verzweifle nicht. Lieber Freund, die Menschheit kennt durchaus Nächstenliebe und Güte. Wenn deine Freunde wirklich so gut sind, wie du sagst, so wirst du sicherlich nicht zu verzagen brauchen.
0: Es sind die edelsten Geschöpfe auf Gottes Erde. Jedoch werden sie trotzdem gegen mich voreingenommen sein.
1: Warum?
0: Ich besitze zwar einen guten Charakter und führte bisher ein friedfertiges Leben. Ja, ich war in gewisser Weise sogar wohltätig. Jedoch gleicht meine äußere Erscheinung derjenigen eines entstellten Ungeheuers.
1: Das ist ein großes Unglück für dich, lieber Freund. Du solltest deine Freunde aufklären, dass du einen guten Kern besitzt.
0: Ja. Ja, diesen Versuch unternehme ich gerade. Aber er ist nicht frei von überwältigenden Befürchtungen, dass sie mich zurückstoßen könnten.
1: Sie werden sicherlich über deine Missgestalt hinwegsehen.
0: Wie kann ich dir nur danken, mein bester Wohltäter, für deine Worte?
1: Kannst du mir den Namen der Familie sagen? Vielleicht kenne ich sie und vermag ein gutes Wort für dich einzulegen. Deine Stimme klingt gütig und liebevoll. Gerne würde ich dir helfen.
0: Das hatte ich nicht zu hoffen gewagt, lieber Freund. Sie wohnen ganz in der Nähe.
3: Wir sind wieder zu Hause, Vater.
4: Ah. Vater!
1: Wir haben Besuch.

0: Such, liebe Kinder, dieser Reisende...
1: Oh, um Gottes Willen! Was macht dieser Unhold hier? Will er dir etwas antun?
2: Nein, ich... Ihr versteht nicht.
0: Er ist kein Unhold, Felix. Er...
3: Monster! Abstoßende Missgeburt! Rühr mich nicht an!
2: Nein, ich...
3: Ach, Felix!
2: Ich bin ein Freund. Freund! Versteht ihr?
1: Fort mit dir! Schnell, gib mir den Besen, Agatha!
4: Nein!
2: Nein!
1: Raus mit dir! Verschwinde!
2: Bitte! Nicht schlagen! Auf! Euer...

0: Hört doch auf, Kinder, nicht doch!
1: Es ist...
2: Verschwinde!
1: Nein!
2: Und lass dich hier nie wieder blicken!
1: Nein!
0: Was habt ihr getan?
1: Ich bin der gute Geist, der euch so oft geholfen hat.
0: Mein verfluchter Schöpfer, sage mir, warum lebe ich weiter? Warum starb damals nicht der Lebensfunke in mir, den du mir so mutwillig verliehen hast?
3: Das weiß nur Gott allein.
0: Als ich am Morgen erwachte, fand ich die Hütte verlassen vor. Die einzigen Freunde, die ich jemals hatte, waren fort. Wut stieg in mir auf. Rasende Wut. In deinem Tagebuch fand sich der Hinweis auf deine Vaterstadt Genf. Ich beschloss daher, meine Schritte dorthin zu lenken, um Klage wider dich zu führen und Gerechtigkeit zu verlangen. Denn auch wenn ich mittlerweile großen Hass für dich empfand, herzloser Schöpfer, der du mich mit Empfindungen und Leidenschaften ausgestattet hast und mich dann dem Abscheu und Ekel der Menschheit preisgegeben hattest, so erhoffte ich mir dennoch einzig von dir noch Hilfe. Nach Wochen mühevoller Wanderung erreichte ich schließlich das Ziel meiner Reise. Ich hielt mich zunächst einige Tage im Wald verborgen. Eines Nachmittags sah ich plötzlich einen hübschen Jungen vor mir stehen, der mich mit munterem Blick musterte.
4: Hallo? Wer bist du? Ich hab dich hier noch nie gesehen.
0: Hast du denn keine Angst vor mir, mein Junge?
4: Warum sollte ich?
0: Weil ich...
4: Etwa weil du so hässlich bist?
0: Ja.
4: Ach, das ist bestimmt nicht deine Schuld.
0: Nicht meine Schuld?
1: Ja, du hast recht. Es ist nicht meine Schuld.
4: Warum weinst du denn?
1: So etwas Schönes hat noch nie ein Mensch zu mir gesagt.
4: Ich muss jetzt gehen.
1: Nein, bleib.
4: Das geht nicht. Es wird schon bald dunkel. Ich muss zurück zu meiner Familie.
1: Nein, du bleibst für immer.
4: Lass mich los. Du tust mir weh.
1: Du wirst von nun an für immer bei mir bleiben.
4: Nein, bitte. Lass mich gehen. Meine Familie wird sich Sorgen machen.
1: Ich werde von nun an deine Familie sein.
4: Mein Vater ist Anwalt. Er wird es nicht zulassen. Er heißt Frankenstein.
0: Frankenstein.
4: Ja.
0: Frankenstein, sagst du?
4: Ja, bitte. Ich bekomme keine Luft.
1: So gehört also der einzige Mensch, der jemals etwas Freundliches zu mir gesagt hat, auch zu meinem Feind?
4: Lass mich. Bitte.
1: Nein!
0: Ich weiß nicht, wie es über mich kommen konnte. Als ich wieder in der Lage war, klar zu denken, lag der Junge tot in meinen Armen.
3: William, mein armer kleiner Bruder.
0: Ich rannte davon und schrie meinen Schmerz in die Nacht hinaus. In der Morgendämmerung traf ich in einem Heuschober auf ein schlafendes Wesen, das so schön wie ein Engel war.

0: hatte Mühe, mich zurückzuhalten, sie nicht zu berühren. Als mir jedoch der Gedanke kam, dass sie wie alle anderen schreien würde, wenn sie mich über sich gebeugt sehen würde, stieg der alte Groll wieder in mir hoch. Der Groll, den ich mittlerweile für die gesamte Menschheit empfand. Diese, die dort lag, sollte büßen für alle Frauen, die mich jemals von sich stoßen würden.
1: Du hast ihr das Medaillon, das du meinem Bruder von seinem leblosen Hals gerissen hast, untergeschoben?
0: Ja. Den Mord, den ich begangen hatte, sollte die schöne Schlafende büßen.
1: Dein Plan ging auf. Justine ist tot.
0: Und ich bin immer noch allein, mein Schöpfer. Deshalb musst du für mich eine Gefährtin erschaffen. Die Menschen wenden sich von mir ab. Aber ein ebenso missgestaltetes Wesen wird mich nicht von sich stoßen.
1: Niemals. Wie sollte ich es ertragen, in dem Gedanken zu leben, dass ihr nun zu zweit die Welt mit eurer Boshaftigkeit vergiftet?
0: Ich bin bösartig, weil ich unglücklich bin. Wenn ich nicht Liebe schenken darf, werde ich Furcht sehen. Vor allem dir, mein Schöpfer, schwöre ich in diesem Fall unauslöschlichen Hass. Sieh dich vor, ich werde so lange auf deinen Untergang sinnen und nicht ruhen, bis dein Herz verwüstet ist und du der Stunde deiner Geburt fluchst. Aber für die Zuneigung und Liebe nur eines einzigen Wesens wäre ich imstande, mit der gesamten Menschheit Frieden zu schließen. Meine Bitte ist vernünftig und bescheiden. Gib mir eine, die ist wie ich. Wir werden uns an einen abgelegenen Ort zurückziehen, das verspreche ich. Keine menschliche Seele wird uns jemals wieder zu Gesicht bekommen. Ich bitte dich, lass mich dir wenigstens für eine Tat dankbar sein.
1: Ich kann nicht leugnen, dass deine Forderung in einem gewissen Maß gerechtfertigt erscheint. Du schwörst dich für den Rest eurer Tage fernab der Menschen zu halten?
0: Gewiss doch. Ich schwöre es.
1: So werde ich deine Bitte erfüllen. Da es eine helle Vollmondnacht war, musste ich keinen weiteren Moment in der mir unerträglichen Gesellschaft des Geschöpfes verweilen, sondern konnte mich sogleich an den Abstieg machen. Je näher ich der Heimat kam, desto mehr verfinsterte sich mein Gemüt unter der Last der mir bevorstehenden Aufgabe.

0: Der Morgen dämmerte bereits herauf, als ich das Stadttor erreichte, das soeben geöffnet wurde.
1: Victor!
2: Henri!
1: Da bist du ja wieder. Ich habe mir schon Sorgen gemacht. Du hast uns mit einem derart unheilvollen Blick verlassen, als du in die Berge aufbrachst, dass...
2: Es ist mir nichts geschehen, wie du siehst. Aber du, warum bist du schon wach zu dieser frühen Stunde?
1: Nicht schon, sondern immer noch. Ich war auf dem See draußen. Die ganze Nacht. Es war herrlich. Der Vollmond tauchte alles in silbernes Licht und mein Kahn schaukelte sanft unter einem Meer von Sternen dahin.
2: Und dir ist wirklich ein Poet verloren gegangen.
1: Verloren gegangen? Ich beabsichtige immer noch einmal, ein großer Dichter zu werden. Victor, lass uns heute Nacht gemeinsam auf den See rudern. So wie früher. Nur du und ich.
2: Henri, ich...
1: Keine Widerrede. Ich hole dich ab. Und zwar heute Abend um 8. Sei pünktlich. Es wird Zeit, dass dich jemand wieder auf andere Gedanken bringt. Höchste Zeit sogar. Bis heute Abend, Victor.
0: Die Fröhlichkeit und Zuversicht meines lieben Freundes Henri verstärkte den Ekel nur noch mehr, den ich vor der mir auferlegten Tat empfand, meinem Geschöpf zu einer Gefährtin zu verhelfen.
2: Vater, du bist schon auf?
3: Ja, ich fand keinen Schlaf, mein Sohn. Ach, es ist schön, dich wohlbehalten zurückgekehrt zu sehen. Ich wollte ohnehin mit dir sprechen. Komm, setz dich bitte zu mir.
2: So förmlich?
3: Es ist ein ernstes Thema, das wir zu besprechen haben. Ich muss dir

0: gestehen, dass ich bereits lange deine Heirat mit unserer lieben Elisabeth erwarte. Ich kann mir ehrlich gesagt kein Paar vorstellen, das besser zueinander passen würde als ihr. Immerhin lebt ihr seit eurer Kindheit unter einem Dach und kennt einander gut.
1: Vater, ich...
0: Nein, Viktor, bitte lass mich aussprechen. Mich beschlich der Gedanke, ob nicht das, was ich als das Verbindende erachte, nämlich eure Vertrautheit, nicht in Wahrheit etwas Trennendes ist. Womöglich ist Elisabeth in deinen Augen mehr Schwester als Braut. Mich peinigte der Gedanke, dass dich vielleicht nur dein Versprechen, das dir deine gute Mutter auf dem Sterbebett abnahm, an Elisabeth bindet.
1: Ich versichere dir, dass ich Elisabeth zärtlich und aufrichtig liebe, Vater. Meine Zukunftspläne und all meine Hoffnungen ruhen allein auf unserer baldigen Vermählung.
0: Ach, dieses Eingeständnis bereitet mir mehr Freude als alles. Elisabeth wird überglücklich sein.
1: Allerdings gibt es noch etwas, das ich zuvor tun muss, Vater. Bitte verzeih, wenn ich dir Genaueres verschweigen muss. Es ist zu eurem Schutz, ich versichere es dir.
0: Ich verstehe nicht, mein Sohn.
1: Bitte überlass mir für 2 Monate unser Landhaus in Belrive. Ich darf dort weder besucht, noch sonst wie gestört oder mit Fragen behelligt werden. Ich möchte die Zeit dort auch ohne Dienerschaft verbringen. Vollkommene Abgeschiedenheit ist mir erwünscht.
0: Nun ja, wenn es dein Wunsch ist, Viktor.
1: Ich danke dir, Vater. Schon übermorgen werde ich abreisen.
2: Der Gedanke an eine baldige Verehelichung mit Elisabeth stürzte mich in einen Zwiespalt der Gefühle. Von der nächtlichen Bootspartie mit Henri erhoffte ich mir, nachdem ich den Tag über alles für mein neuerliches Experiment in die Wege geleitet hatte, Zuspruch und Kraft.
3: Ach, Viktor, wenn es doch immer so bleiben könnte, nicht? Stell dir vor, wie schön es wäre, auf ewig gemeinsam so unter dem Himmelszelt dahin zu treiben. Nur du und ich. Genau wie früher.
2: Nicht alles im Leben verläuft, wie wir es uns wünschen und erträumen, Henri. Oftmals sind es unsere binnen Sekunden gefällten Entscheidungen, die über Glück und Unglück des weiteren Lebensweges entscheiden können.
3: So tiefsinnig, lieber Freund? Ich dachte eigentlich, ich wäre der Philosophischere von uns beiden.
1: Ich werde Elisabeth heiraten, Henri. Schon sehr bald.
3: Oh. So? Nun, das war ja absehbar nicht. Ich freue mich für euch.
1: Es wird sich dadurch vieles verändern.
3: Das ist mir bewusst, liebster Freund. Ja. Manchmal entscheiden nur Sekunden über Glück oder Unglück.
2: Unverzüglich nach meiner Ankunft in unserem einsam gelegenen Landhaus begab ich mich an die Arbeit, die ich nie wieder zu tun gehofft hatte. Täglich kamen neue Instrumente und Apparaturen an, die ich bestellt hatte, um mein Werk vollbringen zu können. Die benötigten Leichname ließ ich mir, da ich in der Gegend unserer häufigen Sommeraufenthalte wegen sehr bekannt war, durch einen gut bezahlten, skrupellosen Mittelsmann beschaffen. Beseelt von dem Wunsch, alles in möglichst kurzer Zeit hinter mich zu bringen, arbeitete ich mitunter auch nachts. Hatte mich während des ersten Experiments noch der Enthusiasmus, eine wissenschaftliche Großtat zu vollbringen, unempfindlich gegen allen Ekel gemacht, so spürte ich ihn nun doppelt. Je mehr ich über die möglichen Auswirkungen meines Tuns nachdachte, desto unwohler fühlte ich mich dabei. Ich hatte mit dem ersten Ungeheuer bereits einen Feind erschaffen, der Tod und Unglück über die Meinen gebracht hatte. Wie konnte ich da seinen Worten, mit der ersehnten Gefährtin auf immer menschliche Gesellschaft zu meiden, Glauben schenken? Was, wenn sich das Wesen, das ich nun formte, als ebenso mordlüsternd herausstellte? Schaudernd begann ich mir auszumalen, wie mich Generationen von Menschen verfluchen würden, da ich meinen Frieden für einen zu hohen Preis erkauft hatte. Ich konnte nicht weiter. Zitternd vor Ekel schlug ich mein begonnenes Werk in Stücke.
4: Nein, niemals! Nicht noch einmal! Nie werde ich es vollenden!

0: hast du getan? Alle meine Hoffnungen liegen in Stücke. Willst du, Unseliger, etwa dein Versprechen brechen?
1: Ja, ich breche es, und zwar mit Wonne. Nie wirst du mich dazu bringen, ein Wesen zu erschaffen, das dir an Missgestalt und Bosheit gleicht.
0: Soll jeder Mensch auf Erden eine Frau haben und jedes Tier sein Weibchen? Nur ich nicht! Glaubst du, dass ich erlauben werde, dass du glücklich bist, während du mich ins Elend schickst? Nimm dich in Acht, Frankenstein. Deine Stunden sollen von nun an erfüllt sein von Furcht und Elend. Schon bald wird der Blitz niederfahren, der dich für immer all deines Glücks berauben wird. Grausame Rache an dir zu vollziehen, wird in Zukunft mein einziges Lebenselixier sein. Vielleicht muss ich sterben, aber zuvor werde ich hören, wie du, mein Schöpfer, den Tag verfluchst, an dem du das Licht der Welt erblicktest.
1: Verschwinde, elende Kreatur, und vergifte nicht weiter die Luft mit deinen wilden Flüchen. Mein Entschluss ist gefasst, und all deine Drohungen vermögen es nicht, mich umzustimmen.
0: Ich sehe es wohl und gehe. Aber ich werde zurückkehren. In deiner Hochzeitsnacht werde ich dich heimsuchen, Frankenstein. Denk an meine Worte.

0: Angst erfasste mich, dachte ich daran, dass ich durch meinen Befreiungsschlag die Gefahr, die von dem Geschöpf für mich und die meinen ausging, vergrößert hatte. Erfüllt von düsteren Vorahnungen, begann ich das Labor aufzuräumen und alle Spuren meiner neuerlichen Freveltat zu beseitigen. Das meiste an Gerätschaften und die Leichenteile, die mich hätten verraten können, versenkte ich in mit Steinen beschwerten Körben im nahen See. Der Morgen graute bereits, als ich nach der letzten Fahrt auf den See hinaus ermattet nach Belrief zurückkehrte. Etwas lag vor der Pforte.
1: Was ist denn das?
2: Um Gottes Willen, Henri! Sprich jetzt nicht. Oh mein Gott, alles voller Blut. Henri, Henri, nicht du, nicht du! Ach, es ist meine Schuld. Henri, alles ist meine Schuld. Verzeih mir, vergib mir. Nein. Auch du, mein Freund, wurdest ein Opfer meiner mörderischen Taten. Du, der Beste von allen. Du Teufel! Warum er? Warum nicht ich? Wo bist du? Komm doch und hol mich! Beende meine Qualen! Wo bist du?

0: Mein eigenes Ende wäre mir der erwünschte Preis gewesen, wenn ich dadurch meinen Freund hätte wieder lebendig machen können. Ich schien jedoch zum Leben verdammt zu sein. War das meine Strafe? Das Geschöpf jedenfalls, dem ich in blinder Wut auf dem gesamten Heimritt nach Genf durch Wind und Wetter meinen Hass entgegenschrie, hielt sich vor mir verborgen. 2 Monate lang warf mich ein schweres Nervenfieber nieder. Nie bin ich dem Fegefeuer näher gekommen.
1: William. William, nicht. Geh nicht zu dem Mann. Schnell. Lauf weg. Er wird dir etwas antun. William. William. Justine, wach doch auf. Sieh, wer über deinem Lager steht. Wach doch auf. Er wird dir sonst das Medaillon zustecken. Justine, erwache doch. Wach auf. Justine. Justine. Wach auf, Justine. Wach auf. Henri, warum du und nicht ich? Du warst der beste Freund. Und ich war es, der deinen Tod verschuldete.
2: Ich werde erst ruhen, wenn alle, die dir wert und teuer sind, in einem Strom von Blut untergegangen sind, in dem zuletzt auch du, mein verfluchter Schöpfer, ertrinken sollst.
0: Nie

0: ihr Leben gegeben werden dürfen.
1: Ich schwöre bei Gott, hohes Gericht, ich bin der wahre Mörder meines Bruders William Frankenstein, der tugendhaften und zu Unrecht enthaupteten Justine Moritz und meines geliebten Freundes Henri Clerval. Denn ich bin der verantwortungslose Schöpfer jener Kreatur der Hölle.
0: Verantwortungslos. Verantwortungslos. Mörder. Mörder. Mörder.
1: Mörder!
2: In deiner Hochzeitsnacht werde ich dich heimsuchen, Frankenstein. Hochzeitsnacht. Hochzeitsnacht.
3: Victor!
4: Denk an Prometheus, lieber Freund.
1: Nein, nicht. Henri!
5: Victor, du bist wieder bei Bewusstsein. Beruhige dich, es ist alles gut. Du bist in Sicherheit. Bist zu Hause. Bei mir.
1: Elisabeth, du?
5: Es ging dir sehr schlecht.
1: Warum starb ich nicht? Ich, der unglücklicher ist als alle Menschen.
5: Gott allein steht es zu, über Leben und Tod zu entscheiden.
1: Ja, du hast recht. Du hast recht. Das hattest du schon immer. Schon damals in den Bergen, als der Blitz den Baum spaltete. Ich muss ihm auflauern.
5: Nicht!
1: Ich muss ihn vernichten, ehe er uns vernichtet.
5: Bleib liegen. Wem willst du auflauern?
2: Ich werde dich in deiner Hochzeitsnacht heimsuchen.
1: Elisabeth, wann heiraten wir?
5: Victor, deinen Antrag hatte ich mir ehrlich gesagt etwas romantischer erträumt.
1: Wann? Sag mir wann, Liebste.
5: Du bist doch noch gar nicht wieder recht bei Kräften.
1: Ich werde mir Mühe geben. Das verspreche ich. Versprichst du mir, Vater zu bitten, unsere Vermählung vorzubereiten?
5: Bist du dir denn auch wirklich sicher, Victor?
1: Das bin ich. Oh. Rasch, lauf zu Vater.
5: Gut, das will ich. Oh, Victor.
1: Du willst mir auflauern, Dämon. Willst deine Rache mit meiner Ermordung in der Hochzeitsnacht krönen? Sei gewiss, nun werde ich dir auflauern und deiner Schreckensherrschaft ein Ende bereiten.
6: Die Zeremonie war einfach und ergreifend. Elisabeth war selig und auch mein Vater vergoss Freudentränen. Für den Kampf auf Leben und Tod, der mir bevorstand, hatte ich mich mit Pistolen und einem Dolch ausgerüstet. Kaum konnte ich es erwarten, das Geschöpf damit zu richten.
5: Ach, Victor, du blickst dir schon wieder so finster drein.
1: Mich drückt ein Geheimnis, das furchtbarer ist als alles, was du dir vorzustellen imstande wärst, Elisabeth.
5: So vertraue dich mir an. Sicher wird er dann leichter. Immerhin bin ich doch jetzt deine Frau.
1: Ja, das bist du und ich werde dir alles erzählen. Aber erst morgen, wenn alles vorbei sein wird.
5: Gut, bis dahin kann ich noch warten. Ich werde mich schon nach oben zurückziehen. Komm mit, Liebster.
1: Ich komme. Es ist nur eine Sache, die ich noch zuvor erledigen muss.
5: Schön, aber lass mich nicht zu lange warten, ja?
1: Nein, ich bin bald bei dir, Liebste. Vater, auf ein Wort.
7: Was gibt es denn, mein Sohn? Zieht ihr beiden euch schon zurück?
1: Ja. Daher bitte ich dich, eile Elisabeth nach. Hier hast du eine Pistole. Sollte sich jemand in unser Schlafzimmer schleichen wollen, dann schieß.
7: Mein Sohn, was sagst du da? Wer sollte es auf euch abgesehen haben? Du blickst ja derart angstvoll drein, dass es mir kalt den Rücken hinunterläuft.
1: Jemand trachtet mir nach dem Leben schon lange. Für diese Nacht hat er sein Kommen angekündigt. Morgen wirst du alles erfahren, Vater. Nur noch diese entsetzliche Nacht und...
7: Um Himmels Willen!
1: Elisabeth! Nein!
7: Was geht hier vor? Um Gottes Willen!

0: Wir kamen zu spät. Elisabeth war das Brautbett zum Totenbett geworden. Der Unhold hatte seine Drohung wahr werden lassen. Mein Vater brach unter dem neuerlichen Schicksalsschlag tot zusammen. Ich steckte mir im Taumel so viel Gold ein, wie ich konnte, sattelte das schnellste Pferd und ritt hinaus in die Nacht, die Spur des Dämons aufnehmend, der mir die beiden letzten Menschen genommen hatte, die mir etwas bedeuteten. Ich folgte ihm über den Kontinent, über das Wasser, Meile für Meile, Stunde für Stunde, über viele Wochen, Monate, beinahe ein Jahr. Kälte und Entbehrung, die oftmals unerträglich schienen, waren mir eine Wohltat gegen die Hölle, die in meinem Inneren tobte. Oft kam ich dem Geschöpf sehr nahe, verlor dann aber immer wieder seine Spur. Zuletzt hetzte ich ihm mit dem Hundeschlitten nach, ehe die Temperaturen plötzlich stiegen und ich meinen Tod im Eiswasser gefunden hätte, wenn ihr mich nicht an Bord genommen hättet, Robert. Erfreut hörte ich, dass ihre Mission sie gen Norden segeln lässt, wo, das spüre ich genau, ich bereits von meinem Peiniger erwartet werde. Das ist meine Geschichte.
1: Meine heißen Tränen mögen Ihnen das Mitleid bezeugen, das ich Ihnen entgegenbringe. Eine fürchterliche Geschichte, Victor.
0: Ich danke für Ihr Mitgefühl. Aber lieber wäre mir, wenn Sie eine Lehre aus dem ziehen würden, was mir durch eigene Schuld widerfuhr.
2: Ja, bitte? Captain, Steuermann. Was führt Sie her, meine Herren?
3: Der Wind beginnt sich merklich abzukühlen, Sir. Es ist zu befürchten, dass wir über kurz oder lang wieder im Eis festsitzen werden.
4: Und wer weiß, wann wir dann wieder freikommen und die Expedition fortsetzen können, Sir.
3: Die Sorge der Mannschaft ist groß, dass die Bordrationen an Proviant und Wasser nicht genügen werden, sollten wir über Wochen hier festsitzen.
4: Ja, ganz zu schweigen von den arktischen Temperaturen.
2: Ich verstehe.
3: Sir, wir bitten Sie, befehlen Sie augenblicklich umzukehren.
2: Umkehren, Captain? Und meine Expedition?
4: Befehlen Sie, Kurs Richtung Süden zu nehmen, Sir.
3: Wir bitten Sie, im Namen der gesamten Mannschaft, gefährden Sie nicht leichtsinnig unser aller Leben.
2: Ich werde mich wohl kaum Ihrer Forderung widersetzen können.
3: Ja.
2: Es liegt mir fern, uns alle in Lebensgefahr zu bringen. Nun denn, Kurs gen Süden, Captain, solange die See noch frei von Treibeis ist.
4: Wir danken Ihnen, Sir.
3: Ja, an die Arbeit, Steuermann.
4: Aye, Sir.
0: Sie haben meine Geschichte verstanden, Robert, und die einzig richtige Entscheidung getroffen.
1: Es ist nicht leicht, die Unmöglichkeit eines Vorhabens einzusehen.
0: Ich weiß, mein Freund. Hätte ich nur auch die Kraft gehabt, es rechtzeitig zu tun.
5: Victor Frankenstein hatte seine lange Erzählung sichtlich erschöpft. Er zog sich in seine Koje zurück, verweigerte Speis und Trank und war erst am nächsten Abend wieder ansprechbar. Sein Kopf glühte und der Tod stand ihm bereits ins Gesicht geschrieben. Victor, mein Freund.
0: Meine Kraft ist dahin, Robert. Ich werde bald sterben, während mein Peiniger womöglich noch lebt. Meine Aufgabe werde ich also nicht erfüllen können. Ich danke Ihnen für Ihre übergroße Freundlichkeit. Bitte, erzählen Sie der Welt die Geschichte, die ich Ihnen anvertraute. Das, mein Freund, wird nun Ihre Aufgabe sein. Die Welt soll es erfahren.
5: Er starb noch in dieser Nacht. Ich stieg an Deck und beweinte diesen außergewöhnlichen Menschen. Zurückgekehrt in meine Kajüte wurde ich gewahr, dass ich nicht der Einzige war, den Frankensteins Tod in Trauer stürzte.
6: Frankenstein.

0: Du bist mein Opfer. Mit deinem Tod finden meine Verbrechen endlich ihre Vollendung. Was hilft es, dein Verzeihen zu erflehen, jetzt, da du zum ewigen Schweigen verdammt bist, mein Schöpfer?
1: Ihre Reue ist nun sinnlos geworden.
0: Der Blick, mit dem sie mich betrachten, Sir, trifft mich zurecht. Ja, ich habe unschuldige Menschen getötet und die Kehle desjenigen, der hier liegt, so lange fest umklammert, bis er selbst zugrunde ging. Aber wie konnte er, der mir das Glück versagte, selbst darauf hoffen, glücklich zu sein? Es war mir keine Wonne, all die Morde zu begehen. Aber wo ist er nun, dieser Hass, der mich dazu trieb? Ich verspüre nichts mehr. Eine Leere, die furchtbarer als alles ist, trat an seine Stelle. Der mich erschuf, ist tot. Und sobald auch ich nicht mehr sein werde, wird jede Erinnerung an uns beide ausgelöscht sein. Der Lauf unseres Daseins ist vollendet. Die Eisscholle, die mich an ihr Schiff trieb, wird mich wieder dahin zurücktragen, wo ich festen Boden unter den Füßen haben werde. Im hohen Norden werde ich einen Scheiterhaufen für meinen Schöpfer errichten. Seine Flammen werden auch mich verschlingen und meinen elenden Körper von seinem schmerzhaften Dasein auf dieser Welt erlösen. Der kalte Nordwind wird seine und meine Asche vermischen und in alle Himmelsrichtungen verteilen. Dann werden unsere Seelen endlich frei sein. Denn auch ich, so missgestaltet ich auch sein mag, besitze eine Seele. Einst war sie schön und schuldig und voller Hoffnung.
1: Nicht fähig, ein Wort zu sprechen, ließ sich Frankensteins Geschöpf gewähren. Mit größter Sanftheit trug es Sorge, seinen Schöpfer auf die neben dem Schiff treibende Eisscholle zu betten. Dann stieß es sich mit einem Ruder vom Schiff ab. Nebel war in den letzten Stunden aufgezogen. Daher dauerte es nur wenige Augenblicke und der Dunst hatte die beiden in Richtung Norden davontreibenden Gestalten vollständig in sich aufgenommen. Niemand sah sie jemals wieder.

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1: Ich bin Tine Klimach. Die Bundesregierung will Sozialmissbrauch eindämmen. Dazu beschloss das Bundeskabinett einen Aktionsplan mit 10 Punkten. Wirksamer bekämpft werden sollen etwa sogenannte Schrottimmobilien. Bundesinnenminister Dobrindt sagte, man zeige klare Kante gegen Missbrauch und Betrug.
2: Schrottimmobilien sind Immobilien, die in Teilen nicht bewohnbar wären. Die organisierte Kriminalität macht sich die zu eigen und suggeriert, dass hier Leistungsempfänger in einem hohen Zahl in diesen Immobilien untergekommen wären. Und so werden dann Mieteinnahmen kassiert.
1: Auch Teil des 10-Punkte-Plans, die Grundsicherung soll nicht länger an per Haftbefehl gesuchte Personen ausgezahlt werden. Eine Drohnensichtung am Hauptstadtflughafen sorgte für eine Einstellung des Flugverkehrs. Für 45 Minuten gab es keine Starts und Landungen mehr. Inzwischen sei die Sperrung bereits wieder aufgehoben, sagte eine Sprecherin. Es kam bei zahlreichen Flügen zu Verzögerungen bei Starts und Landungen. Die Sprecherin der Bundespolizei sagte, Mitarbeiter am Flughafen hätten die Drohne gesichtet. Es konnte aber keine gefunden werden. Dann sei der Flugverkehr wieder freigegeben worden. Wegen des Klimawandels haben Experten auf dem Extremwetterkongress in Hamburg zum Handeln aufgerufen. Nach Erkenntnissen des Deutschen Wetterdienstes zeigen sich immer mehr Hitzewellen und Trockenheitsperioden in Deutschland. Die Hitzewelle ab Mitte Juni sei besonders intensiv gewesen.
3: Rekordhitze von fast 42 Grad Ende Juni. Mit dem Klimawandel werden solche Hitzewellen immer wahrscheinlicher, sagen Experten. Die Folgen von Extremwetter spürt jeder, mahnt auch Umweltminister Schneider. Auch die Wirtschaftsleistung sinke an heißen Tagen. Deshalb macht sich Schneider auch dafür stark, eine Gemeinschaftsaufgabe, Klimaanpassung und Naturschutz ins Grundgesetz aufzunehmen, damit Bund und Länder mehr Handlungsmöglichkeiten bekommen. Thomas Thonfeld, Nachrichtenredaktion.
1: Gegen den früheren Hollywood-Filmmogul Harvey Weinstein sind in einem neu aufgerollten Verfahren wegen eines Sexualverbrechens 15 Jahre Haft verhängt worden. Das berichten mehrere US-Medien. Der 74-jährige Weinstein ist bereits seit Jahren im Gefängnis. Das jetzt verhängte Strafmaß ist ein weiterer bedeutender Schritt in der seit Jahren andauernden Aufarbeitung von Sexualverbrechen. Es gab bereits mehrere Verfahren.
4: Heute können wir auf jeden Fall den Herbst spüren. Aktuell noch einstellige Temperaturen und im Laufe des Tages wird es auch nicht ganz so warm. 16 Grad im Durchschnitt, dazu gibt es Regen und Wind. Aber, und das ist die gute Nachricht, ab morgen ist es dann schon wieder vorbei mit dem Nass. Dann geht es Richtung Spätsommer, 20 Grad und Wolken angesagt. Und am Samstag sind es dann 23 Grad und Sonne.

0: In Thüringen der schnellste Verkehrsservice mit KI. Aktuell liegen uns keine Verkehrsstörungen vor. Wir wünschen eine gute Fahrt.
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5: Ich bin Tine Klimach. Die USA haben den russischen Präsidenten Putin zum G20-Gipfel im Dezember in Miami eingeladen. Das sagte Außenminister Rubio am Rande der UN-Vollversammlung in New York. Die USA hofften, dass Putin diese Einladung annehmen werde.
6: Der G20-Gipfel wäre eine gute Gelegenheit, Putin nicht nur mit US-Präsident Trump, sondern auch mit anderen Staats- und Regierungschefs in Kontakt zu bringen. Den USA ist offensichtlich daran gelegen, denn es herrscht Sorge, dass sich der Ukraine-Krieg ausweitet. Sabotageakte oder hybride Angriffe, Cyberattacken oder gezielt gestreute Falschinformationen könnten eine Eskalation auslösen, warnte US-Außenminister Rubio. Trump hatte Russland erst letzte Woche vorgeworfen, Verbündete der Ukraine schon lange anzugreifen. Im Fokus steht Polen. Aus den USA, Tina Eck.
5: Gesetzlich versicherte Eltern können Krankengeld beantragen, wenn ein Kind unter 12 Jahren krank ist und sie deswegen nicht zur Arbeit gehen können. Aktuell sind es 15 Tage pro Jahr und Elternteil. Die Krankenkasse übernimmt und zahlt in der Regel 90% des Nettoverdienstes. Bundesgesundheitsminister Carsten Lindemann ist dafür, die Regelung wieder auf 10 Tage zu senken. Das sagte er im Bundestag.
7: Das ist eine Regel, die wir eingeführt haben während Corona, die es vorher auch nicht gab. Und wir insgesamt, glaube ich, als Politik gut daran tun, dass Sonderregeln, die es zu Corona gab, wieder zurückgenommen werden.
5: Lindemann wandte sich gegen Kritik. Es werden 10 Tage sein, mal 2 sind es 20 Tage im Jahr. Und das hatten wir auch in den ganzen Jahren vor Corona, sagte er. Die Bundesregierung hat einen 10-Punkte-Plan gegen

0: Sozialmissbrauch beschlossen. Bundeskanzler Friedrich Merz schrieb dazu auf X: Missbrauch geht zulasten aller, die arbeiten und einzahlen. Unter anderem soll Grundsicherung nicht länger an per Haftbefehl gesuchte Personen ausgezahlt werden. Chinas Staatschef Xi Jinping ist zum Staatsbesuch in Washington eingetroffen. Gleich zu Beginn haben die USA einen weiteren Aufschub für hohe Zölle bekannt gegeben. Anstatt bis November sollen die Zölle auf chinesische Waren laut US-Finanzminister Bessent weitere 2 Monate aufgeschoben werden. Das verschaffe mehr Zeit für Verhandlungen, hieß es. Der Handelskonflikt beider Staaten war im April 2025 eskaliert, als die Regierungen sich gegenseitig mit Zusatzzöllen von über 100% überzogen haben.
1: Ja, den schönen Herbsttag der Woche haben wir jetzt schon abgehakt. Heute wird's schmuddeliger Herbst, vor allem nasser Herbst. 16 bis 18 Grad mehr bekommen wir nicht. Aber, und das ist die gute Nachricht, morgen dann nur noch Wolken, nicht mehr nass, schon wieder 20 Grad maximal. Und am Samstag schon wieder Spätsommer mit Sonnenschein und 23 Grad maximal.
2: 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Auf der A71 Richtung Schweinfurt zwischen Gräfenroda und Oberhof sind Personen auf dem rechten Fahrstreifen und dem Standstreifen unterwegs. Bitte fahrt dort besonders vorsichtig. Wir wünschen eine gute Fahrt.
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1: Ich bin Tine Klimach. Die USA haben den russischen Präsidenten Putin zum G20-Gipfel im Dezember in Miami eingeladen. Das sagte Außenminister Rubio am Rande der UN-Vollversammlung in New York. Die USA hofften, dass Putin diese Einladung annehmen werde.
2: Der G20-Gipfel wäre eine gute Gelegenheit, Putin nicht nur mit US-Präsident Trump, sondern auch mit anderen Staats- und Regierungschefs in Kontakt zu bringen. Den USA ist offensichtlich daran gelegen, denn es herrscht Sorge, dass sich der Ukraine-Krieg ausweitet. Sabotageakte oder hybride Angriffe, Cyberattacken oder gezielt gestreute falsche Informationen könnten eine Eskalation auslösen, warnte US-Außenminister Rubio. Trump hatte Russland erst letzte Woche vorgeworfen, Verbündete der Ukraine schon lange anzugreifen. Im Fokus steht Polen. Aus den USA, Tina Eck.
1: Gesetzlich versicherte Eltern können Krankengeld beantragen, wenn ein Kind unter 12 Jahren krank ist und sie deswegen nicht zur Arbeit gehen können. Aktuell sind es 15 Tage pro Jahr und Elternteil. Die Krankenkasse übernimmt und zahlt in der Regel 90% des Nettoverdienstes. Bundesgesundheitsminister Carsten Lindemann ist dafür, die Regelung wieder auf 10 Tage zu senken. Das sagte er im Bundestag.
3: Das ist eine Regel, die wir eingeführt haben während Corona, die es vorher auch nicht gab. Und wir insgesamt, glaube ich, als Politik gut daran tun, dass Sonderregeln, die es zu Corona gab, wieder zurückgenommen werden.
1: Lindemann wandte sich gegen Kritik. Es werden 10 Tage sein, mal 2 sind es 20 Tage im Jahr. Und das hatten wir auch in den ganzen Jahren vor Corona, sagte er. Die Bundesregierung hat einen 10-Punkte-Plan gegen Sozialmissbrauch beschlossen. Bundeskanzler Friedrich Merz schrieb dazu auf X: Missbrauch geht zulasten aller, die arbeiten und einzahlen. Unter anderem soll Grundsicherung nicht länger an per Haftbefehl gesuchte Personen ausgezahlt werden. Chinas Staatschef Xi Jinping ist zum Staatsbesuch in Washington eingetroffen. Gleich zu Beginn haben die USA einen weiteren Aufschub für hohe Zölle bekannt gegeben. Anstatt bis November sollen die Zölle auf chinesische Waren laut US-Finanzminister Bessent weitere 2 Monate aufgeschoben werden. Das verschaffe mehr Zeit für Verhandlungen, hieß es. Der Handelskonflikt beider Staaten war im April 2025 eskaliert, als die Regierungen sich gegenseitig mit Zusatzzöllen von über 100% überzogen haben.
4: Die Übergangsjackenzeit ist wieder eingeleitet. Abends und nachts geht es mit den Temperaturen runter in den einstelligen Bereich. Heute dann erstmal nass und bewölkt bei 16 bis 18 Grad. Aber ab morgen ist es dann wieder trocken, nur noch grau, ein Tick wärmer. Und zum Wochenende bekommen wir dann wieder schönen Spätsommer mit Sonnenschein und 23 Grad maximal.
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0: Aktuell liegen uns keine Verkehrsstörungen vor. Wir wünschen eine gute Fahrt.
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4: Ich bin Tine Klimach. In der Debatte um hohe Spritpreise bekommt die umstrittene 12-Uhr-Regel an den Tankstellen immer mehr Gegenwind. Der Bundesrat befasst sich am Freitag damit, die Tankregel wieder abzuschaffen. Auch der ADAC spricht sich dafür aus.
5: Seit April dürfen nur um 12 Uhr die Spritpreise erhöht werden. Die Regel ist seitdem umstritten, denn sie hat die Preise nicht gesenkt. Nur der Zeitpunkt, wann die Preise erhöht werden, steht seitdem fest. Die Tankstellen hätten wegen der Regel die Preise teilweise stärker erhöht als davor, sagt der ADAC. Zumindest gibt es eine gute Nachricht für Autofahrer. Die Spritpreise gehen nach Rekordwerten wieder etwas runter aktuell. Und ab dem 1. Oktober will die Bundesregierung ja die Steuern senken und erwartet dann eine Entlastung von bis zu 17 Cent pro Liter. Thomas Bremser, Nachrichtenredaktion.
4: Die USA haben den russischen Präsidenten Putin nach Angaben von Außenminister Rubio zum G20-Gipfel im Dezember in Miami eingeladen. Die USA hofften, dass er diese Einladung annehmen werde, sagte Rubio. Man denke, dass dies eine gute Gelegenheit sei, damit Putin nicht nur mit US-Präsident Trump, sondern auch mit anderen Staats- und Regierungschefs ins Gespräch kommen könnte. Wegen des Klimawandels haben Experten auf dem Extremwetterkongress in Hamburg zum Handeln aufgerufen. Nach Erkenntnissen des Deutschen Wetterdienstes zeigen sich immer mehr Hitzewellen und Trockenheitsperioden in Deutschland. Die Hitzewelle ab Mitte Juni sei besonders intensiv gewesen.
6: Rekordhitze von fast 42 Grad Ende Juni. Mit dem Klimawandel werden solche Hitzewellen immer wahrscheinlicher, sagen Experten. Die Folgen von Extremwetter spürt jeder, mahnt auch Umweltminister Schneider. Auch die Wirtschaftsleistung sinke an heißen Tagen. Deshalb macht sich Schneider auch dafür stark, eine Gemeinschaftsaufgabe, Klimaanpassung und Naturschutz ins Grundgesetz aufzunehmen, damit Bund und Länder mehr Handlungsmöglichkeiten bekommen. Thomas Thonfeld, Nachrichtenredaktion.
4: Zum Sport. Kurz vor der Entscheidung über den deutschen Olympiakandidaten wollen die Planer in Berlin ihre zunehmend aussichtslose Bewerbung offiziell zurückziehen. Das geht aus dpa-Informationen hervor. Der Senat wollte das nicht kommentieren, lud aber zu einer Pressekonferenz ein. Am Samstag will der Deutsche Olympische Sportbund entscheiden. Im Rennen sind noch München und die Region Köln-Rhein-Ruhr.
7: Wir schauen aufs Wetter. Heute kann es erstmal noch ein bisschen regnen, der zieht dann über Ostthüringen ab und dann wird es zunächst freundlich. Im Verlauf des Tages dann allerdings wieder mehr Wolken. Am Nachmittag vor allem in Ostthüringen weitere Schauer, 11 bis 17 Grad maximal. Und morgen am Freitag im Osten anfangs wolkig, sonst viel Sonne und trocken, wieder wärmer bei 17 bis 20 Grad.
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7: Antenne Thüringen, der schnellste Verkehrsservice mit zwei Nachbaustellen. A73 Richtung Nürnberg zwischen Hirscheid und Buttenheim wird gebastelt. Und A4 Richtung Frankfurt zwischen Eisenach Ost und Eisenach West. Ebenfalls Nachbaustelle. Hier die linke und die mittlere Spur gesperrt. Euch eine gute und sichere Fahrt.
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2: So, und wir starten ganz entspannt in diesen Donnerstagmorgen mit einer Frau, die ist ja immer so ein bisschen ein kleiner Schlingel. Taylor Swift hat jetzt einfach verkündet, ja, übrigens morgen, da kommt mein neuer Song raus. Aber sie hat natürlich wie immer mit kleinen Easter Eggs darauf hingewiesen und morgen, da hört ihr natürlich dann hier bei uns die neue Nummer zuerst und bis dahin gibt's I Knew It, I Knew You.

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0: Die Patcher Boys und Always on My Mind. Ihr hört die Antenne Thüringen Morning Show mit Anna ohne Alex. Der ist ja in Dublin. Wir hoffen, er hat das Westlife-Konzert gestern gut überstanden. Jetzt stehen ja wieder ein paar sonnige Tage an, obwohl wir seit gestern ja im kalendarischen Herbst drinne sind. Trotzdem gibt es natürlich auch den ein oder anderen Moment, wo man sagt, oh, jetzt mal wieder ins Kino gehen. Naja, und was da heute neu anläuft, das weiß hier ein Mann ganz genau, nämlich Lukas Fröhlich.
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2: Eine Geschichte so alt wie die Menschheit selbst. Ein Mann und sein Hund gegen die Welt. Haben wir schon oft gesehen. In Arthur der Große zum Beispiel mit Mark Wahlberg oder in I Am Legend mit Will Smith. Jetzt gibt's das Ganze mit Brad Pitt.
3: Gib Pfote, Kumpel. Bist ein Guter.
2: Nach einem Flugzeugabsturz stellt ein ehemaliger Offizier fest, dass er irgendwo in der Wildnis gelandet ist. Keine Orientierung, kein Essen und super kalt ist es auch noch. Dabei hat er zum Glück seinen treuen Wauzi an seiner Seite.
3: Ich bring dich nach Hause. Wir müssen es wohl auf die harte Tour machen.
2: Es beginnt ein Kampf ums Überleben, der nicht nur körperlich, sondern auch mental krass an die Substanz geht. Hauptsache irgendwie da rauskommen.
3: Wir haben Schlimmeres durchgemacht.
2: Jeder Film mit Brad Pitt ist erstmal ein guter Film. Auch wenn die Story jetzt nicht so krass ist, geht erst mal los wie so ein typischer Survival-Streifen. Später wird's dann sehr emotional. Ob der Hund am Ende überlebt, musst du dabei selbst rausfinden. Und wenn dich das nicht abholen sollte, dann vielleicht die krassen Landschaftsaufnahmen, die sich durch die kompletten anderthalb Stunden ziehen. Da passt auch der Name. Eiserne Wildnis, Heart of the Beast, kriegst du ab sofort im Kino.
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1: Guten Morgen. US-Präsident Trump empfängt heute China-Staatschef Xi Jinping im Weißen Haus. Ein Thema dürfte der Handelsstreit zwischen beiden Ländern sein. Am Abend ist dann ein Staatsbankett geplant. Zudem werden dann wohl auch Tech-Bosse erwartet wie Tesla-Chef Elon Musk oder auch Apple-Chef Tim Cook. Im Bundestag geht es heute um die Organspende. Auf dem Tisch liegt ein neuer Vorstoß zur Einführung einer Widerspruchsregelung. Heißt, Erwachsene sollen nach dem Tod automatisch Organspender werden, außer man widerspricht aktiv. Eingebracht hat das Gesetz eine Gruppe Abgeordneter aus unterschiedlichen Parteien. Die Bundesliga-Handballer des TASV Eisenach haben den Einzug ins Achtelfinale des DHB-Pokals deutlich verpasst. Das Team von Trainer Sebastian Hinze musste sich am Abend beim Zweitligisten TV Emsdetten nach einer enttäuschenden Vorstellung mit 33:36 geschlagen geben. In der Bundesliga war es für die Eisenacher nach einem schwachen Start gerade erst etwas aufwärts gegangen. Wir schauen aufs Wetter. Heute kann es erstmal noch ein bisschen regnen, der zieht dann über Ostthüringen ab und dann wird es zunächst freundlich. Im Verlauf des Tages dann allerdings wieder mehr Wolken. Am Nachmittag vor allem in Ostthüringen weitere Schauer, 11 bis 17 Grad maximal. Und morgen am Freitag im Osten anfangs wolkig, sonst viel Sonne und trocken, wieder wärmer bei 17 bis 20 Grad. Antenne Thüringen, der schnellste Verkehrsservice. A4 Richtung Dresden zwischen Kirchheimer Dreieck und Bad Hersfeld ein defektes Fahrzeug auf der rechten Spur, bitte vorsichtig. A9 Richtung München zwischen Bad Berneck-Himmelkron und Bindlacher Berg ein Spanngurt auf der Fahrbahn. A73 Richtung Nürnberg zwischen Hirscheid und Buttenheim Nachbaustelle, hier ist die linke Spur gesperrt. Und B19 Eisenach West, Meiningen Nord zwischen Breitungen und Niederschmalkalden in beiden Richtungen Vorsicht, hier eine ungesicherte Unfallstelle. Wir wünschen euch eine gute und sichere Fahrt.
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0: Na, schönen guten Morgen. Toll, dass ihr da seid. Antenne Thüringen. Seit gestern sind wir jetzt kalendarisch auch im Herbst. Also nicht mehr nur meteorologisch, sondern auch kalendarisch. Herbst, Herbst, Herbst ist überall das Motto. Niklas, fühlst du das schon oder noch nicht?
1: Doch schon. Also, wenn man jetzt das erste Mal drinnen gesessen hat am Wochenende, der Kamin war das erste Mal an, man hat die erste Kastanie gesammelt.
0: Das erste Mal Scheibe gekratzt.
1: So wie du gestern. Mm. Dann ist es auf jeden Fall schon, also das Herbstgefühl ist schon da. Und man kann ja so viele schöne Sachen machen im Herbst. Ich weiß nicht, vielleicht geht's euch auch so. Ich finde, im Herbst wird man selber immer noch mal so ein bisschen zum Kind. Das ist wie beim Kastaniensammeln. Ich kann an der Kastanie nicht vorbeigehen im Herbst, ohne dass ich sie aufhebe, weil da denke ich mir, oh, wie schön. Das muss sein.
0: Das können nur Menschen sagen, die keine Kinder haben, weil also du gehst ja an der Kastanie mit dem Kind nicht vorbei. Du musst die ja sammeln. Und zwar alle.
1: Aber
0: auch
1: mal,
0: die noch zu sind.
1: Wenn
0: ganz toll.
1: Kinderaugen leuchten bei deiner Tochter, weil sie so eine schöne, knackig braune Kastanie gefunden hat. Nicht?
0: Doch, schon süß bei der ersten Kastanien, auch bei den ersten 10.
1: Aber
0: wenn du dann
1: 10.000.
0: Halt 3 Kilo dabei hast und auch nicht so richtig weißt, was du damit machen sollst,
1: ja,
0: dann wird es schwierig.
1: Ja,
0: aber
1: stimmt.
0: Zum Glück haben Kinder ja auch noch andere tolle Ideen, was man so im Herbst alles machen kann.
2: Drachen steigen lassen.
3: Kastanien suchen. Mhm.
4: Ich sammle Blätter und lege dann in ein Buch, da fresse ich die.
5: Ich spiele am liebsten im Herbst Fußball.
1: So, das geht immer, wenn kein Schnee liegt.
0: Na, das wird ja wohl hoffentlich noch ein bisschen dauern.
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0: Der Song ist aber wie so eine Umarmung am Donnerstagmorgen. Kaigo und Khalid mit Save My Love. Ihr hört die Antenne Thüringen Morning Show. Toll, dass ihr mit dabei seid. Kassenbon scannen und Geld zurückbekommen. Genau damit locken ja Cashback-Apps viele Nutzer. Jetzt ist ein Anbieter pleite und viele warten noch auf ihr Geld.
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0: Die Cashback-Apps Schmergel ist insolvent. Was bedeutet das denn jetzt für die Nutzer und alle die, die halt noch auf ihr Geld warten, Ron?
2: Ja, es ist ärgerlich, hat sich aber schon länger abgezeichnet, denn seit Monaten gab es Probleme mit den Auszahlungen. Für Nutzer heißt es leider, es gibt erstmal kein Geld und ob das Geld überhaupt noch kommt, ist unklar. In so einem Fall müssen Betroffene ihre Forderung anmelden beim Insolvenzverwalter, aber ich sag mal, gerade bei kleinen Beträgen lohnt sich der Aufwand meist kaum und wahrscheinlich bekommt man die Kohle eh nicht ausgezahlt.
0: Heißt also, das Geld ist vermutlich weg. Sollte ich solchen Apps generell nicht trauen oder gibt es auch sichere Alternativen?
2: Also grundsätzlich ist Cashback erstmal nicht automatisch unseriös, aber es gibt auch viele gute Alternativen, um beim Einkaufen Geld zu sparen. Apps wie Marktguru zum Beispiel setzen eher auf die klassischen Angebote und Prospekte, also auf Sparen direkt an der Kasse, weil man eben die Angebote aus den Prospekten direkt in der App anklicken kann. Und das macht so locker 20-30% aus. Mein Tipp also, lieber ganz gezielt in der App nach Produkten suchen oder durch die Prospekte durchscrollen, ist gerade für den Wocheneinkauf super praktisch, weil man eben schnell sieht, wo sich was lohnt und die Ersparnisse größer sind.

0: Und mein Tipp generell, nicht einen Essensplan aufstellen für die kommende Woche und dann einkaufen gehen, sondern nach den Angeboten schauen und danach den Essensplan gestalten. Das spart nochmal richtig Geld.
1: Klingt nach einem guten Tipp. Habe ich bis jetzt nicht so gemacht. Ich habe es genau so gemacht, wie man es nicht machen soll. Das würde ich mir jetzt mal zu Herzen nehmen. Danke, Ron.
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0: Schönen guten Morgen.
1: Ratet mal, wer zum Essen kommt. Denkt sich wohl der eine oder andere Regierungschef, denn die USA haben Russlands Präsident Putin zum G20-Gipfel eingeladen. Jetzt alle News, die heute Morgen wichtig sind, mit Hannes Ebert. Es ist 6 Uhr.
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3: Guten Morgen. Bei der UN-Generaldebatte in New York hat jetzt der ukrainische Präsident Zelensky gesprochen. Er forderte die Weltgemeinschaft dazu auf, Russland zu bremsen. Russland unter Wladimir Putin bedrohe auch die Republik Moldau, Polen und die baltischen Staaten, warnte Zelensky.
4: US-Außenminister Rubio warnte auch vor einer Ausweitung des Ukraine-Krieges, ausgelöst womöglich durch Cyberattacken, hybride Angriffe und Sabotage. Die USA luden den russischen Präsidenten zum G20-Gipfel ein, um Putin mal wieder persönlich in der Runde zu haben. Der russische Außenminister Lavrov lehnte eine Teilwaffenruhe in der Ukraine ab, versicherte aber, Moskau wolle den Konflikt beenden. Irans Präsident beklagte in New York die Politik der Gewalt und kritisierte Trump offen. Tina Eck, USA.
3: Der Hauptstadtflughafen BER ist am Abend kurzzeitig stillgelegt worden. Schuld war eine Drohnensichtung. Der Flugbetrieb wurde danach für etwa 45 Minuten eingestellt. Es gab keine Starts und keine Landungen in Berlin. Kurz nach 21 Uhr wurde die Sperrung dann wieder aufgehoben, so eine Sprecherin. Es kam bei zahlreichen Flügen zu Verzögerungen. Gesichtet hatten die Drohne Mitarbeiter am Flughafen. Die Bundespolizei hat dann aber nichts feststellen können. In Altenburg ist am Abend ein leerstehendes Haus in der Puschkinstraße eingestürzt. Wie die Ostthüringer Zeitung berichtet, mussten in der Folge auch zwei Nachbarhäuser evakuiert werden. Vier der Bewohner kamen in einer Notunterkunft unter. Weitere fanden bei Familienangehörigen Unterkunft, so die Zeitung. Das Gelände rund um das eingestürzte Haus ist abgesperrt. Mehrere Feuerwehren und das Technische Hilfswerk waren vor Ort. Auch eine Drohne und ein Fachberater, so die Zeitung. Die Ursache des Einsturzes ist noch nicht klar. Die Rettungsleitstelle Gera konnte uns dazu heute Morgen keine weiteren Auskünfte geben.
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3: Exakt 87 Tage nach dem blamablen Aus bei der Fußball-WM startet die Nationalmannschaft heute Abend unter neuem Bundestrainer Jürgen Klopp in die Nations League. Erster Gegner in der Gruppenphase ist gleich mal der Erzrivale Niederlande in Amsterdam. Anpfiff ist um 20.45 Uhr.
5: Das Debüt gleich beim Erzrivalen. Jürgen Klopp freut sich auf eine emotionale Partie, in der man nur eine Chance habe, wenn man das Spiel als Derby annehme. Für die Spieler heißt das kämpfen, laufen, Vollgas geben. Er selbst spüre eine positive Anspannung vor seinem ersten Spiel. Über die Aufstellung wollte ein gut gelaunter Klopp am Vorabend nichts verraten. Sicher ist, dass Marc-André Ter Stegen im Tor stehen wird. Kapitän Joshua Kimmich rückt vor ins Mittelfeld. Thomas Bremser, Antenne Thüringen, Amsterdam.
1: Das Wetter am Donnerstagmorgen auf Antenne Thüringen. Nun ja, es ist heute Morgen etwas ungemütlich. Relativ viel Regen, fast überall und dazu aber deutlich wärmer als gestern Morgen. Also nichts mit

0: Sachsen heute. Altenburg 12 Grad, Wasungen haben wir 11 Grad und in Greußen 13 Grad. Good News gleich mal zum Start in den Tag. Es wird im Laufe des Tages viel, viel besser. Der Regen lässt nach, die Sonne kommt raus. Es gibt hier und da ein paar Wolken, nochmal bis zu 18 Grad heute. Morgen dann zum Start Richtung Wochenende gibt es dann einen Mix aus Sonne und Wolken, überwiegend trocken und nochmal bis zu 20 Grad. Gleich 4 nach 6, Antenne Thüringen, der schnellste Verkehrsservice. A4 Richtung Frankfurt, zwischen Eisenach Ost und Eisenach West, da ist immer noch eine Nachtbaustelle, linke und mittlere Spur sind gesperrt. Dann die A4 Richtung Dresden, zwischen Kirchheimer Dreieck und Bad Hersfeld, defektes Fahrzeug auf der rechten Spur. Und die B19, zwischen Breitungen und Niederschmalkalden in beiden Richtungen ungesicherte Unfallstelle. Habt ihr schon was gesehen heute Morgen? Dann gibt's bei uns eine Nummer für alles WhatsApp-Verkehr und mehr, 0800 3x5 2550. Danke, gute Fahrt.
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0: Antenne Thüringen. Na hallihallo, schönen guten Morgen an diesem Donnerstag. Es ist der 24. September. Ja, das heißt, es sind jetzt nur noch 3 Monate bis Weihnachten. Das geht hier ratzifatzi, Niklas.
3: Es geht wirklich extrem schnell. Eigentlich angsteinflößend, ne? Beängstigend.
0: Beängstigend auch. Ja. Eine Kollegin hat gestern gesagt, es ist so krass, wie schnell es geht. Jetzt ist es abends wieder so dunkel, die Blätter fallen von den Bäumen. Bald ist Weihnachten. Und gestern bei unserer kleinen Teamveranstaltung gab es, Leute, Lebkuchen.
3: Hast du einen gegessen?
0: Nee.
3: Oh, ich fand's schmeckt schon.
0: Das fühle ich wirklich noch gar nicht.
3: Die waren schön süß.
0: Also, natürlich, wahrscheinlich sind die noch vom letzten Jahr.
3: Ja, ein bisschen hart waren sie, also es könnte schon sein. Die schon länger stehen.
0: Was geht bei euch heute Morgen? Sagt's uns für die Morgenminute gleich nach den Kaiser Chiefs und jetzt Alex Warren. Hier ist Passenger auf Antenne Thüringen. Schönen Donnerstag.
3: Morgen.

0: Chiefs auf Antenne Thüringen, 11 Minuten nach 6. Leichter lässt sich selbst im Regen feiern, falls es bei euch gerade noch tröpfelt. Schönen guten Morgen. Es ist Donnerstag, wir freuen uns, dass ihr da seid. Und genau deshalb gibt es hier bei uns jeden Morgen um genau diese Zeit eine Minute nur für euch und eure WhatsApps. Und auch da merken wir, der Herbst ist da.
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0: Christian aus Weimar hat geschrieben an die 0800 3x5 2550 bei mir vom Fenster, der wohnt im Baum. Jetzt ein Uhu. Wenn ich das jemandem erzähle, sagen alle immer, oh, süß. Aber nein, das ist gar nicht süß. Auf die Dauer. 21 Uhr geht das los, die ganze Nacht, alle paar Sekunden. Uhu, uhu. Einschlafen geht er schlecht, schreibt er. Betty aus Arnstadt hat jeden Morgen denselben Struggle. Sie hat Katzen und die muss sie füttern. Betty schreibt, ich liebe die beiden ja, aber wenn ich morgens kurz vor 6 dieses Dosenfutter aufmache, dann kriege ich echt Würgereiz. Das stinkt so widerlich. Abends ist es ja schon schlimm, aber jetzt gleich morgens, das ist echt der Killer. Freue mich immer, wenn es vorbei ist. Frag mich, wie Katzen sowas lecker finden können. Oh Betty, das fühle ich so sehr. Und Basti aus Jena hat sich noch gemeldet. Ihm wurde gestern Abend auf einer kleinen Firmenfeier eine gescheuert von einer Kollegin. Aber sie hat's lieb gemeint. Auf seiner Stirn saß eine Mücke. Gestern war es ja nochmal so schön und die Kollegin, die wollte einfach nur helfen und hat die Mücke quasi professionell entfernt. Sie konnte sie gar nicht erst stechen lassen.

0: Uhr 18 haben wir es. Ihr hört die Antenne Thüringen Morning Show mit Anna ohne Alex. Der ist wahrscheinlich noch tief im Schlummerland, nachdem er gestern bei Westlife in Dublin war. Also seine Story war voll, Leute. Er hatte, glaube ich, einen richtig guten Abend. Und ihr macht einfach euch jetzt schon mal einen guten Tag, wenn ihr die Augen offen haltet und eine unserer Schatzkisten findet.
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0: Ja, auch heute geht es natürlich weiter. Überall in Thüringen hängen immer noch unsere Schlüsselboxen. Die kennt ihr von Airbnb. Das sind so schwarze Kisten mit einem Henkel oben dran. Und wenn ihr einen vierstelligen Code habt, geht der auf. Den Code bekommt ihr von uns. Und gestern, Niklas, hatten wir ja so ein kleines Oktoberfest-Spezial.
3: Ja, 5 Schlösser hängen an Orten, die im weitesten Sinne irgendwas mit Oktoberfest zu tun haben. Und zwar war das am Theresienplatz in Hildburghausen. Da kommt Prinzessin Therese her, wegen der die Theresienwiese halt Theresienwiese heißt und ohne die es das Oktoberfest generell auch gar nicht geben würde.
0: Also ohne Thüringen gäbe es auch dieses Fest nicht, wollte ich nur noch mal sagen.
3: So ist es nämlich. So, dann war eine in Lederhose versteckt, eine in München, also das bei Bad Berka, eine an der Brauerei in Saalfeld, weil was wäre das Oktoberfest ohne Bier? Und ein Schloss war noch am Domplatz versteckt in Erfurt. Da startet ja diese Woche unser größtes Thüringer Oktoberfest.
0: Und das Schönste haben wir ja
3: deutschlandweit
0: gehört. Deutschlandweit, letzte Woche. Also, diese Schlösser wurden alle gefunden, aber keine Sorge, es hängen noch so, so viel mehr. Und es hängt ja auch immer noch das Schloss mit den 10.000 Euro. Das hat noch niemand gefunden. Also, haltet die Augen offen, findet ihr ein Schloss, dann ruft gerne bei euch an und wir geben euch den Code. Ist doch gar kein Problem.
4: It's gonna be
0: so. Und bis dahin gibt's von uns einfach die beste Musik. Gleich Robin Schulz gemeinsam mit James Blunt. Und Katy Perry, die besingt eine Welt der Frauen. Woman's World. Alles gleich noch heute Morgen.
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0: schönen guten Morgen. Ihr hört Antenne Thüringen. Es ist 6:30.
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2: Guten Morgen. Bisher galt der russische Präsident Putin immer als nicht erwünscht, weil der Internationale Strafgerichtshof 2023 bereits einen internationalen Haftbefehl für ihn ausgestellt hat, kann er auch nicht mehr so frei reisen. Trotzdem kommt er vermutlich im Dezember in die USA. Präsident Trump hat Putin zum nächsten G20-Gipfel in Miami eingeladen. US-Außenminister Rubio sagte dazu am Rande der UN-Vollversammlung, um Probleme zu lösen, müsse man sich mit den Menschen treffen, mit denen man nicht übereinstimme. Der verurteilte Windkraftschwindler Hendrik Holt ist in Dubai festgenommen worden. Das bestätigte die Staatsanwaltschaft Osnabrück. Holt hatte unter anderem die Rechte an frei erfundenen Windparkprojekten an internationale Energiekonzerne verkauft. Dafür war er vor 4 Jahren zu 7,5 Jahren Gefängnis verurteilt worden. Ende August hatte sich Holt dann während eines Freigangs abgesetzt. Nach der Festnahme wird er nun voraussichtlich ausgeliefert. Bad Salzungen erhält knapp 2,2 Millionen Euro für die Sanierung des Freibads Tiefenort. Geplant sind die Umgestaltung der Beckenanlage, neue Pumpen- und Filtertechnik sowie die Modernisierung der Freianlagen und des Sozialtrakts. Das Freibad soll auch energetisch verbessert werden. Die Mittel stammen aus einem Förderprogramm des Bundes. Für Schwimmbäder standen insgesamt 250 Millionen Euro bereit. Der Haushaltsausschuss des Bundestags hat dann entschieden, welche Projekte Geld erhalten und welche nicht.
0: Danke, Hannes. Wir gucken aufs Wetter heute Morgen und es ist recht nass, aber immerhin nicht so kalt. In Kölle da 13 Grad, Gera 11 Grad und in Kaltennordheim sind es 12. Im Laufe des Vormittags lässt der Regen nach, Sonne kommt raus, gibt vereinzelt ein paar Wolken, aber es bleibt dann trocken bei bis zu 18 Grad heute. Morgen gibt es auch nochmal so einen Mix aus Sonne und Wolken, Regen ist da nicht in Sicht und wir kriegen nochmal wärmere Temperaturen bis zu 20 Grad. 6:58, Antenne Thüringen, der schnellste Verkehrsservice. Straßen sind frei. Habt ihr was gesehen? Dann eine Nummer für alles. WhatsApp-Verkehr und mehr 0800 3x5 2550. Gute Fahrt.
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0: Guten Morgen.
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0: Hallo zusammen, toll, dass ihr da seid heute an diesem 24. September. Das ist ein wichtiger Tag für unseren neuen Bundestrainer Jürgen Klopp. Heute erstes Spiel mit der DFB-Elf, gleich mal gegen Amsterdam. Wie da die Lage ist und die Stimmung, da gucken wir gleich drauf. Und wir klären in dieser halben Stunde auch noch, was macht man eigentlich mit seinem Brautkleid nach der Hochzeit? Alles noch vor 7. Und einfach die beste Musik gibt's auch.

0: Also dieser Mann ist wirklich eine richtige Maus. Milo, wenn ihr mal die Chance habt, ihn live zu sehen, dann tut das. Es ist so sympathisch, es ist so eine entspannte Atmosphäre, als würde der bei euch im Wohnzimmer auftreten. Es lohnt sich. Schönen guten Morgen, hier ist die Morning Show mit Anna ohne Alex. Der ist ja noch in Dublin, aber wir ziehen hier trotzdem gemeinsam durch. 6.39 Uhr haben wir es und heute ist ja der 24. September. Es ist endlich soweit. Das Debüt von Jürgen Klopp als neuer Bundestrainer steht an. 3 Monate nach dem plamablen WM-Aus startet also die Fußballnationalmannschaft heute in eine neue Ära. Die Ära Klopp quasi. In der Nations League geht es heute Abend zum Auftakt dann in Amsterdam gleich mal gegen die Niederlande. Thomas Bremser aus der Antenne Thüringen Redaktion. Welchen Einfluss konnte denn Jürgen Klopp schon nehmen auf die Mannschaft, die wir dann heute Abend auf dem Platz sehen werden?
1: Ja, spielerisch und taktisch hat er genau 2 Trainingseinheiten Zeit gehabt. Also da werden wir sicher noch keine Handschrift sehen können. Aber er hat sich bemüht, die Lockerheit zurückzuholen nach dem WM-Debakel. Er und die Spieler haben viel gelacht beim Training und alle wissen ja, dass Klopp schnellen und offensiven Fußball liebt. Dafür verzeiht er auch Fehler.
2: Ich gehe für die Jungs durchs Feuer. Wenn die Jungs alles geben, dann bin ich für Niederlagen verantwortlich.
1: Auch wenn nicht alles klappt heute, laufen und kämpfen wird die junge Mannschaft mit Sicherheit.
0: Dafür werden vielleicht auch einige Neulinge auf dem Platz stehen. Wenn das Team verlieren sollte, werden natürlich ziemlich sicher die ersten Kritiker kommen. Wie geht denn Klopp mit diesem Druck um?
1: Jürgen Klopp ist ja Profi, der weiß natürlich, wie die Öffentlichkeit tickt, wie genau alle hinschauen werden. Darum sagt er auch ganz offen:
2: Ja, Start ist wichtig, ist Anspannung da, ganz bestimmt. Aber wir versuchen zu lernen, Spaß zu haben unter Druck.
1: Es geht ja direkt los mit dem brisanten Duell gegen den Erzrivalen, die Niederlande. Auch die haben bei der WM ein Debakel erlebt, auch die haben den Trainer gewechselt. Das ist vielleicht besser, als gegen einen kleinen Gegner zu starten.
2: Brettschlager Gegner, neuer Trainer. Das Gute ist, wir haben wirklich beide identische Situationen.
1: Also ein offenes Match hier in Amsterdam.
0: Na, wir sind gespannt. Das Debüt von Jürgen Klopp als Bundestrainer und dann gleich gegen die Niederlande in der Nations League. Heute ab 20.45 Uhr im Free TV bei RTL.
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0: Schönen guten Morgen, ihr hört Antenne Thüringen, 6.50 Uhr haben wir es. Heute ist der 24. September, so langsam neigt sich also die Hochzeitssaison 2026 dem Ende entgegen, Niklas.
1: Ja.
0: Du warst ja dieses Jahr auf einer Hochzeit.
1: Ich war auch auf einer Hochzeit tatsächlich und auch da natürlich eine Braut im wunderschönen Brautkleid und ich glaube, die hat jetzt nach der Hochzeit das gleiche Problem wie du.
0: Ja, also das ist ja immer so eine Sache, Brautkleid, alles schön, auch teuer auch, ne? Und da ist dann immer so die Frage, was macht man dann damit? Ich habe die Entscheidung getroffen, dass ich es zum Second-Hand-Verkauf bringe. Ich wollte es eigentlich erst bei Vinted verkaufen oder bei eBay Kleinanzeigen. Und dann habe ich mir gedacht, boah, ey, wer kauft denn aber für doch immer noch ein stolzes Sümmchen, also weiß nicht, so 500, 600 Euro, wer kauft denn da ein Kleid, was er nicht anprobieren kann? Was er in blind kauft oder sie halt in dem Fall.
1: Aber wie lange hast du drüber nachgedacht? Weil da hängen ja auch schon Erinnerungen dran, ne?
0: Meine Hochzeit ist jetzt zwei Jahre her.
1: Ja.
0: Man muss aber auch dazu sagen, es gab einen kleinen Deal. Also meine Mama hat mir dieses Kleid gekauft und sie hat gesagt, ich kaufe dir dieses Kleid nur, wenn du es danach wieder verkaufst.
1: Oh.
0: Weil es war wirklich teuer, wenn dann noch Änderungen dazukommen. Es war weit über dem Budget, was wir uns eigentlich gesetzt haben. Und dann hing es halt auch nur rum. Also es ist schon recht bauschig. Wir laden euch gleich mal ein Bild hoch in der Insta-Story, dann könnt ihr es euch angucken.
1: Nimmt also Platz weg.
0: Es nimmt schon Platz weg, es ist halt ein riesiger Kleidersack und da habe ich gedacht, jetzt ist Schluss, weg damit. Ich bring's zum Secondhand. Da, wo ich es auch gekauft habe, die machen jetzt Secondhand-Mode auch, weil ja manche vielleicht doch nicht so viel Geld ausgeben wollen. Und es ist wirklich noch schön, ich hatte es einmal an, es ist nicht kaputt.
1: Das ist eigentlich der Vorteil bei Anzügen, bei den Männern, ne? Die kannst du dann irgendwann nochmal anziehen bei schönen Veranstaltungen, aber mit den Brautkleidern wird es halt schwierig. Deswegen unsere Frage, wie macht ihr das?
0: Genau, was habt ihr mit eurem Brautkleid gemacht? Habt ihr es behalten, habt ihr es verschenkt, habt ihr vielleicht ein Taufkleid rausnähen lassen? 0800 3x die 5 2550, lasst uns hier mal so eine kleine Hochzeitscommunity machen und uns mal austauschen. Und bei wegen den Männern übrigens, mein Mann hat einen Frack, das ziehst du jetzt auch nur nochmal zum Pferderennen an,
1: ja,
0: oder sowas.
1: Super.

0: Schönen guten Morgen. Schon wieder Drohnenalarm an einem großen deutschen Flughafen. Getroffen hat es am Abend den Flughafen Berlin. Jetzt alle News, die heute Morgen wichtig sind mit Hannes Ebert. Das ist um 7.
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2: Guten Morgen. Wegen einer Drohnensichtung ist am Abend der Flugbetrieb am Hauptstadtflughafen Berlin-Brandenburg eingestellt worden. Für 45 Minuten gab es keine Starts und keine Landungen. Erst kurz nach 21 Uhr gab die Bundespolizei dann grünes Licht und die Sperrung wurde wieder aufgehoben.
3: Passagiere oben in der Luft waren ratlos, fragten sich, und was nun? Komme ich heute noch nach Hause? Flieger wurden umgeleitet, denn die Pisten waren ja erstmal dicht. Nicht zum ersten Mal. An keinem anderen Airport in Deutschland sind im ersten Halbjahr so viele Drohnen gesichtet worden wie am Hauptstadtflughafen BR. Vor allem im Vergleich zum Vorjahr gab es fast schon einen regelrechten Drohnenboom. Claudia Wächter, Antenne Thüringen, Nachrichtenredaktion.
2: Die USA haben den russischen Präsidenten Wladimir Putin zum G20-Gipfel im Dezember in Miami eingeladen. Das sagte Außenminister Marco Rubio am Rande der UN-Vollversammlung in New York. Die USA hofften, dass Putin diese Einladung auch annehmen werde.
4: Der G20-Gipfel wäre eine gute Gelegenheit, Putin nicht nur mit US-Präsident Trump, sondern auch mit anderen Staats- und Regierungschefs in Kontakt zu bringen. Den USA ist offensichtlich daran gelegen, denn es herrscht Sorge, dass sich der Ukraine-Krieg ausweitet. Sabotageakte oder hybride Angriffe, Cyberattacken oder gezielt gestreute Falschinformationen könnten eine Eskalation auslösen, warnte US-Außenminister Rubio. Trump hatte Russland erst letzte Woche vorgeworfen, Verbündete der Ukraine schon lange anzugreifen. Im Fokus steht Polen. Tina Eck, USA.
2: Im Bundestag geht es heute um die Organspende. Auf dem Tisch liegt ein neuer Vorstoß zur Einführung einer Widerspruchsregelung. Heißt, Erwachsene sollen nach dem Tod automatisch Organspender werden, außer man widerspricht aktiv. Eingebracht hat das Gesetz eine Gruppe Abgeordneter aus unterschiedlichen Parteien.
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2: Die Ära Klopp beginnt. Die deutsche Fußballnationalmannschaft spielt am Abend in der Nations League gegen die Niederlande. Der neue Bundestrainer hat am Abend in Amsterdam noch nichts über die Aufstellung verraten, aber wie er sich kurz vor dem Debüt fühlt.
5: Positive Anspannung ist, glaube ich, ist schon da, aber wir haben jetzt wirklich so viel getan die letzten 3 Tage, dass wir keine Zeit gehabt haben, wirklich aufgeregt zu werden. Jetzt sind wir hier. Ich habe so positive Erinnerungen an das Stadion. Es war lange her, dass ich hier gespielt habe, aber trotzdem. Und freue mich auf das Spiel, freue mich auf Atmosphäre, auf alles, was da kommt. Und bin mit dem bisherigen Verlauf der paar Tage, die wir jetzt zusammen hatten, wirklich zufrieden.
2: Na, die Wahrheit liegt auf dem Platz. Anpfiff ist heute Abend um 20.45 Uhr.
0: Danke, Hannes. Wir drücken die Daumen. So, wir gucken erstmal aufs Wetter, bevor wir hier uns über Fußball bemühen. Das Wetter bemüht sich jetzt auch so langsam. Also heute Morgen war es ja noch eine Vollkatastrophe. Da hat es geregnet wie Sau, kann man sagen. Das lässt jetzt langsam nach. In Saalfeld 12 Grad, Nordhausen 13 Grad und in Kühlstedt haben wir 11 Grad. Im Laufe des Tages sind maximal 18 Grad drin, wird aber dann freundlich, also auch der letzte Regen.

0: Lässt dann nach. Sonne kommt raus, gibt hier und da ein paar lockere Wolken, aber es bleibt trocken. Morgen dann auch ein Mix aus Sonne und Wolken, mal mehr, mal weniger, aber Regen ist da nicht in Sicht und es wird noch mal wärmer bei bis zu 20 Grad.
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0: 4 nach 7, Antenne Thüringen, der schnellste Verkehrsservice. Eine Meldung A9 Richtung Berlin zwischen Schleiz und Dittersdorf. Vorsicht, da sind Metallteile auf der Fahrbahn. Habt ihr auch was gesehen? Dann eine Nummer für alles bei uns. WhatsApp-Verkehr und mehr. 0800 3x5 2550. Gute Fahrt.
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0: Hallo zusammen, toll, dass ihr da seid. Alex ist nicht da, der ist noch in Dublin, erholt sich von seinem Westlife-Konzert gestern Abend. Aber dafür haben wir gleich Ray Dalton hier für euch. Und das ist ja auch so eine richtige Maus. Ne? Also der ist auch sehr, wie soll ich sagen, der mag seine Fans und der guckt auch genau hin, wer so bei ihm in der ersten Reihe steht. Und jetzt hat er ein Konzert in der Schweiz gegeben und da stand ein älteres Pärchen in der ersten Reihe und die haben sowas von hart mitgefeiert, das könnt ihr euch nicht vorstellen. Und da hat er gesagt, so möchte ich mal mit meinen Lieblingsmenschen sein, wenn ich alt bin, immer noch in der ersten Reihe auf Konzerten. Guter Mann, guter Song. Hier ist Ray Dalton und Go That High auf Antenne Thüringen. Schönen Donnerstag.

0: Minuten nach sieben. Und Niklas, wir reden heute darüber, das kannst du noch nicht, weil du hast noch nicht geheiratet, aber du warst schon bei Hochzeiten. Was macht man mit Brautkleid und vielleicht auch Anzug nach der Hochzeit?
1: Ja, Brautkleid werde ich wahrscheinlich eh nie tragen, aber tatsächlich...
0: Würde dir stehen.
1: Fühle ich den Struggle, weil Anna hat tatsächlich darüber nachgedacht oder du hast es gemacht.
0: Ich hab's gemacht schon.
1: Du hast dein Brautkleid verkauft und das, obwohl ja da wirklich...
0: Ja, noch nicht. Also ich habe es quasi zum Second-Hand-Laden gebracht. Die nehmen das jetzt in... Also die machen das jetzt erst ganz neu. In einem Brautladen haben die jetzt auch eine Second-Hand-Abteilung. Die nehmen das da quasi auf und dann kannst du als Braut entscheiden, möchte ich ein neues, möchte ich Second-Hand. Und wenn sie es verkaufen,
1: dann kriegst du erst
0: dann
1: das
0: kriege
1: Geld.
0: Ich das Geld. Ach, und ich habe natürlich da auch, also da geht doch ein Teil an den Laden, ist ja ganz klar.
1: Ja. Aber trotzdem, natürlich hängen viele Erinnerungen dran und deswegen haben wir euch mal gefragt, würdet ihr euer Brautkleid verkaufen oder generell, was habt ihr damit gemacht?
0: Und da hat sich Katja aus Zwickau bei uns gemeldet.
2: Meins habe ich immer noch. Ich habe am 6.6.2006 in Salamanca geheiratet und es sind auch schon 20 Jahre und in diesen 20 Jahren wollte ich es eigentlich schon mehrfach entsorgen. An Verkauf hatte ich nicht wirklich gedacht, aber ich wollte es halt in dem Sinn loswerden, weil es ist sehr voluminös. Mein Mann legte regelmäßig ein Veto ein und somit habe ich es heute noch. Das Lustige an der Sache, er hat seinen Anzug natürlich nicht mal mehr. Auch seine Fliege nicht. Liebe Grüße aus Barcelona, ich wünsche euch was.
0: Aus Barcelona? Ja, da ist bestimmt besseres Wetter.
1: In Spanien auch geheiratet, ja.
0: Sehr schön. Also bei Katja hängt es noch im Schrank. Sie hat aber auch nochmal dazu geschrieben, es passt nicht mehr. Es ist ihr mittlerweile zu groß. Das ist ja auch schön. Ich glaube, meins würde auch nicht mehr passen. Ich habe es auch gar nicht nochmal anprobiert. Wir wollen heute von euch wissen, was habt ihr gemacht nach der Hochzeit mit eurem Brautkleid? Habt ihr es verkauft? Habt ihr es noch? Habt ihr es eingefärbt und tragt es immer wieder? Oder
1: viele spenden es auch.
0: Viele spenden es auch. Meldet euch 0800 3x5 2550. Vielleicht gibt es ja auch noch andere Alternativen als verkaufen. Bye.

0: Play on Clocks. Ihr hört die Antenne Thüringen Morning Show um 7.20 Uhr. Hier ist Anna ohne Alex, der ist noch in Dublin. Dafür aber jetzt mit einem kleinen Tipp, denn woran merkt man auch, dass Herbst ist? Ja, wenn natürlich wieder mehr gute Filme im Kino laufen. Ab heute gibt es einen neuen Film mit Brad Pitt und worum es genau geht, das weiß Lukas Fröhlich.
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2: Eine Geschichte so alt wie die Menschheit selbst. Ein Mann und sein Hund gegen die Welt. Haben wir schon oft gesehen. In Arthur der Große zum Beispiel mit Mark Wahlberg oder in I Am Legend mit Will Smith. Jetzt gibt's das Ganze mit Brad Pitt.
3: Gib Pfote, Kumpel. Bist ein Guter.
2: Nach einem Flugzeugabsturz stellt ein ehemaliger Offizier fest, dass er irgendwo in der Wildnis gelandet ist. Keine Orientierung, kein Essen und super kalt ist es auch noch. Dabei hat er zum Glück seinen treuen Wauzi an seiner Seite.
3: Ich bring dich nach Hause. Wir müssen es wohl auf die harte Tour machen.
2: Es beginnt ein Kampf ums Überleben, der nicht nur körperlich, sondern auch mental krass an die Substanz geht. Hauptsache irgendwie da rauskommen.
3: Wir haben Schlimmeres durchgemacht.
2: Jeder Film mit Brad Pitt ist erstmal ein guter Film. Auch wenn die Story jetzt nicht so krass ist, geht erstmal los wie so ein typischer Survival-Streifen. Später wird's dann sehr emotional. Ob der Hund am Ende überlebt, musst du dabei selbst rausfinden. Und wenn dich das nicht abholen sollte, dann vielleicht die krassen Landschaftsaufnahmen, die sich durch die kompletten anderthalb Stunden ziehen. Da passt auch der Name. Eiserne Wildnis, Heart of the Beast, kriegst du ab sofort im Kino.
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0: Auf Antenne Thüringen. Schüchtern ist er nicht, Hannes Ebert. Den gibt's jetzt um 7:30.
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2: Guten Morgen. Die USA haben den russischen Präsidenten Putin zum G20-Gipfel im Dezember nach Miami eingeladen. Das hat Außenminister Rubio am Rande der UN-Vollversammlung erklärt. Rubio sieht darin eine gute Gelegenheit, damit Putin nicht nur mit US-Präsident Trump, sondern auch mit anderen Staats- und Regierungschefs ins Gespräch kommen kann. Russland hatte zuletzt 2019 an einem G20-Gipfel teilgenommen, vor dem Ukraine-Krieg. In Altenburg ist am Abend ein leerstehendes Haus in der Puschkinstraße eingestürzt. Laut Ostthüringer Zeitung wurden zwei Nachbarhäuser evakuiert. Vier Bewohner kamen in einer Notunterkunft unter, weitere bei Familienangehörigen. Das Gelände ist noch abgesperrt, mehrere Feuerwehren und das technische Hilfswerk waren vor Ort. Warum das Haus zusammengebrochen ist, ist noch unklar. In Breitungen werden noch dringend Freiwillige als Opfer für die Katastrophenübung gesucht. Laut Landratsamt Schmalkalden-Meiningen werden für die Übung am Freitag insgesamt 80 Statisten gebraucht. Mitmachen können Erwachsene ab 18. Medizinische Vorkenntnisse sind nicht erforderlich, für Verpflegung ist gesorgt. Wichtig ist aber alte Kleidung, denn die wird bei der Übung auch zerschnitten oder mit Kunstblut vollgeschmiert.
0: Klingt spannend, würde ich mich mal melden. Würdest du das auch mal machen? Einmal Leiche sein?
2: Oder? Ich weiß nicht, ob ich so alte Kleidung habe.
0: Danke, Hannes. So, dann gucken wir doch mal aufs Wetter hier bei Antenne Thüringen. Es wird so langsam. Es sind noch ein paar Wolken unterwegs und gerade so in Süd- und Ostthüringen kann es auch noch ein bisschen regnen. Das wird aber im Laufe des Tages immer besser, dann kommt die Sonne raus. In Bad Köstritz gerade 12 Grad, Meiningen 11 Grad, Kleinfura 13 Grad, also deutlich wärmer als gestern Morgen. Wir kriegen heute bis zu 18 Grad, dann so ein Mix aus Sonne und Wolken und das zieht sich auch morgen durch. Da wird es dann nochmal wärmer, bis zu 20 Grad und auch da Sonne, paar Wolken hier und da, auch ein paar mehr Wolken, aber kein Regen. 7:58, Antenne Thüringen, der schnellste Verkehrsservice. A4 Richtung Dresden zwischen Erfurt-Ost und Erfurt-Fieselbach, ungesicherte Unfallstelle. Und auf der A9 Richtung Berlin zwischen Schleiz und Dittersdorf, Metallteile immer noch auf der Fahrbahn. Habt ihr noch was gesehen? Dann gibt's bei uns eine Nummer für alles. WhatsApp-Verkehr und mehr 0800 3x5 2550. Danke, gute Fahrt.
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0: Hallo zusammen, schönen guten Morgen, toll, dass ihr da seid. Nicht da ist Alex Küper, ja, der ist mal wieder auf einem kleinen Kurztrip. Diese Woche bei Westlife, nächste Woche bei den Backstreet Boys. Dem geht's schon richtig gut. Niklas ist aber da, der darf nicht
3: schönen
0: zu Westlife.
3: Guten Morgen. Nee, ich bin auch ganz froh, hier zu sein.
0: Ja, und du hast mal wieder eine Story mitgebracht, da frag ich mich, was ist mit Eltern los? Was soll denn das?
3: Ja, die Eltern in einem Clan in Paris haben ihre Kinder zum Clown ins Disneyland geschickt. Weißt du, andere Kinder gehen einfach zum Achterbahnfahren und zum Spaß haben ins Disneyland. Diese Kinder sollten Touristen bestehlen und haben es auch gemacht. 25.000 Euro am Tag. Die Kinder ins Disneyland und ja, die Eltern jetzt ins Gefängnis. Super.
0: Aber Disneyland ist doch der glücklichste Ort der Welt. Das sagen die doch immer in dieser Werbung. Dann nicht mehr.
3: Na, die Eltern, die ihre Kinder da losgeschickt haben, die waren wahrscheinlich schon glücklich, als sie mit Geld wiedergekommen sind.
0: Toll. Bist du von deinen Eltern zur Kriminalität angestiftet? Weiß ich jetzt
3: also,
0: nicht.
3: Also hat sich jetzt auch erledigt. Wie gesagt, sind jetzt hinter Gittern. Gott sei Dank.

0: Roxette und The Look auf Antenne Thüringen. 47 haben wir es gleich. Und The Look, also ein Ausschau nach kleinen schwarzen Schlüsselboxen, den solltet ihr auch heute Morgen mal ein bisschen verschärft einsetzen.
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0: Denn immer noch hängen in ganz Thüringen verteilt überall unsere Schlüsselboxen. Die sind schwarz, haben einen Griff und da muss man einen vierstelligen Code eingeben. Da steht ganz groß Antenne Thüringen drauf. Findet ihr eins, ruft ihr bei uns an 0800 3x5 2550. Wir geben euch den Code durch und Niklas, dann geht das Schloss auf im besten Fall und vielleicht sind 10.000 Euro drin.
2: Das geht relativ easy. Gestern hatten wir 5 Schlösser zum Thema Oktoberfest, haben wir euch ja gestern die Tipps gegeben. Alle 5 wurden gefunden und das in München, also das München bei Bad Berka, das hat die Caro gefunden.
3: Ich muss gestehen, ich wollte einkaufen fahren und habe gedacht, ihr habt ja früher so einen Tipp gegeben, dass es mehrere irgendwas mit Oktoberfest zu tun hat. Und dann dachte ich mir, ja gut, München ist um die Ecke. Und da habe ich mir unten im Ort eine Bratwurst gekauft und bin spazieren gegangen. Und da habe ich gedacht, ach guckst du, und dann geht, oh, die Bank, die ist schön, setze ich mal hin, weil ich muss immer Pausen machen. Mhm. Und denke auf einmal, wie geil ist denn das?
4: Oh mein Gott.
3: Ja, wirklich.
2: Tada,
3: ja,
2: da war das Schloss.
0: Hat sie mal schnell eine Bratwurst gegessen und ist dann auch noch ein bisschen reicher geworden.
2: Zack, 100 Euro mehr.
0: Kann man machen. Also, wir würden gerne an dieser Stelle auch mal noch mal so einen kleinen Tipp geben. Oder, Niklas, ich finde, so an einem Donnerstag, wenn jetzt langsam der Regen aufhört, können wir auch noch mal einen Tipp geben, wo vielleicht ein Schloss hängt, oder?
2: Hast du Lust? Ja.
0: Na dann.
2: Es ist, sagen wir mal, in der Ecke, wo wir noch nicht direkt waren. Ihr könnt ja auf antennethüringen.de gucken, da gibt es eine Karte, wo schon Schlösser gefunden wurden. Es geht in den Saale-Orla-Kreis.
0: Da gibt es einen Ort, der hat in seinem Namen drin an der Orla.
2: Da könnte eins versteckt sein.
0: Würde ich mal gucken. Mal die Augen offen halten.
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0: Ganz entspannt geht's rein in den Donnerstagmorgen. 7.50 Uhr haben wir's, Mike Perry und The Ocean. Hier ist die Antenne Thüringen Morning Show. Toll, dass ihr da seid.
1: Schönen guten Morgen. Und jetzt geht's wieder um ein Kleidungsstück, was in diesem Moment wahrscheinlich niemand von euch trägt.
0: Es das wäre wild.
1: Um Hochzeitskleider, aber kann ja sein. Vielleicht hat da jemand einen Termin heute.
0: Meldet euch gerne.
1: Genau. Tatsächlich geht es um das Thema Brautkleider. Wir sprechen mit euch den ganzen Morgen schon drüber. Mhm. Würdet ihr euer Brautkleid nach der Hochzeit verkaufen? Die Männer mit ihren Anzügen haben es da einfacher. Die können den vielleicht nochmal tragen.
0: Ja.
1: Anna hat den Struggle gerade, weil du möchtest dein Brautkleid verkaufen.
0: Ja, also ich habe es zum Secondhand gebracht. Genauer gesagt zu dem Brautmodengeschäft, wo ich es gekauft habe. Die bieten jetzt neuerdings auch Secondhand an für alle, die halt nicht 1.500 Euro ausgeben wollen oder 2.000 Euro für ein Brautkleid, was sie nur einmal im Leben anziehen. Und da habe ich mir gedacht, bevor ich es bei Kleinanzeigen oder Vinted reinstelle und da es niemand kauft, weil wer kauft schon was, was er nicht probieren kann, bringe ich es lieber in den Laden und wir teilen dann quasi den Gewinn. Da habe ich keine Arbeit, die machen das für mich, ist doch eigentlich eine super Sache. Deswegen wollten wir heute mal von euch wissen, was macht ihr denn mit eurem Brautkleid, nachdem ihr geheiratet habt? Habt ihr es irgendwie verkauft, verschenkt, eingefärbt? Und da ist jetzt jemand in der Leitung. Hallo, guten Morgen.
2: Guten Morgen, hier ist Tina. Grüße.
0: Hallo, Tina.
2: Also, Brautkleid.
0: Ja.
2: Bei mir wirklich, seit 15 Jahren bin ich verheiratet. Es liegt in dem Sack, den wir bekommen vom Brautkleidladen hier, vom Brautausstatter, im Schrank. Es passt immer noch. Und einfärben oder verkaufen wäre für mich nie in Frage gekommen.
1: Du möchtest das behalten?
2: Erinnerung, ja, auch mein Mann, sein Anzug, den hat er auch noch, der passt auch noch. Den zieht er bei, wenn wir auf eine nächste Hochzeit sind, zieht er halt die Hose mit dem Jackett und einem anderen Hemd wieder an.
0: Das ist halt einfacher, ne? Als Mann hast du das ein bisschen leichter, wobei mein Mann hat einen Frack und auch tatsächlich, er hatte auch sowieso so einen Zylinder und da hat er dann immer gesagt, das kann er nur noch mal anziehen, wenn wir mal zum Pferderennen bei der Queen eingeladen werden. Ob das passiert, weiß ich jetzt nicht.
2: Zylinder war mein Mann nur Kopf zu groß. Ah. Er hätte auch eingetragen, aber nein, der Kopf war.
0: Aber du behältst es einfach für die Erinnerung und kannst es irgendwann mal vererben, vielleicht.
2: Mal gucken, was mein Kind sagt.
0: Wie alt ist denn dein Kind?
2: 10.
0: Na, da ist noch viel Zeit, gell?
2: Ja. Alles klar, ich wünsche euch einen schönen Tag.
0: Das wünschen wir dir auch und danke, dass du dich gemeldet hast, gell?
2: Gerne doch.
0: Bis dann, ciao.
1: Bis dann, ciao.
0: So, also Tina hat's behalten. Wie macht's der Rest im Freistaat? Meldet euch doch bitte.
1: Spenden geht zum Beispiel auch. Auf Facebook in den Kommentaren haben ganz viele schon geschrieben, dass sie spenden, das Kleid.
0: Auch toll. Also, was habt ihr gemacht? Sagt uns 0800 3x5 2550. Und wenn ihr mal wissen wollt, wie groß mein Kleid war, klickt euch mal rein in die Insta-Story. Das kann man wirklich nicht nochmal zu einem Easy-Event anziehen.

0: Sharon Jones und Born to Break Your Heart. Hier ist die Antenne Thüringen Morning Show. Toll, dass ihr da seid. Gleich gibt es Hannes Ebert in den Nachrichten vorab. Gibt es aber von Niklas eine kleine süße Meldung?
1: Ja, und die kommt aus Erfurt. Elefantenkuh Chupa im Thüringer Zoopark in Erfurt. Die ist zum dritten Mal trächtig und erwartet wieder ein Baby. Also in Erfurt gibt es bald wieder ein Baby-Elefanten. Beziehungsweise, was heißt bald? Also, die tragen ja länger. Das Baby kommt Anfang 2028.
0: Was?
1: Ja, 22 Monate tragen die, das ist ganz schön lang.
0: 22 Monate? Also wenn ihr jetzt gerade schwanger seid und ihr denkt, oh mein Gott, ich kann nicht mehr, seid froh, dass ihr keine Elefantenkuh seid. So.

0: mal zu anderen Nachrichten, nämlich Großeinsatz von Feuerwehr und THW gestern Abend in Altenburg. Dort ist ein leerstehendes Mehrfamilienhaus weitgehend eingestürzt. Was genau passiert ist, das weiß Hannes Ebert. Hier sind die Nachrichten. Es ist 8 Uhr.
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2: Guten Morgen. In Altenburg ist am frühen Abend ein leerstehendes Mehrfamilienhaus in der Puschkinstraße teilweise eingestürzt. Die Bewohner von zwei angrenzenden Häusern mussten danach evakuiert werden. Verletzt wurde aber niemand.
3: Die Feuerwehr hatte sich nach ihrem Eintreffen erstmal einen Einblick per Drohne verschafft und festgestellt, dass im Inneren des Hauses mehrere Zwischendecken eingestürzt sind. Es steht also nur noch die Außenhülle und die ist akut einsturzgefährdet. Das THW ordnete dann die Evakuierung der Nachbarhäuser an. Die Stadt Altenburg stellte für die Betroffenen Notunterkünfte bereit. Einige kamen auch bei Verwandten unter. Vorsichtshalber wurde das leerstehende Haus auch mit Trümmerhunden des DRK abgesucht. Gefunden wurde aber niemand. Der Bereich vor dem Haus ist auch heute Morgen noch abgesperrt. Das betrifft den Gehweg und einen Fahrstreifen stadtauswärts. Passt der Antenne Thüringen Nachrichtenredaktion.
2: Der Hauptstadtflughafen BER ist am Abend kurzzeitig stillgelegt worden. Schuld war eine Drohnensichtung. Der Flugbetrieb wurde danach für etwa 45 Minuten eingestellt. Es gab keine Starts und keine Landungen. Kurz nach 21 Uhr wurde die Sperrung dann wieder aufgehoben, so eine Sprecherin. Es kam zu zahlreichen Flugverzögerungen. Gesichtet hatten die Drohne Mitarbeiter am Flughafen. Die Bundespolizei hat dann aber nichts feststellen können.
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2: Die Bundesliga-Handballer des THSV Eisenach haben den Einzug ins Achtelfinale des DHB-Pokals deutlich verpasst. Das Team von Trainer Sebastian Hinze musste sich am Abend beim Zweitligisten TV Emsdetten nach einer enttäuschenden Vorstellung mit 33-36 geschlagen geben. In der Bundesliga war es für die Eisenacher nach einem schwachen Start gerade erst etwas aufwärts gegangen. Und exakt 87 Tage nach dem blamablen Aus bei der Fußball-WM startet die Nationalmannschaft heute Abend unter neuem Bundestrainer Jürgen Klopp in die Nations League. Erster Gegner in der Gruppenphase sind die Niederlande. Gespielt wird in Amsterdam und Anpfiff ist um 20.45 Uhr.
4: Das Debüt gleich beim Erzrivalen. Jürgen Klopp freut sich auf eine emotionale Partie, in der man nur eine Chance habe, wenn man das Spiel als Derby annehme. Für die Spieler heißt das kämpfen, laufen, Vollgas geben. Er selbst spüre eine positive Anspannung vor seinem ersten Spiel. Über die Aufstellung wollte ein gut gelaunter Klopp am Vorabend nichts verraten. Sicher ist, dass Marc-André Ter Stegen im Tor stehen wird. Kapitän Joshua Kimmich rückt vor ins Mittelfeld. Thomas Bremser, Antenne Thüringen, Amsterdam.
0: Das Wetter am Donnerstagmorgen, das wird immer freundlicher. Die Wolken und der Regen, die ziehen so langsam ab. Dazu haben wir gerade 12 Grad in Rastenberg, in Greiz sind es 11 Grad, Rula 10 Grad. Und es bleibt heute dann überwiegend trocken. Ein paar lockere Wolken hier und da, aber auch Sonne bei maximal 18 Grad. Und morgen geht es ähnlich weiter, wird nur noch mal ein bisschen wärmer. Morgen also ein Mix aus Sonne und Wolken, dazu trocken bis zu 20 Grad.
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0: Es ist 3 nach 8, Antenne Thüringen, der schnellste Verkehrsservice. A4 Richtung Frankfurt am Hermsdorfer Kreuz, in der Überfahrt zur A9 Richtung Berlin, da liegen Gegenstände auf der Fahrbahn. Die A9 Richtung Berlin in der Ausfahrt Schleiz, kaputte LKW auf dem Abbiegestreifen. A71 Richtung Sangerhausen, zwischen Stadt Ilm und Arnstadt Süd, ungesicherte Unfallstelle. Und B7 Ostumfahrung Erfurt, zwischen Erfurt Ringelberg und Erfurt Roterberg, da ist auch eine ungesicherte Unfallstelle, da ist die Abfahrt Roterberg gerade gesperrt. Geblitzt wird in Apolda, Alexanderstraße, Stadt Auswärtshöhe, Alte Molkerei in der 30er-Zone und dann nochmal in Apolda, Moskauer Straße, auch da ist 30. Habt ihr noch mehr gesehen? Eine Nummer für alles. WhatsApp-Verkehr und mehr 0800 3x5 2550.
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0: Guten Morgen.
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0: Hallo zusammen und WhatsApp, das läuft hier über. So viele von euch melden sich bei uns mit euren Geschichten. Denn wir wollen ja von heute von euch wissen, was habt ihr nach der Hochzeit mit eurem Brautkleid gemacht? Viele haben es noch, andere machen es wie ich und verkaufen es. Also ich habe es zum Secondhand gebracht. Aber was Steffi gemacht hat mit ihrem Kleid, das ist wild. Das klären wir gleich.

0: 10 nach 8, hier ist die Antenne Thüringen Morning Show mit Anna ohne Alex. Der ist noch in Dublin, er holt sich von seinem Westlife-Konzert, aber Niklas ist da. Schönen guten Morgen. Und gemeinsam reden wir heute darüber, was macht man eigentlich mit dem Brautkleid, wenn die Hochzeit vorbei ist. Ich habe mich nach 2 Jahren dazu entschieden, es in Secondhand zu geben. Die klären das für mich und wenn sie es verkaufen, kriege ich quasi 50% vom Erlös. Ist besser als nichts.
1: Ja, und im besten Fall hat jemand anderes nochmal Freude dran.
0: Richtig, ne? Es macht vielleicht nochmal jemanden glücklich. Und deswegen suchen wir heute eure Geschichten, was ihr mit eurem Brautkleid gemacht habt. An der 0800 3x5 2550. Es war schon alles dabei. Also behalten, eingefärbt und gekürzt, verschenkt. Und jetzt hat sich Stefanie aus dem Sauerland bei uns gemeldet. Und das ist ganz wild.
2: Hallo, zu eurer Abstimmung zum Thema Brautkleid verkaufen oder nicht. Ich habe das ganz anders gemacht. Es hat eine unheimliche Schlammschlachtscheidung gegeben bei mir nach 16 Jahren Ehe. Und als die endlich nach zig Jahren durch war, habe ich eine Party geschmissen und das Brautkleid verbrannt. Selten so viel Spaß gehabt, war besser wie die Hochzeit. Liebe Grüße, Steffi.
0: Also wenn die Party schon besser als die Hochzeit war, ist es wahrscheinlich auch besser, dass ihr geschieden seid. Also
1: ja, kann man natürlich auch machen, ne? Eieiei. Unsere Angela vom Hörertelefon hat mir auf dem Gang gerade erzählt, sie hat ihr Brautkleid geleast damals. Sie hat nur noch den Schleier, der war gekauft, alles andere wurde zurückgegeben. Dann ergibt sich auch so ein Problem mit Verbrennen gar nicht.
0: Nee. Also wenn ihr noch Geschichten habt, gerne her damit. Wir tauschen uns heute Morgen aus.

0: 8.16 Uhr haben wir es. Hier ist Antenne Thüringen, der schnellste Verkehrsservice, und da gibt es eine Meldung.
1: Guten Morgen, hier ist Nicole. Ich wollte sagen, dass am Kreisel Bad Langensalza ein Hund auf der Straße rumgelaufen ist, Richtung Bad Langensalza von Eisenach kommend.
0: Dankeschön fürs Melden. Habt ihr einen Hund, der vermisst ist, dann guckt doch mal in Bad Langensalza am Kreisel nach. Danke Nicole fürs Melden. Mehr Verkehr dann gleich wieder nach 8:30. Und bis dahin machen wir gute Laune in Form von Miles Smith, Stay If You Wanna Dance, und das geht immer, die Black Eyed Peas, Meet Me Halfway, auch mit dabei heute Morgen.
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0: 8.25 Uhr. Hier ist die Antenne Thüringen Morning Show. Ohne Alex dafür, aber mit Anna und Niklas. Hallo.
1: Guten Morgen.
0: Toll, dass ihr da seid. Und das müssen Szenen gewesen sein wie in einer Sitcom. In Erfurt haben doch nicht allen Ernstes Leute einen Aufsitzrasenmäher geklaut. Niklas!
1: Ja.
0: Passiert, was war denn da los?
1: Passiert ist das Ganze auf dem Gelände einer Schule im Ried gestern festgestellt. Da haben Unbekannte über Nacht einen Lagercontainer aufgebrochen und eben diesen Aufsitzrasenmäher geklaut. Nur scheinbar haben sie dann wirklich auch noch versucht, mit dem Ding wegzufahren. Und dann haben sie gemerkt, wie langsam so ein Teil eigentlich ist. Also wie schnell fährt das? 2 km/h?
0: Weiß ich nicht. Ich finde, im Fernsehen sieht das immer super schnell aus, aber die sind bestimmt dann getuned.
1: Ja, das war nicht getuned. Das haben sie dann offensichtlich stehen lassen. Also nicht weit weg von der Schule wurde der Aufsitzrasenmäher Gott sei Dank dann gefunden. Und die Polizei sucht jetzt eben Zeugen.
0: Ich stelle mir das gerade vor, wie die nachts mit dem langsamen Ding wegfahren und dann ist es wirklich so laut. Ich meine, also Leute. Also, wenn ihr was gesehen habt, ihr wisst Bescheid. Alles, was sonst heute Morgen wichtig ist, das gibt's in 2 Minuten 39 dann gleich mit Hannes Ebert.

0: Die Jungs aus Kassel, Milky Chance und Synchronize. Schönen guten Morgen, es ist gleich 8:30.
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2: Guten Morgen. In Altenburg ist am Abend ein leerstehendes Haus in der Puschkinstraße größtenteils eingestürzt. Es steht nur noch die Außen.

0: Hülle meldet die Polizei, es bestehe Einsturzgefahr. Zwei Nachbarhäuser mussten deshalb evakuiert werden. Mehrere Bewohner kamen in einer Notunterkunft unter, weitere bei Familienangehörigen. Der Bereich vor dem Haus ist abgesperrt. Heute soll ein Statiker alles untersuchen. Bisher galt der russische Präsident Putin immer als eher nicht erwünscht, weil der internationale Strafgerichtshof 2023 bereits einen internationalen Haftbefehl ausgestellt hat, kann er auch nicht mehr so frei reisen. Trotzdem kommt er vermutlich im Dezember in die USA. Präsident Trump hat Putin zum nächsten G20-Gipfel in Miami eingeladen. US-Außenminister Rubio sagte dazu am Rande der UN-Vollversammlung in New York, um Probleme zu lösen, müsse man sich mit den Menschen treffen, mit denen man nicht übereinstimmt. Die Ära Jürgen Klopp beginnt. Die deutsche Fußballnationalmannschaft spielt am Abend in der Nations League gegen die Niederlande. Der neue Bundestrainer hat am Abend in Amsterdam noch nichts über die Aufstellung verraten, zeigte sich aber auf der Pressekonferenz voller Vorfreude. Anpfiff ist heute Abend um 20.45 Uhr.
1: Danke, Hannes. Und wir gucken aufs Wetter. Na, das wird doch so langsam. Blauer Himmel, ein paar Wolken, leichter Wind. Dazu gerade in Schleiz 11 Grad, in Dernbach sind es 10 Grad, Sondershausen 12 Grad. Wird heute noch besser, bis zu 18 Grad sind heute drinne. Morgen sogar noch mal wärmer, bis zu 20 Grad und auch ein Mix aus Sonne und Wolken. Eine Minute nach 8:30, Antenne Thüringen, der schnellste Verkehrsservice. A4 Richtung Frankfurt am Hermsdorfer Kreuz, in der Überfahrt zur A9 Richtung Berlin, Vorsicht, Gegenstände auf der Fahrbahn. A71 Richtung Sangerhausen, zwischen Stadt Ilm und Arnstadt Süd, ungesicherte Unfallstelle. B7 Ostumfahrung Erfurt, zwischen Erfurt-Ringelberg und Erfurt-Roterberg, das ist auch eine ungesicherte Unfallstelle. Die Abfahrt Roterberg ist deswegen gerade gesperrt. Und B84 kurz vorm Ortseingang Bad Langensalza Höhe, Kreisel, Vorsicht, da ist ein Hund auf der Fahrbahn. Blitzer, A71 Richtung Schweinfurt am Dreieck Suhl, kurz vorm Tunnelberg Bock, 80er-Zone. In der Polder gleich zweimal, Alexanderstraße statt Auswärtshöhe, Alte Molkerei, 30er-Zone und Moskauer Straße, auch das ist eine 30er-Zone. Und Mario hat eingesehen am Ortseingang Schwabhausen aus Richtung Wichmar. Habt ihr auch was entdeckt? Dann eine Nummer für alles, WhatsApp-Verkehr und mehr, 0800 3x5 2550.
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1: Hallo zusammen. Ja, leider noch ohne Alex. Der ist ja diese Woche in Dublin, ist am Montag wieder da. Hoffentlich dann gut erholt nach seinem Westlife-Konzert. Bis dahin wollen wir natürlich, dass ihr weiterhin hier zu Schatzsuchern werdet. 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Überall in Thüringen sind schwarze Schlüsselboxen versteckt. Da stehen Nummern drauf und Großantenne Thüringen findet ihr eins. 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Das 10.000 Euro Schloss, das wurde noch nicht gefunden. Also, viele aber schon. Vielleicht hängt es ja bei euch. 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Und jetzt gibt's Teddy's Rums. Guten Morgen.

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1: Eben noch drüber gesprochen und jetzt klingelt hier das Telefon. Hallo, hier sind Anna und Niklas. Guten Morgen.
2: Ja, guten Morgen, hier ist Fred. Ich habe hier so eine Box gefunden.
1: Oh, toll. Wo denn?
2: In Neustadt an der Orla am ganzen Deich.
1: Oh, und war das ganz doll versteckt oder hast du es ganz easy gesehen?
2: Naja, ich hatte mir Gedanken gemacht, wo kann man mal schauen, wo sowas versteckt ist, weil ich es vorhin im Radio gehört habe.
1: Und da hast du dich quasi auf Schatzsuche begeben?
2: So ein bisschen, ja.
3: Und du bist fündig geworden.
1: Sehr gut. Okay, dein Schloss müsste die Nummer 68 haben, richtig?
2: Ja.
1: Gut, dann gib doch mal folgenden vierstelligen Code ein. Die 7185.
2: 7185. Moment, das ist ein bisschen kompliziert hier.
1: Immer mit der Ruhe.
2: Ich komme hier nicht ran.
1: Gott, ist es so gut versteckt?
2: Gut, ich krieg's jetzt auf.
1: Okay, also, dann machst du...
2: Kompliziert, in der Hecke drin halb.
1: Na, es ist, wir haben jetzt ja auch nicht gesagt, dass das eine einfache Schatzsuche ist. Manchmal sind ja auch Sachen drin, 10.000 Euro zum Beispiel, da muss man sich ein bisschen anstrengen.
2: Genau so ist es.
1: Also, was ist drin?
2: Moment. Da. Sieht grün aus. Oh, 100 Euro.
3: Na, siehst du mal.
1: Guck mal, da hat sich der Aufwand gelohnt.
2: Da hat sich der Spaziergang früh gelohnt.
1: Weißt du schon, was du machst mit dem Geld?
2: Och, das kann ich noch nicht sagen. Das wird auch schon mal in die Urlaubskasse kommen oder sowas.
3: So ist
1: ja
3: richtig.
1: Kann man auf jeden Fall gut gebrauchen an so einem Donnerstagmorgen, oder?
2: 100 Euro sind immer gut.
1: Ja, 100 Euro sind immer gut. Die sind also gefunden, aber keine Angst. Es sind noch so viele Schlüsselboxen versteckt. Haltet die Augen offen. In einer sind 10.000 Euro.
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0: Schönen guten Morgen, hier ist die Antenne Thüringen Morning Show. Toll, dass ihr da seid. 8.51 Uhr haben wir es und heute dreht sich alles um ein ganz besonderes Kleidungsstück. Genauer gesagt das Brautkleid, denn ich habe heute Morgen schon erzählt, dass ich mich entschieden habe, meins nach 2 Jahren nach der Eheschließung, dass ich es gerne loswerden möchte. Also nicht, weil es mir nicht mehr gefällt oder ich keine Erinnerung dran habe, sondern weil es einfach zu groß ist. Dieser Kleidersack, der nimmt Platz weg und wann soll ich es nochmal anziehen? Und eigentlich war auch der Deal mit meiner Mama, ich kaufe dir das, wenn du es dann nach der Hochzeit wieder verkaufst. Jetzt habe ich es 2 Jahre im Schrank hängen gehabt. Jetzt ist der Zeitpunkt gekommen, ich habe es zum Secondhand gebracht. Und zwar ins Brautmodengeschäft, wo ich es gekauft habe. Die übernehmen das alles für mich. Es sollte gereinigt sein, nicht älter als 3 Jahre. Habe ich gemacht und habe gedacht, mal gucken, ob was bei rumkommt. Und wollte jetzt einfach mal von euch so wissen, was habt ihr denn mit euren Brautkleidern nach der Hochzeit gemacht? Verschenkt, eingefärbt, was Neues draus genäht. Und da hat sich die Lisa Marie aus Stadtilm gemeldet.
1: Guten Morgen erstmal.
0: Hallo.
1: Und zwar habe ich schwanger geheiratet und habe das Brautkleid auch schwanger gekauft. Und dadurch wurde mir ein Dreiteiler empfohlen, einfach nur damit auch nichts einschnürt und alles perfekt an dem Tag passt. Und ich habe es geliebt. Es hat keiner gesehen, dass es ein Dreiteiler war. Und für jetzt, für die Zukunft, ist das total praktisch, weil den Body und dieses Spitzenoberteil ziehe ich so oft zu irgendwelchen Geburtstagen, Anzugskonzerten, Feierlichkeiten. Es ist einfach toll, immer wieder ein Teil von seinem Hochzeitskleid einzuziehen und sich so ein bisschen an den Tag zu erinnern. Kann ich jedem empfehlen.
0: Toll. Also das ist ja auch eine gute Idee, ne? So ein Mehrteiler oder ein Hosenanzug so, das kann man ja alles nochmal wieder verwenden. Was habt ihr mit eurem Brautkleid gemacht? Sagt uns gerne 0800 3x5 2550. Er will ja auch noch heiraten. Harry Styles, den Anzug kann er dann wahrscheinlich nochmal anziehen.

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2: Na, schönen guten Morgen. Gefühlt haben wir ja täglich diese Meldungen. Ältere Damen oder ältere Herren von Trickbetrügern, die dann um ganz viel Geld oder Schmuck erleichtert werden. Und nun hat die Polizei Tatverdächtige festgenommen. Jetzt alle News für heute Morgen. Wichtig sind mit Hannes Ebert. Es ist um 9.
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0: Guten Morgen. Die Polizei Jena meldet einen Fahndungserfolg nach einem Trickbetrug. Sie konnte jetzt zwei Verdächtige in Hildburghausen festnehmen.
1: Die beiden Tatverdächtigen sollen von einer Frau in Eisenberg Bargeld und Schmuck ergaunert haben. Darunter war sogar ihr Ehering. Dabei hatte sich jemand als Polizist ausgegeben. Zeugen hatten sich allerdings das Autokennzeichen der Täter gemerkt und dieses an die Polizei weitergegeben. Die Ermittler stellten dann fest, dass das Auto angemietet war. Daraufhin schnappten die Handschellen. Die Verdächtigen sind im Alter von 17 und 19, beides russische Staatsbürger. Sie sollen heute noch vor den Haftrichter. Die Polizei geht davon aus, dass sie Teil einer größeren Bande sind. Gefunden wurde auch die Beute und weitere Wertgegenstände. Geprüft wird daher, ob die beiden jungen Männer auch andere Betrügereien begangen haben. Bastian Diel, Antenne Thüringen, Nachrichtenredaktion.
0: In Altenburg ist am Abend ein leerstehendes Haus in der Puschkinstraße größtenteils eingestürzt. Es stehen nur noch die Außenhüllen, meldet die Polizei, und die könnten jederzeit einstürzen. Zwei Nachbarhäuser mussten deshalb evakuiert werden. Vorsichtshalber wurde das leerstehende Haus selbst mit Trümmerhunden des DRK abgesucht, gefunden wurde aber niemand. Der Bereich vor dem Haus ist weiter abgesperrt. Am Vormittag will ein Statiker alles untersuchen. Wegen einer Drohnensichtung ist am Abend der Flugbetrieb am Hauptstadtflughafen Berlin-Brandenburg eingestellt worden. Für 45 Minuten gab es keine Starts und keine Landungen. Erst kurz nach 21 Uhr gab die Bundespolizei grünes Licht und die Sperrung wurde aufgehoben.
2: Passagiere oben in der Luft waren ratlos, fragten sich, und was nun? Komme ich heute noch nach Hause? Flieger wurden umgeleitet, denn die Pisten waren ja erstmal dicht. Nicht zum ersten Mal. An keinem anderen Airport in Deutschland sind im ersten Halbjahr so viele Drohnen gesichtet worden wie am Hauptstadtflughafen BR. Vor allem im Vergleich zum Vorjahr gab es fast schon einen regelrechten Drohnenboom. Claudia Wächter, Antenne Thüringen, Nachrichtenredaktion.
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0: Viele Beschäftigte erwarten, dass KI-Kenntnisse beim Berufseinstieg künftig wichtiger werden. In einer Umfrage der Internationalen Hochschule Erfurt stimmten 55% der Befragten der Aussage zu, dass KI-Kompetenzen in vielen Berufen zur Grundvoraussetzung für Berufsanfänger werden. Rund ein Viertel stimmte eher oder überhaupt nicht zu. Für die Erhebung wurden 2000 Arbeitnehmerinnen und Arbeitnehmer in ganz Deutschland befragt. Ob KI künftig zunehmend Aufgaben von Berufsanfängern übernimmt, beurteilten die Befragten übrigens unterschiedlich. Jeweils rund 41% stimmten der Aussage zu oder lehnten sie ab.
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4: Das Wetter auf Antenne Thüringen, das sieht euch ganz gut aus. Ein paar Wolken, ein bisschen Wind, aber auch Sonne. Und dazu in Rudolstadt 12 Grad, in Treffurt haben wir 11 Grad, Bleicherode 13 Grad. Also ihr merkt schon, es ist schon wärmer als gestern. Bis zu 18 Grad sind heute drin. Bleibt dann überwiegend trocken im Laufe des Tages. Sonne zeigt sich immer mal wieder und so geht's auch morgen weiter. Mix aus Sonne und Wolken, die sind mal mehr, mal weniger da. Dazu bleibt's trocken und wir kriegen bis zu 20 Grad.
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4: Gleich 4 nach 9, Antenne Thüringen, der schnellste Verkehrsservice, A4 Richtung Dresden, Ausfahrt Weimar, ungesicherte Unfallstelle. Dann die A4 Richtung Dresden, Weimar, weiter zwischen Jena Zentrum und Stadtroda, kaputter LKW in der Baustelle. Da gibt's jetzt schon 2 Kilometer Stau. Erfurt, August-Röbling-Straße zwischen am Roten Berg und Bernauer Straße gesperrt nach Unfall. Blitzer, A71 Richtung Sangerhausen am Dreieck Suhl, kurz vorm Tunnel Bergbock, 80er-Zone. Ab Polder gleich zweimal, Alexanderstraße statt Auswärtshöhe, Alte Molkerei, 30er-Zone. Ab Polder dann nochmal in der Moskauer Straße, auch da ist 30 und am Ortseingang Schwabhausen aus Richtung Wechmar. Habt ihr noch mehr gesehen? Eine Nummer für alles bei uns, WhatsApp-Verkehr und mehr, 0800 3x5 2550. Gute Fahrt!
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4: Hallo zusammen, schönen Donnerstag. Und wir haben hier einen kleinen Hilferuf, der uns ereilt hat, und zwar von der Stadtbibliothek Facher, denn die müssen umziehen. Wegen der Sanierung der Kemenate müssen sie also quasi alles wegräumen und da werden noch Umzugshelfer gesucht, und zwar vom 12. bis zum 17. Oktober. Das ist ein Arbeitseinsatz, der ist dann zum Beispiel am 17. Oktober ganztägig. Aber wenn ihr helfen wollt, weil ihr gerne Bücher liebt oder gerne einfach helft, dann könnt ihr euch gerne da melden. Da muss auch niemand irgendwie hungrig anpacken. Es gibt Verpflegung und Snacks und Getränke vor Ort. Also wenn ihr so richtig stark seid oder auch nicht, aber einfach eine

Verkehrsmeldung, eine Sofortmeldung aus dem Verkehrsstudio A4 Chemnitz-Erfurt zwischen Gera und Gera-Langenberg in beiden Richtungen. Vorsicht, da kommt euch ein Falschfahrer entgegen. Nicht überholen, Vorsicht in beiden Richtungen zwischen Gera und Gera-Langenberg.

Moin, wenn der Regen sich verzieht und die Sonne rauskommt, dann klingt das genau so. Post Malone und Only Wanna Be With You auf Antenne Thüringen. Und Lady Gaga, die steht schon in den Startlöchern, gibt's jetzt hier mit Abracadabra. Und ganz wild, morgen gibt es einfach in Baden-Württemberg einen Lady Gaga-Gottesdienst. Ausschließlich mit Songs von Lady Gaga, gesungen von einem Gospelchor. Das gab es im Mai schon mal in Heidelberg. Da waren einfach 1200 Leute in der Kirche, von wegen, geht keiner mehr in die Kirche. Da braucht's einfach nur die richtige Musik. Ob das von Lady Gaga da die richtige Musik ist für Kirche, weiß ich jetzt nicht.

0: Dean Lewis, Be Alright, schönen guten Morgen. Nochmal ganz kurz, Antenne Thüringen, der schnellste Verkehrsservice mit dem Reminder, dass auf der A4 Chemnitz-Erfurt zwischen Gera und Gera-Langenberg in beiden Richtungen euch immer noch ein Falschfahrer entgegenkommt. Also zwischen Gera und Gera-Langenberg, Vorsicht in beiden Richtungen, Falschfahrer, mehr Verkehr dann gleich nach 9:30. Und jetzt wenden wir uns wieder unserem Thema des Tages zu, das wirklich hier einschlägt. Das ist der Hammer. WhatsApp-Quilt über, Instagram-Quilt über. Ihr habt so viele Geschichten, die ihr mit uns teilt. Und zwar rund ums Brautkleid. Ich habe heute Morgen erzählt, dass ich meins jetzt nach 2 Jahren zum Secondhand-Laden gebracht habe, beziehungsweise zum Brautmodengeschäft, die jetzt auch Secondhand anbieten, weil es einfach nur rumhängt. Ich es schade finde, wenn es nicht nochmal vielleicht einer Frau sehr viel Freude machen würde, das anzuziehen. Und daraufhin haben wir euch gefragt, was habt ihr denn eigentlich nach der Hochzeit mit euren Brautkleidern gemacht? Könnt ihr gerne immer noch melden an der 0800 3x5 2550, gerne auch per WhatsApp. Und da hat sich Diana aus Blankenhain gemeldet.
1: Guten Morgen, ihr Lieben. Bei eurem Thema heute musste ich sofort an eine ehemalige Kollegin von mir denken. Sie hat ihr Brautkleid nicht verkauft und auch nicht einfach im Schrank hängen lassen, sondern an den Verein Herzenssache Nähen für Sternchen und Frühchen geschickt. Ich finde den Gedanken unglaublich schön. Ein Kleid, das mal für einen der glücklichsten Tage im Leben stand, im eigenen Leben stand, bekommt nochmal eine ganz andere Bedeutung, eine ganz besondere Bedeutung und schenkt anderen Menschen in einem ihrer schwersten Momente ein kleines bisschen Liebe. Eine schönere zweite Bedeutung kann ein Brautkleid wohl kaum bekommen.
0: Da hat sie recht. Da kriegt man gleich ein bisschen Pipi in die Augen. Mensch, so eine schöne Geschichte und gleichzeitig irgendwie so traurig. Was habt ihr gemacht mit eurem Brautkleid? Habt ihr es vielleicht auch geliehen? Oder seid ihr selber Frauen, die gesagt haben, ich nehme ein Secondhand-Kleid? Meldet euch 0800 3x5 2550.
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0: Blinded by the Light. Schönen guten Morgen, ihr hört Antenne Thüringen. Und Blinded by the Light könnt ihr auch sein, wenn ihr heute direkt in die Sonne guckt, denn die ist jetzt vielerorts da. In Oberhof, gut, da ist immer ein bisschen kalt, 9 Grad, in Triptis 12 Grad und im Sommer da 13 Grad. 18, das ist heute das Höchste der Gefühle. Morgen gibt es einen Mix aus Sonne und Wolken, mal mehr, mal weniger Wolken, aber Regen bisher nicht in Sicht. Und dazu kriegen wir nochmal 20 Grad. Gleich 2:50 Antenne Thüringen, der schnellste Verkehrsservice, immer noch mit dem Falschfahrer auf der A4 in beiden Richtungen zwischen Gera und Gera-Langenberg. Da kommt euch ein Falschfahrer entgegen, bitte nicht überholen. Vorsicht in beiden Richtungen. Dann die A4 Richtung Dresden zwischen Jena Zentrum und Stadtroda, kaputter LKW in der Baustelle, 2 Kilometer Stau. A4 Richtung Frankfurt zwischen Eisenach West und Herleshausen, Fahrzeugteile auf der Fahrbahn und da ist der Standstreifen nach Unfall blockiert. A9 Richtung Berlin zwischen Dittersdorf und Triptis, Vorsicht, Gegenstände auf der linken Spur. A9 Richtung München zwischen Münchberg Nord und Münchberg Süd, Reifenteile auf der linken Spur und der kaputte LKW steht da auch. A71 Richtung Schweinfurt zwischen Arnstadt Nord und Arnstadt Süd, Gegenstände auf der Straße. Und Erfurt August-Röbling-Straße zwischen am Rotenberg und Bernauer Straße gesperrt nach Unfall. Blitzer. A71 Richtung Sangerhausen am Dreieck Suhl, kurz vorm Tunnelberg Bock, da ist eine 80er-Zone. Apolda zweimal, Alexanderstraße stadtauswärts und Moskauer Straße, beides ist eine 30er-Zone. Und am Ortseingang Schwabhausen stehen sie aus Richtung Wechmar. Alle Meldungen gibt's aufs Handy, einfach eine WhatsApp mit Hashtag Verkehr an die 0800 3x5 2550.
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0: Coolio und Gangsters Paradise hier auf Antenne Thüringen. Und Thüringen ist ja momentan eher so ein Paradise für Schatzsucher.
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0: Überall in Thüringen hängen unsere schwarzen Schlüsselboxen. Die sind relativ gut zu sehen. Die sind jetzt nicht klein, da steht Großantenne Thüringen drauf. Findet ihr einen, so ruft ihr an auf der 0800 3x5 2550. Wir geben euch den vierstelligen Code und vielleicht ist ja in dem gefundenen Schloss bei euch 10.000 Euro drin. Oh, noch wurde es nicht gefunden. Anja aus Arnstadt hat sich bei uns gemeldet.
2: Guten Morgen, liebes Antenne Thüringen-Team. Hier ist die Anja aus Arnstadt. Ich habe mal eine Frage. Ihr habt gestern eine Thüringen-Karte ins Netz gestellt mit den gefundenen Schlössern. Ist jetzt davon auszugehen, wenn in Arnstadt eins gefunden wurde, dass keins mehr versteckt ist? Ich danke schon mal für die Antwort und wünsche euch noch einen schönen Tag.
0: Nee, das heißt das nicht, weil wir hatten ja zum Beispiel schon in Erfurt zweimal Schlösser am Domplatz. Also weiterhin einfach überall, wo ihr seid, die Augen offen halten. Vielleicht findet ihr dann auch das Schloss mit den 10.000 Euro.
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0: Schönen guten Morgen, hier ist die Antenne Thüringen Morning Show mit Anna ohne Alex, dafür aber mit ganz vielen von euch und euren Geschichten. Antenne Thüringen. Wir wollen nämlich von euch wissen, was habt ihr nach eurer Hochzeit mit eurem Brautkleid gemacht? Habt ihr es vielleicht wie ich zum Secondhand-Verkauf gebracht oder habt ihr generell überhaupt gar nichts gekauft, sondern habt es gemietet? Habt ihr es umschneidern lassen? Das wollen wir alles von euch heute wissen und da hat sich Silvia aus Steinsdorf bei uns gemeldet.
1: Wir haben 1995 geheiratet und ich habe mir mein Brautkleid ausgeliehen, weil ich wollte nur einmal heiraten.
0: Das will man ja meistens. Das
2: ist schon mal eine gute Voraussetzung.
1: Und mir hat es zwar leid getan, es im Nachhinein wieder wegzubringen, aber auf der anderen Seite, mir war es auch zu schade, dass es nur im Schrank hängt und vergilbt. Und es freut sich nochmal eine andere Braut drüber. Und es war ein sehr schöner Tag. Ich fand mich auch sehr hübsch und auch unsere Gäste, aber kaufen kam für mich nicht in Frage.
0: Was hast denn du bezahlt?
1: Ich weiß es nicht, mit Reinigung glaube ich 240 Mark damals. Es hat einfach toll gepasst. Also dieses Brautgefühl, kann man wirklich sagen, war auch bei mir da. Aber wie gesagt, es in den Schrank zu hängen, vergilben zu lassen, wäre mir echt zu schade gewesen.
0: Ja, das verstehe ich.
2: Und die Erinnerung hast du ja auf dem Foto, ne?
1: Auf jeden Fall.
0: Das habe ich mir halt bei meinem auch gedacht. Die Erinnerung auf dem Foto, die gab es. Ich sah toll aus, also habe ich so empfunden, habe mich gut gefühlt. Und wenn jetzt noch jemand damit glücklich ist an einem anderen Tag und muss nicht ganz so viel Geld ausgeben, dann ist das doch auch was Schönes. Gerne her mit euren Geschichten. 0800 3x5 2550.

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9: Gerade im Hauseinsturz in Altenburg, der prüft heute ein Statiker die Lage. Jetzt alle News, die heute Vormittag wichtig sind. Es ist jetzt um 10.
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11: Guten Tag. In Altenburg ist am frühen Abend ein leerstehendes Mehrfamilienhaus in der Puschkinstraße teilweise eingestürzt. Die Bewohner von zwei angrenzenden Häusern mussten danach evakuiert werden. Verletzt wurde dabei niemand.
12: Die Feuerwehr hatte sich nach ihrem Eintreffen erstmal einen Einblick per Drohne verschafft und festgestellt, dass im Inneren des Hauses mehrere Zwischendecken eingestürzt sind. Es steht also nur noch die Außenhülle und die ist akut einsturzgefährdet. Das THW ordnete dann die Evakuierung der Nachbarhäuser an. Die Stadt Altenburg stellte für die Betroffenen Notunterkünfte bereit. Einige kamen auch bei Verwandten unter. Vorsichtshalber wurde das leerstehende Haus auch mit Trümmerhunden des DRK abgesucht. Gefunden wurde aber niemand. Der Bereich vor dem Haus ist auch heute Morgen noch abgesperrt. Das betrifft den Gehweg und einen Fahrstreifen stadtauswärts. Passt an die Antenne Thüringen, Nachrichtenredaktion.
11: Die Polizei hat in Hildburghausen zwei Männer festgenommen. Sie sollen zuvor eine Frau in Eisenberg um Bargeld und Schmuck gebracht haben. Einer der Tatverdächtigen hatte sich dabei als

0: Polizist ausgegeben. Durch Zeugenhinweise kamen die Ermittler auf den Mietwagen der beiden. Die Tatverdächtigen sind 17 und 19 Jahre alt und russische Staatsbürger. Sie sollen noch heute einem Haftrichter vorgeführt werden. Die Ermittler gehen davon aus, dass die beiden zu einer größeren Trickbetrügerbande gehören. Die US-Regierung muss Journalisten von CNN, MS Now und Politico vorerst wieder Zugang zum Weißen Haus gewähren. Ein Bundesrichter gab einem Eilantrag betroffener Medienunternehmen statt. Begründung: Der Entzug der Presseausweise sei ohne verfassungsrechtlich angemessenes Verfahren erfolgt. Die Anordnung gilt zunächst für 14 Tage. Trump hatte den Medien vorgeworfen, Falschnachrichten zu verbreiten und die Reporter deshalb kurzerhand aus dem Weißen Haus geworfen. Die Ära Klopp beginnt heute Abend. Die deutsche Fußballnationalmannschaft spielt in der Nations League gegen die Niederlande. Der neue Bundestrainer hat in Amsterdam noch nichts über die Aufstellung verraten, aber wie er sich kurz vor seinem Debüt fühlt.
1: Positive Anspannung ist, glaube ich, ist schon da, aber wir haben jetzt wirklich so viel getan die letzten 3 Tage, dass wir keine Zeit gehabt haben, wirklich aufgeregt zu werden. Jetzt sind wir hier. Ich habe so positive Erinnerungen an das Stadion. Es war lange her, dass ich hier gespielt habe, aber trotzdem. Und freue mich auf das Spiel, freue mich auf Atmosphäre, auf alles, was da kommt. Und bin mit dem bisherigen Verlauf der paar Tage, die wir jetzt zusammen hatten, wirklich zufrieden.
0: Der Anpfiff ist heute Abend um 20.45 Uhr.
2: Was ist heute? Eher wolkig. Die Temperaturen, die liegen so bei sehr angenehm. Es wird jetzt wieder Stück für Stück ein bisschen angenehmer in Sachen Sommer. Heute bei maximal 16, 17 Grad. Morgen dann schon wieder 18, 19 und am Wochenende über 24 Grad. Und dazu immer jeden Tag ein bisschen mehr Sonne. Heute kann es vereinzelt noch ein bisschen tröpfeln, aber nicht viel. Aus 3 Minuten nach 10, Antenne Thüringen, der schnellste Verkehrsservice auf der A4 Richtung Dresden zwischen Jena Zentrum und Stadtroda. Vorsicht, ein kaputter LKW in der Baustelle, da ist 30 Minuten Zeitverlust. A4 in Richtung Frankfurt zwischen Eisenach West und Herleshausen gesperrt nach einem Unfall. Da sind Fahrzeugteile auf der Fahrbahn und circa eine Dreiviertelstunde länger dauert es dort. Dann B84 in beiden Richtungen zwischen Reichenbach und Behringen gesperrt nach einem Unfall. Und Erfurt-August-Röbling-Straße zwischen am Roten Berg und Bernauer Straße gesperrt nach einem Unfall. Blitzer. A71 in Richtung Sangerhausen am Dreieck Suhl. Dann Apolda, Alexanderstraße stadtauswärts, Höhe Alte Molkerei. Dann Apolda in der Moskauer Straße in der 30er-Zone und Ortseingang Schwabhausen aus Richtung Wichmar. Wir wünschen eine gute Fahrt.
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2: Einen schönen Donnerstagvormittag. Jetzt mit One Republic Need Your Love.

0: heute geht's los. Aber wie?
1: Ich gehe für die Jungs durchs Feuer. Wenn die Jungs alles geben, dann bin ich für Niederlagen verantwortlich.
0: Ja, die Ära Klopp beginnt heute. Und ich glaube, für viele ist das wie so ein Befreiungsschlag. Also endlich so ein gefühlter Aufschwung. Aber der hat auch viele Kleinigkeiten mit sich gebracht. Es ist toll, heute in Amsterdam gegen die Niederlande. Und vorher gibt es heute schon einige Spieler, die nicht erreichbar sind. Denn eine der Maßnahmen, die Klopp umsetzt, ist Handyverbot am Spieltag. Und heute ist so ein Spieltag. Heißt, die Spieler haben nicht nur kein Handy, die dürfen auch nicht mehr zum Friseur ins Hotel. Spielerhotel. Oder umgekehrt, der Friseur darf auch nicht mehr aufs Gelände. So ist das. Man muss manchmal so Dinge umsetzen. Jetzt frage ich euch aber, findet ihr das gut, dass die Spieler jetzt endlich gezwungen werden, so den Teamgeist zu bilden, miteinander zu reden und nicht immer die ganze Zeit jeder für sich aufs Handy zu gucken? Daumen hoch, wenn ihr sagt ja. Gerne auch mehrere Daumen, wenn ihr sagt ja. Und Daumen runter, wenn ihr sagt, nö, die sollen ruhig ihr Handy behalten und jeder soll so ein bisschen auch sein privates Ding dort machen können. Also, Nachricht hier ins Studio an die 0800 3x5 2550. Wenn ihr sagt, der Kloppo hat recht. Und vielleicht tut mir das auch mal ganz gut. Also ich unterschreibe das.
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0: Song hier von Kungs mit This Girl. Man kann da einfach nicht ruhig bleiben. Das geht nicht. Also irgendwas wippt da immer mit. Es ist Antenne Thüringen hier, kurz vor 10:30. Boah, da auch schon so ein bisschen Wochenendgefühl. Es ist Donnerstag. Michael Patrick Kelly ist mit dabei mit Traces und auch The Communards. Geht gleich los.
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0: doch schon zum Feierabend zu den Kollegen. Heute wieder nachher. Sind wir lange hin, wir haben schon fast Mittag. Und jetzt die Thüringen-Reporter aus eurer Region.
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2: Guten Tag. In Erfurt ist schon wieder ein Transporter angezündet worden, im Stadtteil Roter Berg gestern Abend. Das Fahrzeug war am Alfred-Delbring geparkt. Irgendwann zwischen 9 und 10 nach 11 ist der VW-Bus in Brand geraten, so die Polizei. Der Schaden wird auf 40.000 Euro geschätzt. Die Kripo hat Spuren gesichert und hofft jetzt auf Zeugen, die hier etwas Verdächtiges beobachtet haben. Auch in der Erfurter Altstadt waren Brandstifter unterwegs. In der Paulstraße haben kurz nach Mitternacht 2 Mülltonnen gebrannt. Angrenzende Gebäude waren nicht bedroht, sagt die Polizei. Die Feuerwehr konnte schnell löschen. Die einen sehen es als Chance, andere sprechen von finanziellem Selbstmord. Die Stadt Weißensee im Kreis Sömmerda will sich für die Landesgartenschau 2036 bewerben. Der Stadtrat hat dafür gestimmt, sagt Bürgermeister Daniel Ecke. 10 Ja und 5 Nein-Stimmen. Bis Ende des Jahres ist Zeit, den Antrag einzureichen. Dann folgen Machbarkeitsstudie, Kostenschätzung und Finanzierungsplan. Den Kritikern antwortet Ecke, Weißensee sei nicht mit großen Städten zu vergleichen. Die Investitionen hätten ein anderes Ausmaß.
0: Also es ist heute ein grauer Tag, ab und zu tröpfelt es auch mal, so 16 Grad, mehr wird es heute nicht. Morgen dann deutlich besser mit mehr Sonnenschein oder geht schon wieder Richtung 20 Grad. Und am Wochenende dann bis 24 Grad möglich. Jetzt genau 2 Minuten nach 10:30, Antenne Thüringen, der schnellste Verkehrsservice auf der A4 Richtung Dresden zwischen Jena Zentrum und Stadtroda. Vorsicht, ein kaputter LKW in der Baustelle, da 20 Minuten länger. Dann A4 Richtung Frankfurt zwischen Eisenach West und Herleshausen, gesperrt nach einem Unfall. Es sind auch Fahrzeugteile auf der Fahrbahn, dauert eine Dreiviertelstunde länger. Dann B84 in beiden Richtungen zwischen Reichenbach und Behringen, gesperrt nach einem Unfall. B88 in beiden Richtungen zwischen Engelsbach und Georgenthal, gesperrt auch da nach einem Unfall. Und in Erfurt in August-Röbling-Straße zwischen am Roten Berg und Bernau Straße gesperrt nach einem Unfall. Blitzer, A71 in Richtung Sangerhausen am Dreieck Suhl, kurz vor dem Tunnel Bergbock, da ist ein Blitzer. Dann Apolda an der Alexanderstraße, statt auswärts Höhe Alte Molkerei. Da wird aus einem grauen Transporter in der 30er-Zone geblitzt. Dann Apolda, Moskauer Straße, 30 erlaubt. Ortseingang Schwabhausen aus Richtung Wechmar und Weimar, Dürrenbacher Hütte, statt einwärts Höhe Baustelle, da ist 30 erlaubt. Jetzt viel Spaß mit Shakira und Burner Boy. Hier ist Björn bei der Arbeit.

0: DJ Antoine hier auf Antenne Thüringen. Gleich haben wir schon 10:45 und Streaming, Mediatheken, Sprachsteuerung. Habt ihr eigentlich schon mal gemerkt, dass euer Fernseher eigentlich ganz, ganz schön viel kann, als nur ein Programm einzeigen, aber genau diese smarten Funktionen, die stehen jetzt in der Kritik. Es geht nämlich um Datensammlung und sogar mögliche Mikrofonzugriffe.
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0: Smart TV sollen ja teilweise ziemlich viele Daten sammeln, sogar mithören, wenn wir sprechen. Was ist da dran, Ron?
2: Ja, ganz konkret geht es da um Fernseher von LG. Es gibt Untersuchungen von Sicherheitsforschern, die zeigen, dass die Geräte selbstständig das Netz zu Hause nach verbundenen Endgeräten wie Smartphones, Laptops, Smartwatches oder Thermostaten durchsuchen und analysieren, zum Beispiel, was wir schauen oder wie wir die Geräte nutzen. Ziel ist natürlich, die Werbung entsprechend auf uns anzupassen, die dann gezeigt wird. Beim Thema Mikrofon wird es ein bisschen gruselig, aber ja, Geräte könnten theoretisch auch Gespräche mitbekommen, sogar im Standby-Modus. Der Hersteller selbst sagt, das stimmt so nicht. Sprachdaten würden nur verarbeitet, wenn man die Sprachsteuerung wirklich aktiv nutzt. Und viele Funktionen wie diese personalisierte Werbung oder diese automatische Inhaltserkennung, die sind standardmäßig gar nicht eingeschaltet.
0: Okay, das beruhigt ja nicht wirklich. Aber was heißt das jetzt für mich zu Hause? Wie kann ich denn da sicherstellen, dass über mich nichts erfasst wird?
2: Ja, am besten erstmal in den Einstellungen gucken. Viele Funktionen kann man da deaktivieren, zum Beispiel die Sprachsteuerung oder eben auch die personalisierte Werbung. Wenn du aber ganz sicher gehen willst, dann müsste man den Fernseher eigentlich vom Internet trennen und Streaming nur über externe Geräte nutzen. Aber das ist wahrscheinlich für die meisten kompliziert. Grundsätzlich gilt aber, je smarter ein Gerät, desto mehr Daten können auch anfallen und desto mehr Daten werden auch weitergegeben.
0: Wieder was gelernt. Vielen Dank, Ron.
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People, es ist Antenne Thüringen hier und ihr habt da bestimmt auch im Bekannten- oder Verwandtenkreis immer jemanden, der immer sagt, ja, ich habe keine Zeit, immer viel zu tun, immer Stress. Da muss ich immer an Nico Santos denken. Der Mann, der hat Hits geschrieben für Helene Fischer, Mark Forster, Bushido, Sarah Connor und. Bei The Voice of Germany hat er auch auf dem Sitz gesessen und macht auch noch selber Mucke. Wo nimmt er die Zeit her? Nico Santos mit The Ray of Light.

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2: Morgen ist schon wieder Freitag und wie immer gibt's da bei uns nicht nur die besten Veranstaltungstipps fürs Wochenende, sondern auch neue Musik. Und Leute, die Queen Taylor Swift bringt einen neuen Song raus. Wie der klingt? Na, ihr seid natürlich die Ersten, die ihn hören. Wir spielen ihn natürlich morgen früh und bis dahin euch einen schicken Donnerstag.
3: Die Bahn hat ihre Planung für den Ausbau der Bahnstrecke zwischen Erfurt und Nordhausen fertig. Was da auf die Fahrgäste zukommt, jetzt in den News. Es ist um 11.
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4: Guten Tag. Die Bahnstrecke zwischen Erfurt und Nordhausen.

0: Wird grundlegend modernisiert. Dazu nimmt die Bahn 417 Millionen Euro in die Hand. Dazu kommen nochmal knapp 11 Millionen vom Land Thüringen. Den entsprechenden Vertrag haben Bahn und Freistaat heute unterzeichnet. Konkret werden von 2028 bis 2030 rund 54 Kilometer Gleise zwischen Sondershausen und Erfurt Nord erneuert. Der Projektleiter der Bahn, Markus Baumann, sagte uns:
1: Ja, wir bauen jetzt 10 Verkehrsstationen um nach dem modernsten Standard, den wir bei der DB AG aktuell verfolgen, die sogenannten Zukunftsbahnhöfe. Wir passen Spurpläne an in den Bahnhöfen, um einfach die Trassenführung so zu optimieren, dass wir die Geschwindigkeit der Schienenverbindung zwischen Erfurt und Nordhausen optimiert bekommen. Und dann natürlich die Ertüchtigung des gesamten Fahrweges, Oberbau, Unterbau, so, dass wir ein resilientes Infrastruktursystem schaffen und insofern störungsarm in der Zukunft diese Strecke betreiben können.
0: Nach dem Ausbau sollen auf der Strecke auch Elektrozüge mit Batterie fahren können. In Altenburg ist am Abend ein leerstehendes Haus in der Puschkinstraße größtenteils eingestürzt. Es steht nur noch die Außenhülle, meldet die Polizei. Das Haus könnte jederzeit vollständig einstürzen. Zwei Nachbarhäuser mussten deshalb evakuiert werden. Vorsichtshalber wurde das leerstehende Haus selbst mit Trümmerhunden des DRK abgesucht. Gefunden wurde aber niemand. Der Bereich vor dem Haus ist weiterhin abgesperrt. Ein Statiker soll jetzt alles genau untersuchen. Die Krankenkassen zahlen mehreren Thüringer Kliniken einen Zuschuss, damit die den Betrieb von unverzichtbaren Fachabteilungen aufrechterhalten. Insgesamt sind es 5 Millionen Euro, die in Thüringen an 9 Krankenhäuser gehen.
2: Konkret zahlen die Krankenkassen die Zuschüsse im kommenden Jahr, um 16 Fachabteilungen zu erhalten. Dazu gehören 7 Abteilungen für Kinder- und Jugendmedizin, 5 für Geburtshilfe sowie je 2 für Innere Medizin und Chirurgie. Das Klinikum in Meiningen erhält 1 Million Euro. Je 500.000 Euro gehen an die Kliniken in Hildburghausen, Bad Salzungen, Eisenach, Nordhausen, Mühlhausen, Sondershausen, Saalfeld und Suhl. Die Mittel stammen aus Beiträgen von Versicherten und Arbeitgebern. Cornelia Schiedlow, Antenne Thüringen. Nachrichtenredaktion.
0: Die Polizei hat in Hildburghausen 2 mutmaßliche Trickbetrüger festgenommen. Sie stehen im Verdacht, einer Frau in Eisenberg Bargeld und Schmuck abgenommen zu haben. Dabei hatte sich einer der Verdächtigen als Polizist ausgegeben. Durch Zeugenhinweise kamen die Ermittler auf den Mietwagen der beiden. Die Tatverdächtigen sind 17 und 19 Jahre alt und russische Staatsbürger. Sie sollen noch heute einem Haftrichter vorgeführt werden. Die Ermittler gehen davon aus, dass die beiden zu einer größeren Trickbetrügerbande gehören.
3: Kommt wieder ein bisschen Sonne durch. Ansonsten heute Wolken, mehr als Sonne. Die Temperaturen so um die 16, 17 Grad maximal. Morgen wird es wieder ein bisschen besser, noch mehr Sonnenschein. Und Richtung Wochenende dann schon wieder 24 Grad. Der Sommer ist also noch nicht weg.
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3: 11:05, Antenne Thüringen, der schnellste Verkehrsservice. A4 Richtung Frankfurt zwischen Gera Langberg und Rüdersdorf. Vorsicht, eine ungesicherte Unfallstelle auf der rechten Spur. Da sind noch Fahrzeugteile. Dann A4 in Richtung Frankfurt zwischen Eisenach West und Herleshausen. Direkte Spur gesperrt nach einem Unfall. Dort dauert es eine Dreiviertelstunde länger. Dann B84 in beiden Richtungen zwischen Reichenbach und Behringen gesperrt nach einem Unfall. Und B88 in beiden Richtungen zwischen Engelsbach und Georgenthal auch da gesperrt. Unfall. Erfurt in der August-Röbling-Straße zwischen am Roten Berg und Bernauer Straße gesperrt. Da gab es einen Unfall. Blitzer. A71 in Richtung Sangerhausen am Dreieck Suhl, das ist kurz vor dem Tunnel Bergbock in der 80er-Zone. In Ruderstadt, Schwarzburger Straße Richtung Bad Blankenburg, hat Ronny gesehen, vielen Dank. Ortseingang Schwabhausen aus Richtung Wichmar und in Weimar an der Dürrenbacher Hütte, stadteinwärts Höhe Baustelle in der 30er-Zone.
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3: Einen schönen Donnerstagvormittag. Alex Warren ist dran.

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1: Das ist auch so eine Erkenntnis des Tages. Mit jedem Tag, der hier verstreicht, wächst eure Chance immer, immer höher, dass ihr die dicke Kohle abstaubt.
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1: Ja, denn es werden ja immer weniger Schlösser. Und in einem Schloss, die jetzt in Thüringen hier rumhängen, teilweise ein bisschen sichtbarer, teilweise aber auch versteckt, sind 10.000 Euro drin. Das ist kein Wunder, dass da viele überall rumherum gucken und genauer gucken und so richtig auf Schatzsuche gehen. Vielleicht noch so ein Indiana Jones Hut auf, Peitsche in der Hand, wer weiß. Heute Morgen zum Beispiel, nee, gestern, das ist nicht heute Morgen, heute Morgen war es der Fred, der hat 100 Euro aus dem Schloss geholt, aber gestern

0: Was macht man denn eigentlich, wenn man 10 Euro findet und das auch noch zu zweit und kennt sich gar nicht?
1: Haben uns zufällig hier getroffen.
2: Ach, ihr habt euch zufällig getroffen? Ihr kennt euch noch gar nicht so richtig? Oder erst
1: nein,
2: seit kurzem?
1: Nein.
3: Ach, ist ja, das? Also nee. Vielleicht kann einer den 10er ans 5er wechseln und dann könnt ihr doch teilen.
2: Man muss ja sagen, also ne, ja, wenn man 5 mal. Euro auf der Straße findet, man lässt sie ja nicht liegen.
1: Genau, nee, wir teilen das brüderlich.
2: Ist das schön.
0: Ja, Marvin und Patrick in Lederhose haben sich jetzt die 10 Euro geteilt. Es können aber auch 10.000 Euro sein. Wenn ihr die vielleicht zu zweit findet, könnt ihr sie euch ja auch teilen. Also weiterhin Augen und Ohren auf. Und wenn ihr ein Schloss findet, dann ruft ihr mich hier an. Unter 0800 3 mal die 52550. Und wir machen zusammen das Schloss auf.
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0: Schöner Abgang hier von den Ex-Ambassadors Renegades. Auch so ein toller Song von Tiffany Ares. Aus Hamburg ist er. Vertigo gibt's gleich. Und Lene Marlin. Sitting down here. Auch das ist einfach die beste Musik. Gibt's gleich hier. Mal ein Stückchen lauter.
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0: Szene malen. Sitzt hier einfach da. Ich kann dich auch verstehen. Ich meine, jetzt kommt die Sonne gerade raus. Es gibt nichts Schöneres, als sich da ein bisschen aufzuwärmen, wenn man ein bisschen kalt ist. Ich meine, bei 16 Grad und Wind ist das ja ganz okay. Aber mit Sonne viel, viel besser. Und jetzt die Thüringen-Reporter aus eurer Region.
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2: Guten Tag. Mehrere Erfurter Stadtratsfraktionen wollen für den geplanten Supermarkt in Frienstedt kämpfen. Hintergrund ist eine Ansage der Verwaltung. Das Stadtplanungsamt empfiehlt dem Stadtrat, das Bebauungsplanverfahren gar nicht erst zuzulassen. Hauptargument: mit über 1000 Quadratmetern inklusive Backshop sei der Markt zu groß. Weltfremd, kommentiert Thorsten Frenzel für die Fraktion SPD und Piraten. Ein 500 Quadratmeter Markt werde heute nirgends mehr neu gebaut. Das wisse auch die Verwaltung. Die Menschen in Frienstedt brauchen eine Einkaufsmöglichkeit vor Ort, heißt es auch aus der CDU-Fraktion. Investor Saller will hier einen großen Nettomarkt bauen. Eine Spritztour mit einem Rasentraktor haben Einbrecher in Erfurt gemacht. Zwischen vorgestern und gestern sind bisher Unbekannte auf einen Schulhof im Stadtteil Ried. Da machten sie sich an einem Lagercontainer zu schaffen, durchtrennten ein Vorhängeschloss und stahlen den Rasenmähertraktor samt Unterlegkeilen im Gesamtwert von rund 3000 Euro. Der gestohlene Rasenmäher wurde später in der Nähe der Schule gefunden. Wie groß der entstandene Sachschaden ist, wird noch geprüft. Die Kripo hat auch Spuren gesichert.
0: Ja, wie eben ja schon erwähnt, Wind, der macht das Ganze ein bisschen kühler heute noch bei um die 16 Grad. Mehr wird es wahrscheinlich nicht. Die Sonne, die tut dann was ganz Gutes. Heute in der Mittagspause vielleicht ja dann auch mit ein paar schönen Strahlen, wenn ihr dann irgendwo draußen unterwegs seid. Die Temperaturen dann morgen schon ein bisschen mehr, so bei 18, 19 Grad und Richtung Wochenende über 24 Grad. Der Sommer ist also noch nicht weg. Genau 4 Minuten nach 11:30. Antenne Thüringen, der schnellste Verkehrsservice. A4 Richtung Frankfurt zwischen Gera Langenberg und Rüdersdorf. Rechte Spur nach einem Unfall blockiert. Dann A4 in Richtung Frankfurt zwischen Eisenach Ost und Eisenach West. Kaputtes Fahrzeug. A4 Richtung Frankfurt zwischen Eisenach West und Herleshausen. Rechte Spur gesperrt nach einem Unfall. Bergungsarbeiten. B84 in beiden Richtungen zwischen Reichenbach und Behringen gesperrt nach einem Unfall. Und B88 in beiden Richtungen zwischen Engelsbach und Georgenthal gesperrt auch da nach einem Unfall. Blitzehammer, Rudolstadt-Schwarzburger Straße Richtung Bad Blankenburg und in Weimar an der Dürrenbacher Hütte stadteinwärts. Wir wünschen eine gute Fahrt. Jetzt mit The Borsa und Magnetic. Vorsicht, Ohrwurm ist einfach die beste Musik auf Antenne Thüringen.

0: während hier Tom Gregory noch performt mit Never Look Back. Ganz schön was los hier. Ja, eine WhatsApp nach der anderen. Christian, Urte, Helmut, Ellen, vielen, vielen Dank. Und alle sind sich einig, haben alle einen Daumen nach oben geschickt, denn es geht heute los für unseren Kloppo.
1: Ich gehe für die Jungs durchs Feuer. Wenn die Jungs alles geben, dann bin ich für Niederlagen verantwortlich.
0: Also, Klopp legt heute los. Erstes Spiel in Amsterdam gegen die Niederlande. Tollen Gegner ausgesucht. Bin mal gespannt. Also, er geht für die Jungs durchs Feuer. Heißt, wenn die heute verlieren, dann ist er schuld. Aber hey, das kann auch ruhig mal passieren. Hauptsache, wir haben alle so einen Aufschwung. Wir erleben was, wo wir drauf Bock haben. Und das liegt auch an diversen Dingen, die man tut. Zum Beispiel das Handy den ganzen Tag mal weglegen. Wirklich weglegen. Oder gewisse Dinge, die sich so eingeschliffen haben, einfach mal ablegen. Das tut manchmal erstmal weh, aber dann irgendwann sagt man, stimmt, er hat recht. Jürgen Klopp hat nämlich gesagt, an Spieltagen, so wie heute einer ist, gibt es Handyverbot für die Spieler. Es darf auch kein Friseur aufs Hotelgelände kommen oder die Jungs zum Friseur gehen. Nein, auch alles gestrichen. Jetzt will ich aber von euch wissen, findet ihr das klasse? Handyverbot an einem Spieltag, damit man sich endlich mal fokussiert, auch auf die Mannschaftskollegen, dass so der Teamgeist ein bisschen mehr gebildet wird. Sagt's mir gerne per WhatsApp. Auch gerne eine Sprachnachricht oder einen Daumen hoch an die 0800 3x5 2550. Und ich freue mich auf das Spiel heute Abend.
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Stefanie Heinzmann hier auf Antenne Thüringen, kurz vor Mittag. Mal ehrlich gesagt, wie ist es so, das Befinden? Das ist ja nicht diese Antwort, die man immer Kollegen sagt, wenn man fragt, wie es einem geht, sondern die wirklich echte Antwort. Mittagstief, Terminstress. Und dann sieht der Kalender auch noch aus wie so ein Tetris-Endspiel. Also, passt gerade erstaunlich gut zu diesem Song, der jetzt kommt, von Jack Dean. Ja, da singt nämlich genau das, nach außen alles im Griff, totales Kopfkino innen drin und 3 geöffnete Browser-Tabs zu viel. Genau davon handelt Mercy, Jack Dean, hier auf Antenne Thüringen.

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5: 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Im Jahr 2030, da können wir mal alle schneller mit der Bahn von Erfurt nach Nordhausen fahren. Zunächst steigen wir aber in den Bus um, denn die Bahn saniert die Strecke 2 Jahre lang umfassend. Jetzt alle News, die heute Mittag wichtig sind. Es ist jetzt um 12.
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6: Guten Tag. Die Bahnstrecke zwischen Erfurt und Nordhausen wird ab 2028 2 Jahre lang umfassend modernisiert. Dazu nimmt die Bahn 417 Millionen Euro in die Hand. Dazu kommen nochmal knapp 11 Millionen vom Land Thüringen dazu. Den entsprechenden Vertrag haben Bahn und Freistaat heute unterzeichnet.
7: 22 Bahnübergänge, 15 Eisenbahnbrücken, 10 Stationen inklusive Schienennetz will die Bahn bis 2030 komplett modernisieren. 6 Bauabschnitte sind geplant, um auch die Belastung für die Reisenden erträglicher zu machen. Da die Strecke nicht elektrifiziert wird, sollen batterieelektrische Züge fahren. Andreas Heidenreich, Antenne Thüringen, Erfurt.
6: Die Polizei Jena meldet einen Fahndungserfolg nach einem Trickbetrug. Sie konnte jetzt 2 Verdächtige in Hildburghausen festnehmen.
8: Die beiden Tatverdächtigen sollen von einer Frau in Eisenberg Bargeld und Schmuck ergaunert haben. Darunter war sogar ihr Ehering. Dabei hatte sich jemand als Polizist ausgegeben. Zeugen hatten sich allerdings das Autokennzeichen der Täter gemerkt und dieses an die Polizei weitergegeben. Die Ermittler

0: stellten dann fest, dass das Auto angemietet war. Daraufhin schnappten die Handschellen. Die Verdächtigen sind im Alter von 17 und 19, beides russische Staatsbürger. Sie sollen heute noch vor den Haftrichter. Die Polizei geht davon aus, dass sie Teil einer größeren Bande sind. Gefunden wurde auch die Beute und weitere Wertgegenstände. Geprüft wird daher, ob die beiden jungen Männer auch andere Betrügereien begangen haben. Bastian Diel, Antenne Thüringen, Nachrichtenredaktion.
1: In Sachsen-Anhalt ist nach der Landtagswahl keine stabile Regierung in Sicht. Die SPD hat einen Vorstoß unternommen und alle anderen Parteien außer der AfD zu einer Zusammenarbeit aufgefordert. Das hat die CDU jetzt zurückgewiesen. Die CDU geht in die Opposition. Das habe der Landesverband beschlossen, hieß es dort. Damit bleibt nur eine Regierung angeführt von der AfD. Der fehlen allerdings weiterhin 3 Stimmen zur Mehrheit. Und das BSW will keine Koalition, höchstens eine Zusammenarbeit in einzelnen Punkten. Und wieder gibt es einen glücklichen Lottospieler in Thüringen. Ein Tippschein aus dem Altenburger Land hat 100.000 Euro bei der Ziehung Super 6 abgeräumt. Der Spielauftrag war als Mehrwochenspiel angelegt und hatte bei früheren Ziehungen bereits 2 kleinere Gewinne erzielt, sagt Lotto Thüringen. Es ist bereits der 18. Großgewinn im Lotto in diesem Jahr.
2: Das ist heute schön, jetzt zumindest hier vom Funkhaus ein paar Sonnenstrahlen, aber auch ein paar Schäfchenwolken noch mit dabei. Die können teilweise dann überwiegen, ein paar Tröpfchen sind auch nicht ausgeschlossen. Temperaturen heute so um die 16, morgen geht es wieder ein bisschen bergauf mit mehr Sonnenschein und Richtung Wochenende kommt dann der Sommer nochmal zurück.
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2: 4:12, Antenne Thüringen, der schnellste Verkehrsservice auf der A4 Richtung Dresden. Zwischen Hermsdorf, Ost und Rüdersdorf, Vorsicht, Reifenteile und ein kaputter LKW. A71 in Richtung Schweinfurt zwischen Erfurt-Gispersleben und Erfurt-Bindersleben, kaputter LKW auf der rechten Spur. Dann A71 in Richtung Sangerhausen zwischen Marsbach und Münnerstadt, Vorsicht, Fahrzeugteile. Fahrradteile sogar. Also ist auch ein Fahrzeug, aber die liegen da rum, bitte vorsichtig. Und B88 in beiden Richtungen zwischen Engelsbach und Georgenthal gesperrt nach einem Unfall. Blitzer haben wir auch in Rudolstadt in der Schwarzburger Straße Richtung Bad Blankenburg, das 30 erlaubt. Ortseingang Schwabhausen aus Richtung Wichmar und in Weimar an der Dürrenbacher Hütte statt einwärts Höhe Baustelle, das 30 erlaubt.
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2: Eine schöne Mittagspause jetzt mit Taylor Swift.

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2: Und natürlich nicht aufhören mit Musik, ist ja klar. Antenne Thüringen ist hier mit Björn Köpis. Schön, dass ihr dabei seid. Family Portrait von Pink gibt's gleich. Und Miley Cyrus. So ein paar Blümchen hier zum Mittag. Warum nicht? Flowers gleich. Ist einfach die beste Musik und es dauert auch gar nicht mehr so lange. Ne?
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0: Pink mit Family Portrait. Es ist Antenne Thüringen hier und jetzt die Thüringen-Reporter aus eurer Region.
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2: Guten Tag. Die Bahnstrecke Erfurt-Nordhausen wird modernisiert, heißt für Pendler für insgesamt rund 3 Jahre Geduld. Ihr müsst abschnittsweise immer wieder auf Busse umsteigen. Und zwar ab 2028. Gleise und Stellwerke werden dann nach und nach auf 54 Kilometern erneuert, Bahnhöfe barrierefrei umgebaut und modernisiert. So hier in der Mitte etwa die in Waldschleben, Kühnhausen, Erfurt-Gispersleben und Erfurt-Nord. Und der Ausbau der Strecke schafft auch die Voraussetzungen für batterieelektrische Züge, sagt Bahnprojektleiter Markus Baumann.
3: Die Aufladung der Triebfahrzeuge kann partiell während der Fahrt in einem elektrifizierten Abschnitt erfolgen und insofern stehen sie dann für den nicht elektrifizierten für die Fahrt wieder zur Verfügung. In Erfurt werden sie dann wieder aufgeladen, fahren wieder gen Norden und zwischen Wolframshausen und Nordhausen können sie wieder aufgeladen.

0: laden werden. Das ist für diese Strecke wirklich ein optimierter Ansatz.
1: Und bequemer soll es auch werden in den neuen Fahrzeugen. Mehr Sitzplätze geben, barrierefreie Einstiege, WLAN, aber auch Videoüberwachung. Außerdem separate Bereiche für Fahrräder, Rollstühle und Kinderwagen.
2: Das ist heute so ein Hin- und Her-Tag. Sonne, Wolken wechseln sich ab. Die Temperaturen bei 16 Grad. Ein kräftiger Wind weht, der macht es ein bisschen kühler. Morgen dann schon 18 und am Wochenende dann über 20 Grad. Sonntag sogar 24 Grad und Sonne. Nächste Woche noch sommerlicher bis 26 Grad. Der haut noch nicht ab. 3 Minuten nach 1:30, Antenne Thüringen, der schnellste Verkehrsservice. A71 in Richtung Schweinfurt zwischen Erfurt-Gisbersleben und Erfurt-Bindersleben. Vorsicht, ein kaputter LKW auf der rechten Spur. Dann B85, Blankenhain in der Marktstraße zwischen Sophienstraße und Schulberg. Behinderung nach einem Unfall. B88 in beiden Richtungen zwischen Engelsbach und Georgenthal, gesperrt nach einem Unfall. Blitzerhammer, Rudolstadt, Schwarzburger Straße Richtung Bad Blankenburg und am Ortseingang Schwabhausen aus Richtung Wechmar. Wir wünschen eine gute Fahrt.
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2: Hier ist Björn bei der Arbeit in der Mittagspause am Donnerstag. Schön, dass ihr dabei seid.

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1: Seit 40 Jahren engagiert sich die Menschenrechtsorganisation Pro Asyl für Recht und Menschenwürde geflüchteter Menschen. Co-Geschäftsführer Karl Kopp ist seit 1992 in der Bundesgeschäftsstelle. Dass erstmals eine im Land rechtsextremistisch eingestufte Partei eine Landesregierung bilden könnte, ist neu, aber es wiederhole sich auch gerade etwas.
2: Es gab schon mal in den 90er Jahren, da sind viele Menschen von Ost nach West zurückgeflohen, nach Hoyerswerda, Rostock, die vielen Brandanschlägen, die erst im Osten stärker waren und dann im Westen auch.
1: Die pogromartigen Ausschreitungen sorgten damals für Angst bei Geflüchteten und Menschen mit Migrationserfahrung. Angst vor körperlichen Angriffen haben sie jetzt auch wieder.
2: Es gibt zum einen selbstverständlich auch die Angst vor physischen Angriffen und natürlich auch die Angriffe auf Zivilgesellschaft generell, aber auch auf die Infrastruktur, die diese Menschen unterstützt.
1: Heute geht es aber auch darum, was sich staatlich ändert, falls die AfD in Sachsen-Anhalt tatsächlich eine Regierung bildet.
2: Die Angst ist, dass diese neue völkische Regierung, falls sie zustande kommt, weit über den Gesetzesrahmen disruptiv sozusagen mit Rechtsstaatlichkeit und Recht umgeht und dementsprechend viele Menschen ja praktisch unter Druck setzt, entwürdigt oder sie zur Weiterwanderung oder Weiterflucht zwingt.
1: Vor wenigen Tagen haben sich Pro Asyl und die Flüchtlingsräte aus ganz Deutschland in Halle getroffen. Karl Kopp sagt, es gibt eine große bundesweite Solidarität.
2: Also wo wir alle überlegen, wie wir Kolleginnen unter die Arme greifen, moralisch, inhaltlich, finanziell, was wir mit unserem Rechtshilfefonds machen können, um Betroffenen gegen die Willkür zu ihrem Recht zu verhelfen.
1: Von manchen ehemaligen Geflüchteten hört Karl Kopp, dass sie überlegen, das Bundesland zu wechseln.
2: Die haben auch gute Jobs, viele Migrantinnen, Migranten, ehemalige Geflüchtete. Und wenn die Verhältnisse sich zuspitzen, dann gehen die weiter.
1: Für Geflüchtete mit Wohnsitzauflagen geht das allerdings nicht. Und das ist nun wiederum wie in den 1990ern.
2: Wir bräuchten eigentlich eine Freizügigkeitsregelung für diese Personengruppen. Das wäre eine politische, sehr komplexe, aber es ist eine politische Forderung, die wir aufstellen, Freizügigkeit gewähren im gesamten Bundesgebiet.
1: Dario Weiland, Antenne Thüringen, Evangelische Redaktion.
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0: Imagine Dragons auf Antenne Thüringen. Das ist kurz vor eins. Und egal, ob nur im Büro, an der Kasse oder der Baustelle oder vielleicht seid ihr unterwegs gerade zum nächsten Termin. Der Tag, der rennt gerade auf Hochtouren. Und da ist es schon gar nicht so schlecht, wenn man mal ganz kurz durchpustet. Geht. Passende Song inklusive. Was ganz, ganz Neues von den Giant Rooks. Und da geht's darum, auch die Welt für einen kleinen Augenblick anhalten. Soll kein großes Fest werden, sondern einfach nur ein kleines Stück Nähe. Die Giant Rooks machen es möglich. Slow Dance for a Minute. Oder hier sind es jetzt drei.
1: Wow.

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2: Morgen ist schon wieder Freitag und wie immer gibt's da bei uns nicht nur die besten Veranstaltungstipps fürs Wochenende, sondern auch neue Musik. Und Leute, die Queen Taylor Swift bringt einen neuen Song raus. Wie der klingt. Na, ihr seid natürlich die Ersten, die ihn hören. Wir spielen ihn natürlich morgen früh und bis dahin euch einen schicken Donnerstag.
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12: Die Bahn macht die Strecke zwischen Erfurt und Nordhausen neu. Alles, was dazu wichtig ist, jetzt in den News. Es ist 13 Uhr.
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13: Guten Tag. Die Bahnstrecke zwischen Erfurt und Nordhausen wird grundlegend modernisiert. Dazu nimmt die Bahn 417 Millionen Euro in die Hand. Dazu kommen nochmal knapp 11 Millionen vom Land Thüringen. Den entsprechenden Vertrag haben Bahn und Freistaat heute unterzeichnet. Konkret werden von 2028 bis 30 rund 45 Kilometer Gleise zwischen Sondershausen und Erfurt Nord erneuert. Der Projektleiter der Bahn, Markus Baumann, sagte uns:
14: Ja, wir bauen jetzt 10 Verkehrsstationen um nach dem modernsten Standard, den wir bei der DB AG aktuell verfolgen, die sogenannten Zukunftsbahnhöfe. Wir passen Spurpläne an in den Bahnhöfen, um einfach die Trassenführung so zu optimieren, dass wir die Geschwindigkeit der Schienenverbindung zwischen Erfurt und Nordhausen optimiert bekommen. Und dann natürlich die Ertüchtigung des gesamten Fahrweges, Oberbau, Unterbau, so, dass wir ein resilientes Infrastruktursystem schaffen und insofern störungsarm in der Zukunft diese Strecke betreiben können.
13: Nach dem Ausbau sollen auf der Strecke auch Elektrozüge mit Batterie fahren. Die Stimmung in der deutschen Wirtschaft hat sich im September trotz hoher Energiepreise verbessert. Das IFO-Geschäftsklima ist um 1,1 Punkte auf 89,9 Punkte gestiegen, wie das Münchner Institut mitteilt. Damit ist das wichtigste deutsche Konjunkturbarometer den 5. Monat in Folge gestiegen und hat sogar den höchsten Wert seit mehr als 3 Jahren erreicht. Damit hatten die Experten nicht gerechnet, aber die deutsche Wirtschaft setzt ihren

0: Erholungskurs Forst, so der IFO-Präsident. Im ersten Halbjahr hat es auf Deutschlands Straßen über 1,2 Millionen Mal gekracht. Aber im Vergleich zum Vorjahreszeitraum sind dabei weniger Menschen zu Tode gekommen. Das hat das Bundesamt für Statistik bekannt gegeben. Gestiegen ist allerdings die Zahl der Todesopfer, die bei Unfällen mit E-Scootern ums Leben kamen.
1: Knapp 30 E-Scooter-Fahrer sind gestorben nach einem Crash. Und das sei wirklich auffällig, sagen die Statistiker. Weil es nämlich in allen anderen Gruppen, also Auto- und Motorradfahrer, Radler und Fußgänger, weniger Tote gab. Und nicht nur das, auch viel mehr Leute auf E-Scootern wurden verletzt, vor allem Teenager. Die meisten Verkehrstoten, die gab es übrigens in Mecklenburg-Vorpommern und Niedersachsen. Die wenigsten in Berlin und Hamburg. Claudia Wächter, Antenne Thüringen, Nachrichtenredaktion.
0: Berlin hat seine Olympia-Bewerbung offiziell zurückgezogen. Zwei Tage vor der Entscheidung des Deutschen Olympischen Sportbundes sagte der regierende Bürgermeister Kai Wegner, dass sich die Hauptstadt zurückziehen werde. Berlin galt unter den drei Kandidaten als Außenseiter. Man wolle sich so eine Blamage ersparen, sagte Wegner. Außerdem stand die Bewerbung Berlins seit der Wahl am vergangenen Sonntag unter keinem guten Stern. Wahlsiegerin Elif Eralp von den Linken ist Olympia-Gegnerin.
2: Es ist jetzt ziemlich windig, die Temperaturen bei maximal 16 Grad fühlen sich aber deutlich kühler an. Morgen wird es immer schon entspannter mit deutlich mehr Sonne und auch angenehmeren Temperaturen, Richtung Wochenende sogar bis zu 24 Grad möglich. Nächste Woche dann so ein kleines Sommer-Comeback bei bis zu 26 Grad und viel Sonne.
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2: 1:04, Antenne Thüringen, der schnellste Verkehrsservice, A9 Richtung Berlin zwischen Naumburg und Weißenfels, Vorsicht, da sind mehrere Reifenteile auf der Fahrbahn. Dann A71 in Richtung Schweinfurt zwischen Erfurt-Gispersleben und Erfurt-Bindersleben, Vorsicht, ein kaputter LKW auf der rechten Spur. A71 in Richtung Schweinfurt zwischen dem Dreieck Suhl und Meiningen-Nord, Vorsicht, ein Metallteil auf der linken Spur. Dann B85 Blankenhain in der Marktstraße zwischen Sophienstraße und Schulberg, Behinderung nach einem Unfall. Und B88 in beiden Richtungen zwischen Engelsbach und Georgenthal, gesperrt nach einem Unfall. Blitzer. Rudolstadt in der Schwarzburger Straße Richtung Bad Blankenburg, in Ortseingang Schwabhausen aus Richtung Wechmar. Wir wünschen eine gute Fahrt.
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2: Einen schönen Donnerstagmittag jetzt mit Teddy Swims, Mr. Know-It-All.

Rebel, Rolling into Deep. Es ist euer Lieblingssender hier, Antenne Thüringen. Björn Köbis im Studio, 14:45, schön, dass ihr mit dabei seid. Wir freuen uns irgendwie schon alle. Also auch selbst die, die sonst Fußball nicht so gemocht haben, gucken vielleicht heute sogar Fußball. Ich bin ja auch mal gespannt auf die Quoten dann morgen. Unsere deutsche Fußballnationalmannschaft mit neuem Papa, Jürgen Klopp, heute am Start. Und das Tolle, ich drücke natürlich die Daumen, dass das klappt mit dem Sieg, ist aber für mich heute gar nicht so wichtig, sondern das generelle Auftreten, dieser Aufschwung, der so Spaß macht. Und was man so als Kleingedrucktes noch mitliest. Denn Jürgen Klopp hat gesagt, hey, es gibt Handyverbot am Spieltag. Also nicht grundsätzlich, sondern am Spieltag sagt er, Handy weg, konzentriert euch auf das Wesentliche und quatscht auch mal miteinander und bildet das Team so ein bisschen besser, als wenn jeder mal nur in sein Handy guckt. Finde ich klasse. Florian hat auch geschrieben per WhatsApp, ich finde das Handyverbot sehr gut. Unsere Fußballjungs, die werden für das Spielen bezahlt. Und wenn man da eben so ein Handy ständig mit in der Hand hat und in der Vorbereitung, stellt das schon so eine Ablenkung dar. Und da sollte die Konzentration auch sehr weit oben sein. Florian, vielen Dank. Und auch Dieter hat gesagt, am Ende ist es so, er findet es total in Ordnung, in Klausur zu gehen. Was ja wörtlich auch bedeutet, sich von allem abzuschließen. Toll. Also danke für eure WhatsApps. Ganz, ganz viele haben geschrieben, Daumen hoch, weiter so, also am Spieltag handyfrei. Das heißt also, man kann die Spieler heute gar nicht erreichen, weil sie sich darauf fokussieren, aufs Spiel. Ich freue mich sehr drauf und bin gespannt, wie es ausgeht. Wir werden das morgen auswerten, bin ich mir sicher. Somber mit My Body Isn't Ready gibt's jetzt auf Antenne Thüringen. It's the

0: Roxanne, Book of Love.
1: Ja, das klappen wir jetzt erstmal kurz zu. Und demnächst nochmal wieder aufmachen. Toller Song, gerade gehört. Jetzt auch gleich Sabrina Carpenter mit Manchild und Take That. Gibt's auch gleich hier bei uns, dauert nicht lange.
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1: Für Mittelthüringen, Petra Kühling.
2: Guten Tag. Ein Streifenwagen fährt in Weimar auf ein Tankstellengelände. Zwei Männer rennen weg. Macht erstmal verdächtig. Die Polizisten versuchten auch noch, die Männer zu kriegen, verloren sie aber aus den Augen. An der Tankstelle finden die Beamten dafür ein Auto, nicht abgeschlossen, und es stellte sich raus, es war gestohlen gemeldet. Die Kennzeichen, die dran waren, auch. Und ganz in der Nähe lag noch ein weiteres Kennzeichen, das auch aus einem Diebstahl stammte. Was die Flüchtigen mit dem Auto und den gestohlenen Kennzeichen zu tun haben, dazu wird weiter ermittelt. Eine aktive Pause im Unterricht, Sport und Spielfest. 10 Thüringer Schulen sind mit dem Titel Bewegungsfördernde Schule ausgezeichnet worden. Darunter die Evangelische Grundschule in Apolda, das Erfurter Ratsgymnasium, die Grundschule Großschwarpausen Magdala und die Jena Montessori Schule. Bewegung gehört in den gesamten Schulalltag, nicht nur in den Sportunterricht, sagt Nadine Schogalla vom Landessportbund. Das trage auch zu Lernfreude und einem guten Schulklima bei. Die ausgezeichneten Schulen bekommen außer einer Urkunde 1.000 Euro für die Anschaffung von Sport- und Spielgeräten.
0: Ja, Sonne und Wolken wechseln sich heute ab. Weht auch teilweise ein kräftiger Wind, das ein bisschen kühler macht, als es eigentlich ist. So 16 Grad steht eigentlich auf dem Thermometer. Morgen 18, am Wochenende mit viel Sonne, über 20 Grad, teilweise bis zu 24. Und nächste Woche dann schon wieder sommerliche Temperaturen bis 26 Grad. Jetzt genau 5 Minuten nach 13:30 Antenne Thüringen, der schnellste Verkehrsservice auf der A9 in Richtung Berlin. Zwischen Naumburg und Weißenfels, Vorsicht, mehrere Reifenteile auf der Fahrbahn. A9 Richtung München, zwischen Eisenberg und Bad Klosterlausnitz, Vorsicht, eine ungesicherte Unfallstelle. Dann A71 in Richtung Schweinfurt, zwischen Erfurt-Gispersleben und Erfurt-Bindersleben, kaputter LKW auf der rechten Spur. B85 Blankenhain, zwischen Sophienstraße und Schulberg, Behinderung nach einem Unfall. Und B88 in beiden Richtungen, zwischen Engelsbach und Georgenthal, da ist gesperrt nach einem Unfall. Blitzer in Rudolstadt, Schwarzburger Straße Richtung Bad Blankenburg und am Ortseingang Schwabhausen aus Richtung Wechmar. Wir wünschen eine gute Fahrt.
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0: Hier ist Björn bei der Arbeit. Einen schönen Donnerstagmittag jetzt mit Tame Impala.

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Schön gemacht. Das war Clean Bandit mit Anne-Marie und Rockabye. Und manchmal sind so ein paar Liebesbotschaften immer sehr, sehr versteckt. Man muss nicht immer sagen, hab dich lieb oder ich liebe dich, sondern man kann auch einfach nur mal sagen, fahr bitte vorsichtig. Genau das macht er jetzt auch. Miles Smith mit Drive Safe. Oh.

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8: Euch einen schönen Nachmittag. Die Bahn macht die Strecke zwischen Erfurt und Nordhausen neu. In 2 Jahren geht's damit los. Und mehr dazu hören wir jetzt in den Nachrichten. Es ist 2:15.
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9: Guten Tag. Die Deutsche Bahn modernisiert die Strecke zwischen Erfurt und Nordhausen. Dazu nimmt die Bahn 417 Millionen Euro in die Hand. 11 Millionen steuert Thüringen bei. Den entsprechenden Vertrag haben Bahn und Freistaat heute unterzeichnet. Auf 54 Kilometern werden Schienen, 62.000 Schwellen und 34 Weichen erneuert. Außerdem modernisiert das Unternehmen 10 Bahnhöfe. Los geht's im Juli 2028 auf dem Abschnitt Sondershausen-Greußen. Die Linke muss sich klar von Extremisten und kriminellen Milieus abgrenzen, das sagt Grünen-Chefin Franziska Brandner. Sie fordert in der Süddeutschen Zeitung, dass die Berliner Parteispitze durchgreift und sich klar gegen Antisemitismus und Islamismus positioniert. Ähnlich äußert sich auch Fraktionschefin Britta Haselmann im Frühstart von RTL und NTV.
10: Und klar ist, die Linken müssen Klarheit herstellen in der Frage, wie stehen sie zum Existenzrecht Israel? Wie halten sie es mit der Bekämpfung von Antisemitismus? Wie gehen sie auch gegen antisemitische Äußerungen, Positionen in ihrer eigenen Partei vor?
9: Im Landkreis Gotha hat sich heute Morgen ein tödlicher Verkehrsunfall ereignet. Eine 75-Jährige kam mit ihrem Auto auf der Landstraße aus Richtung Schönau vor dem Walde. Zur gleichen Zeit fuhr ein Bus auf der B88 Richtung Friedrichroda. An der Kreuzung der Straßen kam es zum Zusammenstoß. Die Autofahrerin wurde dabei so schwer verletzt, dass sie noch am Unfallort verstarb. Der Busfahrer erlitt leichte Verletzungen. Den genauen Unfallhergang muss ein Gutachter klären.
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9: Die deutsche Wirtschaft ist im Aufschwung, sagen zumindest die führenden Forschungsinstitute und heben ihre Prognosen an. Im laufenden Jahr erwarten sie einen Anstieg des Bruttoinlandsproduktes um 1,3%. In ihrem Frühjahrsgutachten hatten sie noch mit einem Plus von 0,6% gerechnet.
11: Das sind erstmal gute Nachrichten. Trotzdem

0: Warnen die Experten, die Erholung steht auf wackeligen Beinen. Denn es bleiben Belastungen durch die hohen Energiepreise und strukturelle Probleme. Der befürchtete Energiepreisschock durch den Iran-Krieg fiel geringer aus als erwartet. Für neuen Schwung sorgen steigende Exporte und die milliardenschweren staatlichen Investitionen in Infrastruktur und Verteidigung. Die Experten blicken auch etwas optimistischer in die Zukunft. Der private Konsum dürfte anziehen, genauso wie der Wohnungsbau. Für das kommende Jahr erwarten sie nun 1,1% Wirtschaftswachstum. Ursula Winkler, Berlin.
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2: Und bevor es Wochenende richtig gutes Wetter wird, gibt jetzt die volle Ladung Herbst. Sonneberg hat 14 Grad, Gera 15 Grad und Greußen 16 Grad. Und euer Donnerstagnachmittag, der ist dann sonnig, aber auch ein bisschen bewölkt bis regnerisch. Heute Nacht ist dann Einkuscheln angesagt, bis zu 3 Grad und neblig wird's. Morgen dann windige 17 bis 20 Grad mit Sonne.
3: Also auf und ab.
2: Wie eine Achterbahn.
3: Uiuiui. Wir haben es 4 nach 2. Antenne Thüringen hier, der schnellste Verkehrsservice für euch. Wir gucken auf die A71 Richtung Schweinfurt. Zwischen Erfurt-Gispersleben und Erfurt-Bindersleben. Hier steht ein kaputter LKW auf der rechten Spur. Aufpassen. B85 im Blankenhain in der Marktstraße zwischen der Sophienstraße und dem Schulberg. Hier kommt es zu Behinderung nach einem Unfall. Und dann haben wir noch eine Sperrung auf der B88 in beide Richtungen. Das Ganze zwischen Engelsbach und Georgenthal, verursacht durch einen Unfall. Bei den Blitzern gerade übersichtlich, nur einer, der uns bekannt ist, der steht am Ortseingang Schwabhausen aus Richtung Wechmar kommt. Und wenn ihr noch mehr gesehen habt, haben wir eine Nummer für alles, WhatsApp-Verkehr und mehr, 0800 3x die 52550. Danke euch und eine gute und sichere Fahrt.
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3: Na hi, hallo. Hoffe, ihr habt einen schönen Donnerstag. Wenn ein Donnerstag überhaupt schön sein können, weil kennt ihr das, ey? Wenn ihr mit einem Wochentag so ein richtig persönliches Problem habt, das ist so richtig ernst, der Hass zwischen euch. Und das ist der Fall. Und ich habe da meine Gründe gegen den Donnerstag. Und ich will heute von euch wissen, welchen Wochentag könnt ihr so gar nicht leiden? Quatschen wir gleich nochmal drüber in 7 Minuten.
2: Ja, das ist ja wirklich ein Thema mit feurigem Potenzial. Ja,
3: aber gleich, okay? Okay, halt mich zurück.
2: Und natürlich bereiten wir euch vor auf das, was kommt heute Abend. Das erste Länderspiel mit Jürgen Klopp als Trainer. Dann gibt's natürlich fürs Wochenende die Veranstaltungstipps und wir gehen auf jeden Fall wieder auf Schatzsuche.
3: Ja, dann legen wir mal los, gell? Ausdies wartet ja auch schon. Wollen wir sie nicht warten lassen. The Art of Letting Go auf Antenne Thüringen. Schön, dass ihr bei uns seid.

0: auf Antenne Thüringen. Hello. Habt ihr auch solche Tage, wo es einfach nicht läuft und das wird so richtig zu so einem ekelhaften Hasstag einfach nur?
1: Bei mir der Mittwoch. Also es ist immer der Mittwoch. Ich mag den Tag einfach nicht, weil einerseits hast du schon ein bisschen was von der Woche halt geschafft, eine halbe Woche eigentlich, aber du hast halt auch noch eine halbe Woche vor dir. Das geht einfach nicht. Also ich kann den Mittwoch nicht leiden.
0: Ja, und genau so könnte ich mich auch aufregen über Donnerstage. Donnerstage. Ich habe so ein persönliches Problem mit diesem Tag. Immer passiert mir zum Donnerstag hin was Blödes. Heute früh beim Schminken habe ich meinen Pinsel in Kaffee gesteckt. Mein Hund hat zu lange beim Keckern gebraucht bei der Gassi-Runde. Da war ich spät dran, deshalb. Und das Highlight, und ich werde gleich, glaube ich, von ganz Thüringen ausgelacht, aber ich habe mir die Haare mit Hundeshampoo gewaschen.
1: Du hast was gemacht? Mama.
0: Ja.
1: Da ist doch ein Köter drauf.
0: Es war noch früh, und meine Augen verklebt und klein und ich war müde. Ja. Und das Shampoo steht halt gerade eh im Bad, weil es so matschig ist und ich halt den Hund immer abwaschen muss nach dem Gassi gehen und so. Dann habe ich es halt verwechselt.
1: Ja, deshalb riecht es ja auch so nach Hund.
0: Sag mal, hallo. Also das wäre alles nicht passiert, wäre heute kein Donnerstag. Ey. Also Donnerstag, absoluter Hasstag. Bei Ivo ist es jetzt der Mittwoch, ey. Und ich will jetzt wissen, habt ihr auch so einen Tag, mit dem ihr so ein persönliches Problem habt? 0800 3x die 5 25 50. Welchen Wochentag könnt ihr nicht leiden und warum? Ruft uns an, schreibt uns per WhatsApp. Heute können wir mal alle zusammen Dampf rauslassen und ihr seid sowieso dann meine beste Freundin, wenn es der Donnerstag auch ist. Und Dampf rauslassen machen wir jetzt erstmal zusammen mit Katy Perry. Hier bei ihrer Hymne hier, Watch It Burn. 14.15 Uhr ist es gerade.

0: Na, das ist doch die Jessie J mit The Price Tag. Kommt gut durch auf den Straßen, auf der Arbeit oder bei den Erledigungen. Elena und Ivo sind für euch da auf Antenne Thüringen.
1: Hello.
0: Es stellt sich jetzt raus, wir haben euch angelogen. Wir dachten, jo, es ist Herbst. Herbst ist da, noch Schmuddelwetter und dicke Jacke, teilweise ja jetzt auch gerade schon, aber auch irgendwie nee.
1: Es ist wirklich der Wetterfrosch, der kommt selbst auf diese Achterbahnfahrt gerade gar nicht klar. Jetzt gerade schüttet es wie aus Eimern, ja, bei uns hier in Weimar zumindest, aber ab Wochenende über 20 Grad, ab Montag sogar 26 Grad. Also kramen wir jetzt nochmal irgendwie bei uns in der Kommode rum und holen die alte, gute, kurze Hose wieder raus.
0: Anscheinend, also die Sommerhasser freut's nicht, dass nee, er jetzt auf einmal wieder da ist. Aber wir haben den passenden Soundtrack dafür, immerhin. Dermot Kennedy Funeral, damit beerdigen wir ein bisschen den Herbst, den wir so hatten, oder feiern eben gerade das, was gerade so runterkommt. Das ist so dramatisch, genauso wie der peitschende Regen da.
1: Also wir beerdigen quasi den Herbst, nur dass er in einer Woche wieder aufsteht.
0: Ich kann auch nichts dafür, es ist halt gerade das Wetter in Thüringen, ey, wirklich. Also kann schon sein, ich weiß auch nicht. Ist einfach April, also auf jeden Fall Dermot Kennedy, den gibt's gleich hier bei Antenne Thüringen. Und schön, dass ihr bei uns seid.
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0: Amy MacDonald, slow it down. Und wenn ihr gerade bei dem Regen draußen unterwegs seid, macht auch ruhig ein bisschen langsamer. Hier ist Antenne Thüringen. Schön, dass ihr bei uns seid.
1: Ja, ein paar kleine regnerische Herbststürme, die gibt es wirklich bisher am Donnerstag. Und diese Temperaturen dazu. In Mühlhausen haben wir 16 Grad, Thema hat 15 Grad und Altenburg 14 Grad. Und der Herbst, der hat so ein Trio Infernale, nämlich Sonne, Wolken und Regen. Und die sind auch auf eurem Weg im Feierabend da. Und nach einer kalten, nebligen Nacht wird es dann morgen mit sonnigen 20 Grad wieder ein bisschen schöner.
0: Gleich 2:30 Antenne Thüringen, hier das schnellste Verkehrsservice. Es geht auch sehr, sehr schnell, weil wir haben gerade keine einzige Meldung von den Straßen. Nur zwei Blitze aktuell, die uns bekannt sind. Einmal von der A71 Richtung Schweinfurt. Zwischen Suhl-Zellermelis und dem Dreieck Suhl, da stehen sie hinter dem Tunnel Bergbock, wo 80 erlaubt sind. Und dann noch am Ortseingang Schwabhausen aus Richtung Wichmann kommt. Und wenn ihr aber trotzdem noch was gesehen habt, Staus, Verkehrsmeldung, Blitzer, jederzeit weiterleiten an die 0800 3x die 5 2550, geht per WhatsApp oder auch als Anruf. Danke euch und eine gute und sichere Fahrt.
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0: Hallihallo an diesem Donnerstag. Wir hatten es ja vorhin schon, ne? Wir wollen heute wissen, welchen Wochentag könnt ihr nicht leiden? Warum auch immer, wir wollen es wissen. 0800 3x die 52550.
1: Ja, bei Elena ist es zum Beispiel der Donnerstag, heute zum Beispiel, weil sie sich die Haare mit Hundeshampoo gewaschen hat. Wie clever.
0: Ja, ist gut. Danke. Vielen Dank für die Erinnerung. Also, dafür habe ich keine Läuse und Zecken. Im Gegensatz zu... Spaß, aber sowas passiert halt auch nur donnerstags bei mir. Deshalb mag ich den Tag einfach überhaupt nicht. Du magst ja den Mittwoch nicht, weil...
1: Der mich daran erinnert, dass ich noch eine halbe Woche bis zum Wochenende habe. Das mag ich einfach nicht.
0: Okay, aber

Ist ja schon rum der Mittwoch, immerhin. Und wenn ihr auch so einen habt, so einen Tag, den ihr nicht mögt, 0800 3x5 25 50, sagt Bescheid. Bei Antenne Thüringen läuft jetzt aber erstmal Cat's Eye. Die mögen wir. Jetzt mit Animal.

0: Kelly Clarkson, die brüllt uns schon ein bisschen gerade an aus dem Nachmittagstief, aber die sagt schon, what doesn't kill you makes you stronger, alles gut, ne? Danke dafür an Kelly, es ist jetzt 14.39 Uhr, Elena und Ivo hier von Antenne Thüringen bringen euch in Feierabend rein. Wenn ihr euch aber jetzt schon irgendwie Gedanken macht, Gott, was mache ich denn heute Abend nur wieder irgendwie zum Futtern, ey, gefühlt ist es immer nur dasselbe, die Antwort ist, die Insta-Seite von Alle Farben, dem DJ, das ist das Kochbuch, was auf euch wartet, ohne Mist.
1: Ja, Alle Farben gleich hier im Nachmittagsmix mit Buddy Talk, super Song. Und auf Insta, da macht er den Jamie Oliver, könnte man sagen, weil da hat er eine eigene Kochseite für seine zweite Leidenschaft neben der Musik. Alle Farben Kitchen heißt die. Und da findet ihr wirklich echt viele coole Rezeptideen. Ich habe mal reingeguckt, gerade so, was Richtung Herbst geht. Pfifferlingssalat.
0: Mmh. Du als Pilzliebhaber?
1: Ich als Pilzliebhaber.
0: Okay. Lass mir da gut schmecken. Also das ist für die Erwachsenen unter euch, okay?
1: Quasi. Ja. Viele mögen es ja, ist ja wirklich so. Oder geiler Klassiker, Kürbiscremesuppe mit so richtig viel geilen Toppings.
0: Oh ja. Richtig, richtig gut. Aber Warnung, wirklich Warnung. Man muss dazu sagen, wenn ihr euch die Seite anguckt, da sabbert ihr wie euer Hund. Dementsprechend, passt auf, das gibt komische Blicke. Aber ja, Alle Farben Kitchen auf Instagram für Rezeptideen und Alle Farben der DJ, das in 3 Minuten auf Antenne Thüringen. Für einen schönen Nachmittag.
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0: Was ist das denn für ein Gitarrensolo und dazu noch bei dem Regen da draußen? Das fühlen wir gerade alle zu sehr, oder? Oh. Hello, sagt hier Shakespeare's Sister. Und wir bringen euch langsam aber sicher Richtung Wochenende. Antenne Thüringen ist an. Elena und Ivo hier für euch. Und für unsere Antenne Thüringen Schatzsuche, da braucht es wirklich keine moderne Technik. Es braucht kein extra Navi, kein Maps, Schmaps, wie auch immer. Geht einfach raus und auf geht's. Mit dem richtigen Riecher gibt's für euch bald die 10.000 Euro und jetzt gleich sogar einen Tipp.
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2: 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So viele Schatzkistchen, die wurden schon gefunden. 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
0: Ja, und sie kann wirklich überall hängen. Das ist ja das. In dem Baum, am Supermarktparkplatz irgendwie, an der Bushaltestelle versteckt. Das kann man erst gar nicht richtig erkennen, aber ihr müsst suchen, dann geht es schon. Irgendwo hängen diese 10.000 Gründe, sich richtig fett zu freuen. Und ich habe euch einen Tipp versprochen. Deshalb Südthüringen aufgepasst. In Suhl, da gibt es einen Ort mit ganz vielen Büchern und nebendran versteckt hängt so ein Schlösschen und das an ganze an was dran, woraus Bücher gemacht werden, okay? Also guckt mal da vorbei, dann sucht mal.
2: Ja, dann abgeht.

0: Jetzt raus da und ganz viel Glück.
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4: Euch einen schönen Donnerstag. Neue Schienen, Weichen und Stellwerke. Die Bahn hat in Thüringen Großes vor. Mehr dazu hören wir jetzt in den Nachrichten. Es ist Punkt 15 Uhr.
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6: Guten Tag. Die Bahnstrecke zwischen Erfurt und Nordhausen wird ab 2028 zwei Jahre lang umfassend modernisiert. Dazu nimmt die Bahn 417 Millionen Euro in die Hand. Dazu kommen nochmal knapp 11 Millionen vom Land Thüringen. Den entsprechenden Vertrag haben Bahn und Freistaat heute unterzeichnet.
7: 22 Bahnübergänge, 15 Eisenbahnbrücken, 10 Stationen inklusive Schienennetz will die Bahn bis 2030 komplett modernisieren. 6 Bauabschnitte sind geplant, um auch die Belastung für die Reisenden erträglicher zu machen. Da die Strecke nicht elektrifiziert wird, sollen batterieelektrische Züge fahren. Andreas Heidenreich, Antenne Thüringen, Erfurt.
6: In dem Bemühen um mehr Organspenden will eine Abgeordnetengruppe im Bundestag die Widerspruchsregelung durchsetzen. Die Gruppe brachte einen entsprechenden Gesetzentwurf ins Parlament ein. Erwachsene sollen nach dem Tod automatisch Organspender sein, außer man widerspricht. Bisher muss man dafür seine ausdrückliche Zustimmung geben. Eine andere Gruppe lehnt das ab und fordert stattdessen mehr Aufklärung und bewusste Entscheidungen. Über beide Initiativen beraten nun erstmal die Ausschüsse. Die meisten deutschen Banken und Sparkassen würden einen drastischen globalen Wirtschaftseinbruch überstehen. Das zeigt ein dreijähriger Stresstest, in dem so ein Szenario simuliert wurde. Die Institute bleiben insgesamt solide aufgestellt, heißt es von den Bankkontrolleuren der BaFin. Allerdings konnten einige Institute die von der Aufsicht vorgegebenen Kapitalanforderungen nicht mehr einhalten. Diese werden jetzt besonders beobachtet. Bei dem Test wurden über 1100 kleine und mittelgroße Geldhäuser unter die Lupe genommen. Seit der weltweiten Finanz- und Wirtschaftskrise 2008-09 geschieht das regelmäßig.
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6: Ein Spieler muss auf seinen Einstand bei der Fußballnationalmannschaft noch warten. Bambasi Konté von der TSG Hoffenheim gehört nicht zum Kader der DFB-11 beim Debüt von Bundestrainer Jürgen Klopp heute Abend gegen die Niederlande.
8: Grund für Jürgen Klopps Entscheidung ist eine Regel der UEFA. Danach dürfen im Spieltagskader nur höchstens 23 Spieler stehen. Deshalb musste der Bundestrainer einen streichen. Klopp hatte schon gestern mit Conte darüber gesprochen und ihm dabei auch zugesagt, dass er beim nächsten Spiel am Sonntag in Augsburg gegen Griechenland auf jeden Fall dabei sein wird. Das Spiel heute Abend in Amsterdam ist der Auftakt einer Serie von 4 Länderspielen in 11 Tagen. Thomas Thonfeld, Sportredaktion.
4: Heiß diskutiertes Spiel. Wir reden gleich auch nochmal drüber. Danke. Schön, Jan, und an die News.
9: So, und wir haben jetzt schon ein paar kleine Herbststürme, die uns durch den Donnerstag tragen. Und diese Temperaturen sind am Start. Erfelder hat 14 Grad, unter Wellenborn 15 Grad und Springstille 13 Grad. Und der Herbst, der macht wirklich einfach genauso weiter mit Mix aus Sonne und Regenwolken. Auch der restliche Donnerstag bleibt so. Morgen ist es dann vielleicht ein bisschen angenehmer, 17 bis 20 Grad. Aber falls nochmal ein paar Pfützen sind, springen wir einfach rein und machen uns einen schönen.
4: Ja, außer ihr habt keine Gummistiefel an, dann wird es vielleicht nicht.
9: Vielleicht trotzdem.
4: Okay, mach.
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4: Es ist 3 nach 3, Antenne Thüringen, hier der schnellste Verkehrsservice. Mit einer neuen Meldung von den Straßen, nämlich von der A71 Richtung Sangerhausen. Zwischen dem Dreieck Suhl und Suhl-Zellamenes im Tunnel Bergbock. Vorsicht, da steht ein kaputtes Fahrzeug auf der rechten Spur aktuell. Und in die Gegenrichtung, da haben wir gerade einen Blitzer, nämlich auf der A71 Richtung Schweinfurt zwischen Suhlzeller Mehlis und dem

0: Elk-Suhl hinter dem Tunnel Bergbock. Da blitzen sie, wenn ihr schneller als 80 fahrt. Und auch noch ein neuer Blitzer dazugekommen, Kleinmülsen Richtung Erfurt. Da stehen sie an der Bushaltestelle, ganz gemein versteckt hinter einem Mülleimer, wo 50 erlaubt sind. Naja, jedenfalls, wenn ihr aber noch mehr habt für uns, Staus, Verkehrsmeldung, Blitzer, gerne melden an der 0800 3x5 2550. Danke euch und eine gute und sichere Fahrt.
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0: Hi, na, es ist kurz nach 3, also noch 5 Stunden irgendwas, bis der Krieg um die Fernbedienung losgeht. Gehört der Fernseher dem Nicht-Fußball-Fan fürs Netflixen oder doch dem Fan fürs Länderspiel?
3: Ach komm, also für so einen gigantischen Anlass, da kann man auch einfach mal so nett sein und den Fernseher überlassen. Hm. Das ist heute das erste Spiel mit Jürgen Klopp als Nationaltrainer. Das ist wie eine Silvestershow am Brandenburger Tor, Tor, Tor. Musst du einfach gucken.
0: Also, ich weiß es nicht, okay. Könnt ihr ja untereinander auskäsen, gell? Und alles, was ihr darüber wissen müsst, damit ihr morgen auch an der Kaffeemaschine mitreden könnt, diese halbe Stunde auf Antenne Thüringen. Und jetzt der Nico Santos. Why don't you stay?
3: Tor!

0: der Fritz und der Paul, die Kalkbrenner. Sky and Sand ist das. Wir hoffen, ihr habt einen schönen Nachmittag hier mit Antenne Thüringen. Elena und Ibu sind hier für euch am Start.
1: Hallöchen.
0: Der 24. September ist ja heute, ne? Das heißt eigentlich nur noch 3 Monate bis Weihnachten. Aber für manche von euch ist gefühlt heute schon Weihnachten. Wenn ihr jetzt das Bild vor Augen hättet, was ich habe, der Ivo zittert wie so ein Chihuahua. Erstes Länderspiel mit Jürgen Klopp als Trainer. Aber wir müssen mal ganz grundlegende Sachen davor erklären, ey. Wie nennen wir ihn jetzt erstmal überhaupt? Okay, weil der letzte der Trainer, der Julian Nagelsmann, der wurde ja Bundesjulian genannt. Ich habe ihn Julian Nagelbrett oder Nagelbett genannt, das weiß ich noch. Aber wie nennen wir denn jetzt den Jürgen Klopp überhaupt? Also immer mit vollen Namen oder Herr Klopp. Manche nennen ihn Papa, weil er so streng ist, gefühlt.
1: Ja, irgendwie ist es noch alles sehr schwammig, ne? Also der hat ja auch schon so viele Spitznamen über seine Karriere hinbekommen. Aber nicht nur wir fragen uns das, sondern auch seine Spieler selbst.
2: Wir sind bei Jürgen, glaube ich. Ich habe bis jetzt immer Trainer oder Coach zu ihm gesagt.
3: Am Telefon habe ich zwar Jürgen gesagt, auch wenn ich ihm schreibe, sage ich Jürgen. Aber ich muss nochmal die anderen Spieler fragen, ob man jetzt Trainer sagt oder Jürgen.
0: Oha, dass die sich sogar abstimmen müssen, ja. Ey, oha. Das ist krass. Also da merkt man schon, da ist eine Autorität und eine Peitsche da auf jeden Fall. Also da müssen wir wohl das erste Spiel abwarten anscheinend. Oder was würdest du sagen als halb Fußball, halb Mensch?
1: Also ich habe zwei Dinge. Ich würde entweder Jürgen, das finde ich so schön zum Rufen so, aber doch als Fan, ich kenne den Namen Kloppo.
0: Kloppo. Und alle Infos, ne, zum ersten Länderspiel vom besagten Kloppo, das gleich in 6 Minuten bei Antenne Thüringen nach Harry Styles und Dua Lipa Houdini. Es ist jetzt 15:12 Uhr. Schön, dass ihr bei uns seid.

0: Styles weiß auch, wie man wettertechnisch genau richtig die Musik da trifft. American Girls, Harry Styles ist das. Es ist 15.18 Uhr. Und Antenne Thüringen bringt euch näher zum Wochenende und natürlich zum Länderspiel heute Abend. Hallo, Elena und Ivo sind hier.
1: Hi.
0: Viele von euch werden es ja auch heute Abend gucken, ne? Das erste Länderspiel mit Jürgen Klopp als Trainer. Aber mal um

0: alle abzuholen, okay? Die auch keine Fußballfans sind. Ivo, du als Super-Mega-Giga-Fan, kann man dich ja nicht anders sagen, weißt ja, wie die anderen Fans gerade ungefähr drauf sind.
1: Ja.
0: Warum wird denn Klopp so behandelt, als wäre er Jesus, als würde er uns billigen Sprit bringen und für Weltfrieden sorgen? Also erklär uns das mal.
1: Jürgen Klopp ist vielleicht der krasseste Charakter und der krasseste Mensch, neben dem, dass er wirklich ein guter Trainer ist. Und das ist er wirklich in den letzten 15 Jahren, 20 Jahren gewesen. Deswegen, nach dieser Scheiß-WM brauchten wir...
0: Okay, krass.
1: Sorry, müssen wir so sagen.
0: Okay,
1: ja?
0: Okay.
1: Sorry, Herr Nagelbett. Ja, nach dieser Scheiß-WM brauchten wir einen Hoffnungsträger, der wirklich dieses Ruder wieder rumreißt und die Nation so ein bisschen hinter sich vereint. Ja? Und es gibt dafür wirklich keinen besseren als Jürgen Klopp.
0: Klingt wie Avatar, Herr der Fußball-Elemente. Ja. Aber wie sieht es denn konkret heute Abend aus?
1: Ja, heute Abend erstes Spiel Deutschland gegen die Niederlande. Oh. 20:45 ist Anstoß in Amsterdam. RTL überträgt live und für die richtigen Fans Wolf Fuß und Lothar Matthäus kommentieren. Also das ist ein Legendenduo vom Mikrofon. Das könnt ihr auch auf RTL Plus streamen, wer jetzt keinen normalen Fernsehempfang hat. Und das bedeutet auch für alle RTL-Fans, die Vorberichte, die starten um 19.40 Uhr, also keine gute Zeit und schlechten Zeiten heute.
0: Okay, aber es wird auf jeden Fall echt spannend, aber wenn man jetzt den Klopp im Training jetzt schon beobachtet hat die letzten Tage und Wochen, kann man da schon nie was sagen? Wie ist er denn so drauf?
1: Ja, er ist ganz der Alte, obwohl er 2 Jahre nicht trainiert hat als Trainer. Kloppo ist einfach Kloppo, 1000% Energie und man hört's auch.
2: Ja, nee, lass ihn da nicht raus! So sieht's aus!
1: Ich bin schon ein bisschen aufgeregt.
0: Es tut mir leid an alle Yannicks aus Thüringen, wie das hier gerade angeschrieben wurde von Jürgen Klopp, aber ich habe die Peitsche, glaube ich, auch schon gehört. Also mal gucken, was das wird. Heute Abend 8:45, Länderspiel gegen Niederlande, könnt ihr auf RTL gucken und gehört habt das auf Antenne Thüringen hier. Ich wollte schon RTL sagen.
1: Oh, nein.
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0: Taylor Swift, Fate of Ophelia. Es ist jetzt 3:30, Zeit für die Nachrichten.
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2: Guten Tag. Bundesweit ist die Wirtschaft im ersten Halbjahr gewachsen, in Thüringen ist sie geschrumpft. Der Wert aller in Thüringen hergestellten Waren und Dienstleistungen hat gegenüber dem Vorjahreszeitraum um 0,8% abgenommen. Das sagt das Statistische Landesamt. Neben Thüringen gab es auch ein Minus im Saarland und in Sachsen. Wirtschaftsministerin Colette Posion sagte, dies sei alles andere als ein zufriedenstellendes Ergebnis und ein Warnsignal. Im Landkreis Gotha hat sich heute Morgen ein tödlicher Verkehrsunfall ereignet. Eine 75-Jährige kam mit ihrem Auto auf der Landstraße aus Richtung Schönau vor dem Walde. Zur gleichen Zeit fuhr ein Bus auf der B88 Richtung Friedrichroda. An der Kreuzung der Straßen kam es zum Zusammenstoß. Die Autofahrerin wurde dabei so schwer verletzt, dass sie noch am Unfallort verstarb. Der Busfahrer und zwei Insassen erlitten leichte Verletzungen. Den genauen Unfallhergang muss ein Gutachter klären. In Thüringen gibt es einen glücklichen Lottogewinner. Auf einen Tippschein aus dem Altenburger Land entfielen bei der Ziehung Super 6 100.000 Euro. Bei früheren Ziehungen hatte der Mehrwochenspielschein bereits zwei kleinere Gewinne abgeräumt. Und jetzt die Thüringen-Reporter aus eurer Region.
1: Für Mittelthüringen Petra Kühling.
3: Guten Tag. Es ist ein Megaprojekt, das die Bahn zwischen Erfurt und Nordhausen plant. 54 Kilometer Strecke sollen fit für die Zukunft gemacht werden. Neue Schienen verlegt, elektronische Stellwerke gebaut und Bahnhöfe modernisiert. So etwa die Bahnhöfe Erfurt Nord und Gispersleben, Kühnhausen, Walschleben, Ringleben, Gebesee, Straußfurt und Gangloff-Sömmern. Gebaut wird ab Juli 2028 abschnittsweise, sagt Bahnprojektleiter Markus Baumann.
4: Na, wir haben bewusst diese Baumaßnahme in drei Abschnitte gegliedert, um die Belastungen der Kundinnen und Kunden bezüglich Schienenersatzverkehr verträglich zu gestalten. So ist die Belastung zwar über eine längere Zeit, aber in ihrer Intensität jeweils überschaubar. Und wir glauben, dass das für die Kundinnen und Kunden draußen das optimierte Angebot darstellt, wie wir Verkehr über diese Trasse bis 2030 gewährleisten.
3: Insgesamt rechnet die Bahn hier mit 417 Millionen Euro Kosten. Fahren sollen auf der Strecke batterieelektrische Züge. In den neuen Fahrzeugen soll es mehr Sitzplätze, WLAN und auch Videoüberwachung geben.
5: Und bevor es Wochenende richtig gutes Wetter gibt, da gibt es jetzt die volle Ladung Herbst. In Hübstedt haben wir 15 Grad, Kauern hat 14 Grad und Oberhof sogar nur 11 Grad. Der Donnerstagnachmittag, der ist hier und da sonnig, aber vor allem bewölkt und regnerisch. Dann ist in der Nacht Einkuscheln angesagt, da wird es nämlich nur bis zu 3 Grad und auch neblig. Und morgen, da ist ein bisschen besser, Sonne und 17 bis 20 Grad.
0: 3:30 haben wir es. Antenne Thüringen, der schnellste Verkehrsservice, hier mit zwei Meldungen für euch. A71 Richtung Sangerhausen, zwischen dem Dreieck Suhl und Suhl-Zellameles, im Tunnel Bergbock. Vorsicht, da steht ein kaputtes Fahrzeug auf der rechten Spur. Und die A72 Richtung Hof, zwischen Dreieck Hochfranken und Hof Töpen, da liegt ein Spanngurt auf der Fahrbahn. Zu den Blitzern. Da auch gerade nur zwei Stück aktiv, oder eher gesagt uns bekannt. A71 Richtung Schweinfurt, zwischen Suhl-Zellameles und dem Dreieck Suhl. Da stehen sie

0: hinter dem Tunnel Bergbock, wo 80 erlaubt sind. Und dann noch in Kleinmülsen Richtung Erfurt. An der Bushaltestelle sind sie da ungefähr aufgestellt. 50 sind hier erlaubt. Und wenn ihr noch mehr habt, haben wir eine Nummer für alles. WhatsApp-Verkehr und mehr. 0800 3x die 5 2550. Danke euch und eine gute Fahrt.
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0: Hallo zusammen. Heute wollen wir es wissen. Welcher Wochentag, welchen hasst ihr eigentlich wie die Pest? Welcher ist so der unbeliebteste bei euch? Ich habe mal in die Statistik geguckt und mehrere Artikel aus den letzten Jahren sagen, der unbeliebteste Tag der Deutschen ist... Ivo, was denkst du?
3: Naja, wahrscheinlich schon so dieser klassische Montag.
0: Ja, tatsächlich schon. Ja, wirklich. Also es war auch irgendwie zu erwarten, wie du sagst. Ich habe persönlich kein Problem mit dem Montag, weil das fühlt sich an wie, jo, neue Woche, es geht vorwärts, aber weiß ich nicht.
3: Da bist du schon ziemlich motiviert, muss man sagen. Das schaffen manch anderer nicht, aber das hat ja auch alles seine Gründe. Deshalb, wenn ihr so einen Hasstag habt, gerne an die 0800 3x die 5 2550 einmal reinschicken. Welchen Tag könnt ihr nicht leiden und warum nicht? Vielleicht finden wir ja sogar den großen Hasstag der Thüringer.
0: Ja, also, dann können wir den alle zusammen hassen.
3: Ja, würde mich mal interessieren, wirklich, ob es da einen Tag gibt, wo wir uns drauf einigen können.
0: Vielleicht alle. Ist es ja der Montag, mal gucken. Also wenn es was ist, sag mal Bescheid. Na, und wir machen hier aber weiter mit One Republic, Need Your Love. Es ist 15.35 Uhr.

0: American Authors feiern den besten Tag ihres Lebens, Best Day of My Life, auf Antenne Thüringen. Hier sind Elena und Ivo für euch.
1: Hallo.
0: An alle Sommerfans, das ist wirklich die beste Nachricht überhaupt gerade. Am Wochenende geht's mit dem Wetter bergauf. Oh, wie geil. Und damit lassen wir euch dann aber auch natürlich nicht alleine. Wir haben wieder Veranstaltungstipps da.
1: Natürlich. Und dieses Wochenende, das wird vor allem lecker, können wir sagen. Auf Zwiebelmarkt in Apolda zum Beispiel. Mit 7 Bühnen, ganz viel Getummel in der Festhalle. Da ist einiges los. Und Achtung, insgesamt 230 Händler, die für kulinarisches Angebot sorgen. Zwiebelkuchen, Zwiebelzöpfe, da ist alles mit am Start. Also geil. Man kann sagen, es ist ein zwiebeliger Startschuss in den Herbst, weil ist ja zum Beispiel auch bald Weimarer Zwiebelmarkt. Da ist der hier in Apolda so ein kleiner Vorbote.
0: Das haben wir dann in Thüringen die größte Mundgeruchdichte. Ich lieb's. Aber Zwiebelkuchen lohnt sich auch wirklich. Es schmeckt so gut. Oh, ich habe dann doch wieder Bock auf Herbst. Mann, ich kann mich nicht entscheiden. Was hast du noch da?
1: Ja, es gibt natürlich auch noch Wolkranshausen. Ja, da ist der 5. Südharzer Apfeltag. Da dreht sich alles um die alten Obstsorten. Man kann auch Obst bestimmen lassen, das man mitbringt. Ihr könnt euren eigenen Apfelsaft pressen und Imker, Korbmacher und Schreiner, die zeigen ihr Handwerk.
0: Oh, wie schön. Dankeschön, Ivo, für die Tipps. Und noch mehr davon gibt's natürlich wie immer auf antennethüringen.de oder mit dem Hashtag Wochenende an die 0800 3x5 2550.
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0: das gibt so 2000er Girlgroup-Vibes. Oh, ja. Britney Spears, NSYNC, wie sie nicht alle heißen. Aber nein, das ist Flow. Leak It. Und hier sind Elena und Ivo auf Antenne Thüringen. Hi.
1: Hallöchen. Ja, wir haben heute einen Mini-Aufreger aus der Kategorie Chance vertan. Also wenn einfach jemand die perfekte Steilvorlage fürs Leben bekommt und sie dann liegen lässt. Folgendes ist passiert. Taylor Lautner, ihr kennt den Schauspieler alle aus der Twilight-Saga. Das ist eine der berühmtesten Vampir-Filmreihen überhaupt.
0: Das stimmt,
1: ne?
0: Ja.
1: Jeder kennt's. Und er hat dort den Werwolf gespielt. Ja, Team Jacob, Team Edward, das waren ja die großen Begriffe.
0: Heikel, ja.
1: Und der hat, wie es der Zufall wirklich so will, eine Frau, die heißt auch Taylor Lautner, genau wie er. Wahnsinn. Und jetzt haben die beiden ein Kind bekommen. So, und jetzt hatten sie ja wirklich die Chance of a lifetime. Die haben es nicht Taylor Lautner genannt,
0: Mann.
1: Sondern

0: Annie.
1: Mann, also wirklich. Och, das wäre so eine lustige Chance gewesen. Die hätten einfach, die ganze Welt hätte sie dafür gefeiert.
0: Ja,
1: das
0: total.
1: Ist so wie, wenn du mit dem Nachnamen Schweiß heißt und du nennst dein Kind nicht Axel. Hallo, Axel Schweiß? Wie, hallo? Oder Nachname Zufall? Und der Vorname muss Rainer sein. Rainer Zufall. Hallo.
0: Ja, also ich finde es sehr, sehr witzig, aber vielleicht... Macht man es ja wahrscheinlich so, um mal ernst zu sein, so aus Mobbinggründen macht man es dann ja wahrscheinlich.
1: Ja, das ist ja auch vernünftig, aber lustig ist es trotzdem. Also ich meine, stell dir vor, deine Tochter ist einfach Claire Grube. Wie geil!
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2: Morgen ist schon wieder Freitag und wie immer gibt's da bei uns nicht nur die besten Veranstaltungstipps fürs Wochenende, sondern auch neue Musik. Und Leute, die Queen Taylor Swift bringt einen neuen Song raus. Wie der klingt. Na, ihr seid natürlich die Ersten, die ihn hören. Wir spielen ihn natürlich morgen früh und bis dahin euch einen schicken Donnerstag.
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6: Euch einen schönen Feierabend. Die Bahn krempelt die Strecke Erfurt-Nordhausen um. Alles wird neu. Schienen, Bahnhöfe, Stellwerke. Und mehr dazu hören wir jetzt in den Nachrichten. Es ist 16 Uhr.
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8: Guten Tag. Die Deutsche Bahn modernisiert die Strecke zwischen Erfurt und Nordhausen. Dazu nimmt die Bahn 417 Millionen Euro in die Hand, 11 Millionen steuert Thüringen bei. Den entsprechenden Vertrag haben Bahn und Freistaat heute unterzeichnet. Auf 54 Kilometern werden Schienen, 62.000 Schwellen und 34 Weichen erneuert. Außerdem modernisiert das Unternehmen 10 Bahnhöfe. Los geht's im Juli 2028 auf dem Abschnitt Sondershausen-Kreußen. Die deutsche Wirtschaft ist im Aufschwung, sagen zumindest die führenden Forschungsinstitute und heben ihre Prognosen an. Im laufenden Jahr erwarten sie einen Anstieg des Bruttoinlandsprodukts um 1,3%. In ihrem Frühjahrsgutachten hatten sie noch mit einem Plus von 0,6% gerechnet.
9: Das sind erstmal gute Nachrichten. Trotzdem warnen die Experten, die Erholung steht auf wackeligen Beinen. Denn es bleiben Belastungen durch die hohen Energiepreise und strukturelle Probleme. Der befürchtete Energiepreisschock durch den Iran-Krieg fiel geringer aus als erwartet. Für neuen Schwung sorgen steigende Exporte und die milliardenschweren staatlichen Investitionen in Infrastruktur und Verteidigung. Die Experten blicken auch etwas optimistischer in die Zukunft. Der private Konsum dürfte anziehen, genauso wie der Wohnungsbau. Für das kommende Jahr erwarten sie nun 1,1% Wirtschaftswachstum. Ursula Winkler, Berlin.
8: Bei den Ermittlungen zu dem Brandgeschehen in einem Mehrfamilienhaus in Gera sind einige Kinder in den Fokus gerückt. Sie könnten den Brand ausgelöst haben, heißt es von der Staatsanwaltschaft Gera. Ob absichtlich oder aus Versehen, muss noch untersucht werden, wurde gesagt. Wie viele Kinder beteiligt waren, wollte die Behörde nicht mitteilen. Bei dem Feuer am Dienstag war eine Matratze im Erdgeschoss offenbar durch einen Feuerwerkskörper in Brand geraten. Das Feuer breitete sich durch den Keller in das Nachbargebäude aus. Hier mussten 25 Personen ihre Wohnungen verlassen. 8 wurden leicht verletzt, 2 kamen in ein Krankenhaus. Der Sachschaden liegt bei geschätzt 50.000 Euro.
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8: Es ist offiziell, es wird vorerst keine Olympischen Spiele in Berlin geben. Nur 2 Tage vor der Entscheidung über den deutschen Kandidaten hat die Hauptstadt ihre Bewerbung zurückgezogen. Ein trauriger Tag für Berlin, sagte der noch regierende Bürgermeister Kai Wegener.
10: Das Scheitern hat zahlreiche Gründe. Olympiagegner hatten nicht daran geglaubt, dass die Stadt und ihr Breitensport von der Austragung profitieren könnte. Auch werde das Geld für die Bewerbung, immerhin bis zu 6 Millionen Euro, dringender woanders gebraucht. Und zu guter Letzt wurde der schwarz-rote Senat, der das Thema vorangetrieben hatte, letzte Woche abgewählt. Linke und Grüne lehnen das Projekt ab. Wahlsiegerin Elif Elrab sprach davon, dass sich die Entscheidung erledigt habe. Tanja Wagner, Antenne Thüringen, Nachrichtenredaktion.
11: Das herbstliche Wetter, das hat uns heute auch am Donnerstag weiter erreicht. In Rastenberg haben wir 15 Grad, Teichwitz, gar kein Witz, da sind es 14 Grad und Leimbach 16 Grad. Und es bleibt so ein Mix aus so vielleicht ein paar Sonnenstrahlen, aber vor allem dicken Regenwolken, die jetzt gerade durch den restlichen Tag bis zum Feierabend ziehen. Heute Nacht, da müssen wir Durchblick bewahren, da wird es nämlich nebelig und kalt mit 3 Grad. Und morgen, da klingt schon mal ein bisschen fast schon sommerlicher, 17 bis 20 Grad mit viel Sonnenschein.
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0: ist es 4 nach 4, Antenne Thüringen, der schnellste Verkehrsservice für euch. A4 Richtung Frankfurt, gerade dazugekommen. Zwischen Eisenach Ost und Eisenach West aufgepasst. Hier liegt eine Metallplatte auf der linken Spur. A9 Richtung München auch eine neue Meldung. Zwischen Leipzig West und Bad Dürrenberg hier eine ungesicherte Unfallstelle auf der Strecke. Und noch wichtig für Gera. Am Sommerbad, Behinderung nach einem Unfall mit 3 Fahrzeugen. Aktuell ist hier halbseitig gesperrt, könnte also dementsprechend auch länger dauern auf der Strecke. Zu den Blitzern. Gucken wir natürlich auch A71 Richtung Schweinfurt. Weiterhin der Blitzer zwischen Suhl-Zellamelis und dem Dreieck Suhl. Hinter dem Tunnelberg Bock sind sie da aufgestellt. Und in Kleinmühlsen noch Richtung Erfurt. An der Bushaltestelle stehen sie da. Und wenn ihr noch mehr habt für uns, gerne Bescheid geben unter der 0800 3x5 2550. Danke und eine gute Fahrt euch.
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0: Ja, hi, hallo zusammen, schönen Feierabend. Kennt ihr alle noch Garfield, dieser dicke orangene Kater, der Lasagne liebt? Der hasst Montage. Einfach so. Und habt ihr einfach auch manchmal so Garfield-Momente irgendwie?
2: Dass ich ein dicker Kater bin und Lasagne mag? Also, ja.
0: Nein, dass ihr einfach irgendeinen Tag nicht mögt. Warum auch immer, Mann, ey. Also, das wollen wir heute auf jeden Fall hören. Weil ich mag zum Beispiel Donnerstage nicht so, da passieren mir einfach immer irgendwelche dummen Sachen.
2: Wie, dass du dir so Haare mit Hundeshampoo gewaschen hast oder was?
0: Ivo. Ganz dünnes Eis. Ich will nicht darüber reden, also danke für die Erinnerung. Aber genau sowas, ey. Eure Hasswochentage und warum sie das sind, an die 0800 3x5 2550. Und in 6 Minuten quatschen wir darüber, ey.
2: Ich habe Appetit auf Lasagne.
0: Bist du ein dicker Kater? Ja.

0: Lush Life, Sarah Larson. Also sie gibt hier gerade wirklich alles, um gegen dieses Schmuddelwetter anzukämpfen. Danke dafür, Sarah. Helena und Ivo hier auf Antenne Thüringen. Hallo zusammen.
1: Hallöchen. Ja, und jetzt ist gerade hier das Süßeste überhaupt passiert. Henry aus Weimar, der hat uns angerufen und gerade erzählt, sein Hasstag ist der Dienstag, weil da hat er in der letzten Stunde Mathe.
0: Wirklich, buh. Also Henry, ich meine das nicht dir gegenüber, sondern das ist vollkommen in Ordnung. Ja. Wer mag das schon Mathe in der letzten Stunde? Weg mit dem Dienstag, kann man abschaffen. Aber Henry, du hast in diesem Fall alles richtig gemacht. Du hast uns verraten, was denn dein Hasstag ist. Und genau darüber sprechen wir heute. Ich mag zum Beispiel Donnerstage nicht. Ivo, du die Mittwochs, ja. Mittwoche, wie auch immer.
1: Die Mittwochen.
0: So ist es, ja. Und jetzt hat sich auch noch die Jasmin aus Arnstadt gemeldet, ne? An der 0800 3x die 5250, gell?
1: Ja, und den Punkt mit dem Donnerstag, den fühlt sie so gar nicht.
2: Hallo ihr zwei. Also für mich ist der Donnerstag überhaupt kein Hasstag, sondern eher ein Ausblick ins Wochenende und ein kleiner Freitag.
1: Oh, ein kleiner Freitag, das klingt angenehm.
0: Nee, Jasmin, nee. Trotzdem
1: mag ich sie nicht. Könnt ihr ja mal diskutieren.
0: Ja.
1: Aber in ihrer Familie, da hat sie noch jemanden, der ist definitiv auf deiner Seite.
2: Meine Tochter hingegen findet den Donnerstag auch richtig, richtig doof. Und deswegen heißt der Donnerstag jetzt Schlado. Ich weiß nicht, ob ihr das kennt, aber das heißt scheiß langer Donnerstag. Und kommt quasi daher, dass am Donnerstag die Ämter so lange offen sind.
0: Jawohl, also Jasmin und Tochter, wirklich danke, danke, danke. Der Schlado, den kann ich tatsächlich noch nicht.
1: Jetzt hast du einen neuen Begriff für deinen Hasstag.
0: Also ich bilde mich hier mit euch weiter, wirklich. Ich mag den Schlado überhaupt nicht. Und ihr so, also euer Hasstag an die 0800.

0: Mustang, The Reason. Ihr hört hier Antenne Thüringen auf dem Endspurt Richtung Feierabend. Elena und Ivo sind für euch am Start.
1: Hallo.
0: Und wenn unsere Antenne Thüringen Schatzsuche ein Abenteuerfilm wäre, ist einer von euch jetzt wieder höchstpersönlich in der Hauptrolle. Stellt sich jetzt nur noch die Frage, gibt's jetzt dieses 10.000 Euro Happy End oder wie sieht's aus?
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3: Hallo, hier ist Isabelle und die Manjana.
4: Hallo.
0: Hallo, gleich Doppelpack. Okay.
3: Ja.
0: Das müssen wir erstmal entwuseln. Habt ihr euch da getroffen? Seid ihr zusammen, Schatzjäger? Wie ist das gerade?
3: Ja, wir sind zusammen losgegangen.
0: Ah, okay. Seid ihr Schwestern, Kolleginnen, Freundinnen?
3: Kolleginnen und Freundinnen.
0: Ach, wie schön.
1: Sehr schön.
0: Cool. Was arbeitet ihr denn?
3: Wir sind bei der Volksbank Thüringen Mitte.
4: Gegenüber. Oh. Also von der Stadtbibliothek.
3: Von der Stadtbibliothek.
0: Okay, das heißt, okay, alles klar. Das heißt, von da ruft er gerade an. Sagt mal ehrlich, wie musstet ihr da alles rumkramen? Haben euch andere Kollegen beobachtet und ausgelacht oder ging's?
3: Es ging noch, aber hier sind ganz viele unterwegs.
1: Ah ja.
0: Oh Gott, wir haben echt was losgetreten. Oh Gott.
1: Aber das passt ja wie von der Bank ganz gut. Das sind die Schatzmeisterinnen, die jetzt auch einen Schatz finden.
0: Ja.
3: Genau.
0: Ach, sehr, sehr cool. Okay, ihr zwei, welche Schlossnummer habt ihr denn?
3: 129.
1: Ah. Ja, perfekt. Die 129, dann können wir euch jetzt einmal euren vierstelligen Code sagen. Ihr könnt reintippen oder reingeben die 3547.
3: Ja,
1: und?
3: Perfekt.
1: Und?
3: Weil ich mein Ticket für Gymnastik aus meinem Zimmer.
0: Oh, oh.
1: Mega gut.
0: Ey, wie cool.
3: Dankeschön.
0: Ey, geil. Das heißt, der nächste Mädelstrip steht schon mal.
1: Ja. Ende Januar in Suhl.
0: Ah, perfekt.
1: Mega.
3: Perfekt.
1: Ja, dann wird es genauso für euch auch weitergehen. Herzlichen Glückwunsch an euch beide. Und für euch da draußen wird es vielleicht der nächste Familienkonzertbesuch, der nächste Ausflug, das nächste Date oder die Schmackofazzi 10.000 Euro für was auch immer. Die kann man ja überall einsetzen. Ihr dürft jetzt einfach nicht aufgeben, weil wirklich mit jeder gefundenen Schlüsselbox kommen wir den 10.000 Euro näher.
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0: BTS Dynamite für euren Weg in Feierabend. Es ist jetzt 16.30 Uhr.
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2: Guten Tag. Die Stimmung in der deutschen Wirtschaft hat sich im September trotz hoher Energiepreise verbessert. Das IFO-Geschäftsklima hat sich um 1,1 Punkte auf 89,9 Punkte verbessert, wie das Münchner Forschungsinstitut mitteilt. Damit ist das wichtigste deutsche Konjunkturbarometer den fünften Monat in Folge gestiegen und hat sogar den höchsten Wert seit mehr als 3 Jahren erreicht. Die Deutsche Bahn modernisiert die Strecke zwischen Erfurt und Nordhausen. Dafür nimmt das Unternehmen 417 Millionen Euro in die Hand, 11 Millionen Euro steuert Thüringen bei. Den entsprechenden Vertrag haben Bahn und Freistaat heute unterzeichnet. Auf 54 Kilometern werden Schienen, 62.000 Schwellen und 34 Weichen erneuert. Außerdem modernisiert das Unternehmen 10 Bahnhöfe. Die meisten deutschen Banken und Sparkassen würden einen drastischen globalen Wirtschaftseinbruch überstehen. Das zeigt ein 3-jähriger Stresstest, in dem so ein Szenario simuliert wurde. Die Institute bleiben insgesamt solide aufgestellt, heißt es von den Bankkontrolleuren der BaFin. Allerdings konnten einige Institute die von der Aufsicht vorgegebenen Kapitalanforderungen nicht mehr einhalten. Und diese werden jetzt besonders beobachtet. Und jetzt die Thüringen-Reporter aus eurer Region.
1: Für Mittelthüringen, Petra Kühling.
3: Guten Tag. Im Naturschutzgebiet Alacher See müssen Kampfmittel beseitigt werden. Der Einsatz startet in einer Woche, hat die Stadt Erfurt jetzt mitgeteilt und soll bis 2030 abgeschlossen sein. Ursprünglich sollte der See nur entschlammt werden. Bei der Planung war dann aber Munition gefunden worden, die stammt aus dem Zweiten Weltkrieg. Die Kampfmittelbelastung muss beseitigt werden, um die Sicherheit von Menschen und Umwelt dauerhaft zu gewährleisten, sagt der Leiter des Umwelt- und Naturschutzamtes Jörg Lumitsch. Im Anschluss soll der Alacher See renaturiert werden. Er liegt zwischen den Erfurter Ortsteilen Alach, Schaderode und Töttelstedt und ist seit 1967 Naturschutzgebiet, Brut- und Rastgebiet für viele Vogelarten. Ab 1. Oktober gilt laut Stadt ein Betretungsverbot. Ausgenommen sind nur Eigentümer betroffener Grundstücke. In Weimar wird der Besitzer eines Tresors gesucht. In Lützendorf ist ein Safe in einem Vorgarten gefunden worden. Er stammt offensichtlich aus einem Diebstahl, sagt die Polizei. Die Rückseite wurde aufgebrochen. Der Tresor ist 30 x 19 cm groß. Wer ihn vermisst, meldet sich bei der Polizei.
4: Und bevor es Wochenende richtig schönes, gutes Wetter wird, gibt's jetzt nochmal die volle Ladung Herbst. In Bad Heiligenstadt haben wir 15 Grad, Altenburg hat 14 Grad und Zellermede sogar nur noch 12 Grad, schon ein bisschen kühlerig. Der Donnerstagnachmittag, der bleibt jetzt auch weiterhin so, auch dazu kommen Wolken und Regen. Heute Nacht müsst ihr euch einkuscheln, da wird's mit 3 Grad echt kühl und nebelig bleibt's auch. Und der Tag morgen, der versöhnt sich dann Richtung Wochenende ein bisschen mit uns, 17 bis 20 Grad.
0: Kühlerig ist ein Wort?
4: Ja, ich hab's jetzt erfunden, wenn es noch nicht gab.
0: Du Einstein, wow. 3:30 haben wir es. Antenne Thüringen, der schnellste Verkehrsservice hier. Es ist ein bisschen was los jetzt Richtung Feierabend. Zum Beispiel auf der A4 Richtung Dresden. Zwischen Jena Zentrum und Stadtrode aufpassen. Hier steht ein kaputtes Fahrzeug mitten in der Baustelle. A9 Richtung München. Zwischen Leipzig West und Bad Dürrenberg auch hier aufpassen. Hier kommt es zu Behinderung nach einem Unfall. Die rechte Spur hier aktuell gesperrt. Die A71 einmal Richtung Schweinfurt, zwischen Meiningen Nord und Meiningen Süd. Hier liegt ein Unterlegkeil auf der linken und mittleren Spur. Und dann noch die A71 Richtung Sangerhausen, zwischen Rentershausen und Meiningen Süd. Ein Metallteil auf der Fahrbahn. Hier liegen ganz schön viele Sachen gerade auf der Straße rum, müsst ihr wirklich vorsichtig sein. Und im Kreis Eichsfeld sogar, ein Ritt auf der Fahrbahn. Vorsicht zwischen Duderstadt und Ecklingerode, so rum.

0: Und wir gucken jetzt zu den Blitzern. A71 Richtung Schweinfurt, zwischen Suhl-Zellameles und dem Dreieck Suhl, hier hinter dem Tunnel Bergbock ein Blitzer. Und dann noch Kleinmösen Richtung Erfurt an der Bushaltestelle, hinter dem Mülleimer stehen sie. Und wenn ihr noch mehr habt, haben wir die Nummer für alles, WhatsApp-Verkehr und mehr. 0800 3x die 5 zu 550. Danke und eine gute Fahrt.
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0: Ja, hi, und wenn es gerade irgendwie nicht so richtig läuft, ey, es ist schon Donnerstag, fast Wochenende, 16:35 Uhr, das schaffen wir auch noch. Vor allem mit Fastboy Beautiful Life. Schön, dass ihr bei uns seid.

0: Police. Every breath you take auf Antenne Thüringen. Hallo zusammen, Elena und Ivo sind hier für euch.
1: Hallo, und eigentlich ist das irgendwie so ein leicht beunruhigender Song, ne? Weil die singen darüber, bei jedem Atemzug, bei jedem deiner Atemzüge. Ugh. Beobachte ich dich.
0: Ugh, unangenehm, Hoppala. Wenn du das so sagst. Ja, aber ganz ehrlich, wer Kinder hat, wer Haustiere hat, für die ist es ja eigentlich nichts Neues, oder? Du kannst nicht mal in Ruhe aufs Klo gehen oder duschen, ohne dass dich da mindestens ein paar Augen beobachtet. Da ist auch I'll be watching you, every breath you take und so, ne? Am schlimmsten ist es, wenn du auch noch irgendwie nachts wachst du auf und ein Millimeter von deiner Nase entfernt sind da so zwei Glubschis, die dich anstarren. Oh, so, Gott, das ist wow. Der Song dann.
1: Ja, genau, also, das ist es. Das ist der Song also für alle Stalker, Katzen, Hunde und Kinder.
0: Genau das. Also, und gleich geht's hier weiter mit dem Song, was euch dieses Wochenende erwartet. Goldener Laub und dann noch aber warm dazu. Gleich Golden Summer auf Antenne Thüringen.
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0: Killers mit Human läuft um 8:05 und kommt ihr bitte gut durch. Hier läuft Antenne Thüringen mit Elena und Ivo.
1: Ja, hallöchen.
0: Immer diese typische Situation, die kennt ihr auch, gell? Nachricht auf WhatsApp. Jo, hör mal, ich zieh dieses Wochenende um. Ich brauche noch Hilfe. Pizza und Bier geht auf mich. Bist du dabei? Alles klar, danke. Ja, und in dem Fall braucht die Stadtbibliothek Facher jetzt Hilfe.
1: So ist es, ja. Die zieht nämlich um. Man könnte sagen, sie schlägt quasi ein neues Kapitel auf. Also wie so ein schönes Buch. Die Grund sind Sanierungsarbeiten und schließlich ist das schon eines der ältesten Gebäude der Stadt. Da ist es mal nötig. Tausende Bücher und Regale, die müssen jetzt natürlich bewegt werden und dazu müssen Kisten gepackt werden. Die ganzen Regale müssen ab- und aufgebaut werden. Die Bücher müssen transportiert werden. Also jede helfende Hand wird in dem Fall gebraucht. Ob man jetzt den ganzen Tag hilft oder auch einfach nur für ein paar Stunden.
0: Aber das Beste am Umzug ist ja wirklich immer die Bratwurst oder die Pizza mit dem Bier oder der Limo danach. Wie sieht's hier aus? Das muss schon sein.
1: Ihr werdet nicht enttäuscht.
0: Okay,
1: also es gibt auch kostenlose Verpflegung, es gibt kostenlose Snacks, Getränke, alles dabei. Wenn ihr da mitmacht für einen Kalender, es geht bald los. Vom 12. bis zum 17. findet der, also vom 12. bis zum 17. Oktober findet der Umzug statt. Hm. Ihr könnt euch melden unter bibliothek.facher@web.de oder einfach direkt vor Ort in der Bibliothek.
0: Ja,
1: und
0: cool.
1: Facher und Thüringen packen quasi gemeinsam an, Buchseite an Buchseite.
0: Hoppala. Ich habe Schmerzen.

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5: Gute Nachrichten kommen von der angeschlagenen deutschen Wirtschaft. Mehr dazu hören wir jetzt in den Nachrichten. Es ist 17 Uhr.
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1: Guten Tag. Gute Nachrichten für die angeschlagene deutsche Wirtschaft. Die führenden Wirtschaftsforschungsinstitute erwarten für das laufende Jahr einen Anstieg des Bruttoinlandsproduktes um 1,3%. In ihrem Frühjahrsgutachten waren die Experten noch von einem Wachstum von 0,6% ausgegangen. Oliver Holtemöller vom Leibniz-Institut für Wirtschaftsforschung.
2: Die zentrale Botschaft, die wir für Sie mitgebracht haben, ist, die deutsche Wirtschaft ist seit Ende des vergangenen Jahres im Aufschwung. Nach mehreren Jahren wirtschaftlicher Schwäche ist das erstmal eine gute Nachricht. Die Entwicklung war vor allen Dingen im ersten Halbjahr deutlich besser, als wir das noch im Frühjahr erwartet hatten. Maßgeblich dafür waren die gute Entwicklung der Industrieproduktion und der Exportwirtschaft.
1: Im Landkreis Gotha hat sich heute Morgen ein tödlicher Verkehrsunfall ereignet. Eine 75-Jährige kam mit ihrem Auto auf der Landstraße aus Richtung Schönau vor dem Walde. Zur gleichen Zeit fuhr ein Bus auf der B88 Richtung Friedrichroda. An der Kreuzung der Straßen kam es dann zum Zusammenstoß. Die Autofahrerin wurde dabei so schwer verletzt, dass sie noch am Unfallort verstarb. Der Busfahrer und zwei Insassen erlitten leichte Verletzungen. Den genauen Unfallhergang muss jetzt ein Gutachter klären. Berlin hat seine Olympia-Bewerbung offiziell zurückgezogen. Zwei Tage vor der Entscheidung des Deutschen Olympischen Sportbundes sagte der regierende Bürgermeister Kai Wegner, dass sich die Hauptstadt zurückziehen werde. Berlin galt unter den drei Kandidaten als Außenseiter. Man wollte sich so eine Blamage ersparen, sagte Wegner. Außerdem stand die Bewerbung Berlins seit der Wahl am vergangenen Sonntag unter keinem guten Stern. Wahlsiegerin Elif Erhalb von den Linken ist Olympiagegnerin.
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1: Heute müssen die deutsche Fußballnationalmannschaft und der neue Bundestrainer Jürgen Klopp Farbe bekennen. Es steht das erste Länderspiel an. Jürgen Klopp verlangt beim Nations League-Spiel gegen die Niederlande gleich das Maximum.
3: Die deutschen Fans hatten eine zum Teil kurze Anreise und einen sonnigen Tag hier in Amsterdam. Im Prestigeduell hoffen sie natürlich auf einen Sieg. Gegen einen Gegner, der nach dem frühen WM-Aus auch auf einen neuen Trainer setzt. Jürgen Klopp hat zu seiner Aufstellung nicht viel verraten. Ein Spieler muss am Abend auf die Tribüne, weil es sonst zu viele wären für die UEFA. Es trifft Neuling Conte von der TSG Hoffenheim. Die Spannung hier ist groß, ob Heilsbringer Klopp direkt bei seinem Start die Fans wieder glücklich macht. Thomas Bremser, Antenne Thüringen, Amsterdam.
4: Mit jeder Minute kommen wir dem ja immer näher. Oh. Dankeschön an die News.
5: Und bis dahin gibt's paar kleine Herbststürme und diese Temperaturen. Im Unstruttal haben wir 15 Grad, Triptis meldet 13 Grad und Friedrichroda ist mit 14 Grad am Start. Und es ist wirklich ein Mix aus Sonne, Wolken und Regen. Der Sturm, der jetzt so ein bisschen kam, der zieht weiter bis in Feierabend rein. Es bleibt wirklich weiter windig. Die Nacht ist dann kalt und morgen, da werden wir ein bisschen entschädigt, da wird's 17 bis 20 Grad, also ein bisschen wärmer und auch sonniger.
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4: Es ist 3:05, Antenne Thüringen hier. Der schnellste Verkehrsservice hat sich gerade vieles getan auf den Straßen, aber immer noch ein Rind auf der Fahrbahn. Da müsst ihr aufpassen, im Kreis Eichsfeld zwischen Duderstadt und Ecklingerode. Wie gesagt, Rind auf der Fahrbahn, macht vorsichtig. Bei den Blitzern auch nur ein einziger Einsamer dabei. A71 Richtung Schweinfurt zwischen Suhl-Zellermelis und dem Dreieck Suhl hinter dem Tunnel Bergbock. Und sonst aber gerade nichts los auf den Straßen. Wenn er aber merkt, nee, da fehlt noch was, gerne ergänzen unter der 0800 3x5 2550. Danke euch und eine gute und sichere Fahrt.
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4: Hallo zusammen. Kurz nach 5 ist es Feierabendverkehr, jetzt Kopf voll. Und jetzt kommt eine Nachricht, ey, die euch entweder motiviert oder direkt eigentlich fertig macht. In China hat ein 6-jähriges Mädchen den Zauberwürfelrekord, Weltrekord sogar gebrochen. Zweimal hintereinander in knapp 4 Sekunden. 4 Sekunden.
5: Sekunden. Also ich brauche 4 Sekunden, um überhaupt rauszufinden, ob das jetzt gelb oder orange ist, was ich da zusammenmische. Ja. Deshalb, ganz ehrlich, wenn euer Tag heute so läuft, dass ihr schon irgendwie Schwierigkeiten beim Gurkenglas öffnen habt, fühlt euch gesehen, wir sind mit euch.
4: Ist so. Also, und wir haben auch noch nie einen Rubik's Cube gelöst, falls was. Und jetzt sind wir auch hier.
5: Genau. Radiomoderatoren. Ich weiß jetzt nicht, ob das für oder gegen uns spricht.
4: Wie man's nimmt. Je nachdem. Euch einen schönen Feierabend. Jetzt ist auf jeden Fall Klock, Klock, erstmal für euch am Start. Out of the Dark. Schön, dass ihr bei uns seid.

0: der Energie geht's in die letzten Erledigungen. Und dann ist der Donnerstag auch bald geschafft. Das war David Guetta und Sia. Und hier sind Elena und Ivo auf Antenne Thüringen.
1: Hello.
0: Wir jubeln euch zu.
1: Genau so ist es. Ihr habt Antenne Thüringen an oder besser gesagt, ihr hört das Thüringer Schatzradio. Wir senden auf der Abenteuerfrequenz 10.000 Euro und es gibt ein neues Jäger-Update aus der Nähe von Nordhausen.
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3: Hallo, Max Koch ist dran.
0: Hallo Max, wo bist denn du gerade? Es ist windig, es stürmt dich. Ja. Ich hoffe, du stehst nicht im Regen.
3: Ja, nee, im Regen nicht, aber es ist ganz schön windig.
0: Oh Gott, was dir wirklich alles macht, um so einen Schatz zu finden, ey. Wo bist du gerade?
3: Ich bin in Mackenrode, Hohenstein.
0: Ah, okay. Alles klar, warst du gerade auf dem Spaziergang oder?
3: Nee, ich bin von der Arbeit gekommen.
1: Hau mal gerne raus, lieber Max. Was ist denn deine Schlüsselbox-Nummer? Die ist ganz, ganz groß drauf zu sehen.
3: Das ist die 86.
1: Ah ja, dann, lieber Max, gib mal rein folgenden Code. Die 2463.
3: Mhm. Jawohl,
0: okay. Oh, ist offen. Und? Was? Och, Max, du spannst es auf die Folter, Mann. Was ist da drin?
3: Bad Langensalza-Card.
0: Oh! Ey, cool! Warst du da schon mal in Bad Langensalza?
3: Nee, tatsächlich noch nicht.
0: Aha. Ey, Max, du verpasst sowas von was. Ohne Mist, die Stadt ist super schön. Du hast eine Therme, du kannst dir die Altstadt angucken. Also, ich weiß nicht, bist du so ein Touri-Typ?
3: Ja, ab und zu mal.
0: Naja, cool. Schön. Dann schnappt dir jemanden, hast du jetzt so einen kleinen Gutschein und kannst da rumdüsen durch Bad Langensalza.
1: Kann man die schönsten Sachen miterleben, ist auch alles auf dem Gutschein mit drauf, suchst du dir was Schönes aus oder macht ihr euch einen richtig schönen Herbsttag in Bad Langensalza.
3: Jawohl, danke.
0: Ja, sehr gern. Und wer noch so ein Schlösschen finden sollte, ne, dann ruft doch einfach mal durch die 0800 3x die 52550. Das ist unsere Schatzhotline. 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

0: Alec Harris, Dreamer, der träumt mit euch schon vom Wochenende hier auf Antenne Thüringen. Elena und Ivo bringen euch dahin.
1: Hallöle.
0: Und ihr kriegt hier auch nochmal erstmal Vorfreude aufs Wochenende, gell? Deshalb, Ivo, hau raus. Was ist los bei uns in Thüringen?
1: Ja, so einiges. Und wir sagen immer, richtig coole Schätze, die gibt es bei unserer Antenne Thüringen Schatzsuche. Das ist richtig, 10.000 Euro unter anderem. Aber auch auf den Antik- und den Flohmärkten an diesem Wochenende, da gibt es richtig kleine Schätze, die man da ergaunern und ergattern kann. In Eisenach zum Beispiel, in Leinefelde, Kaltennordheim oder auch Jena ist dabei. Also ich bin immer sehr, sehr gerne auf Flohmärkten unterwegs.
0: Oh ja.
1: Da findet man immer sowas, das gibt's sonst nirgendwo mehr.
0: Das stimmt, genau das ist es. Ja, also irgendwie Möbelstück, Deko, Klamotten, wie
1: Absolut.
0: Auch immer. Oder einfach nur schlendern, auch schön. Vor allem am Wochenende ist das Wetter gut, perfekt.
1: Genau, so ist es. Und Jena haben wir gerade erwähnt. Da kann man auch vorbeischauen, wenn man sich noch ein bisschen Kultur gönnen möchte. Denn das Theaterhaus Jena, das feiert einen Tag der offenen Tür mit ein paar coolen Führungen. Es gibt einen Kostüm-Flohmarkt, da sind wir wieder. Kinder-Action und es gibt auch noch die Vorstellung der neuen Spielzeit, was da so alles läuft.
0: Ich bin hellhörig geworden beim Kostümflohmarkt, sage ich ehrlich. Vor allem, wenn Halloween kommt.
1: Hm, das
0: Hallo,
1: ist was für dich.
0: Auf jeden Fall. Oder allgemein auch für alle, die irgendwie auf Kostüme, Halloween und sowas. Da könnt ihr vielleicht euer nächstes Kostüm finden. Ne? Also wird auf jeden Fall toll. Alle Infos nochmal gibt's auf antennethüringen.de oder ihr wisst Bescheid. Hashtag Wochenende an die 0800 3x die 5 2550.
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0: Antenne Thüringen läuft, es ist kurz nach 5:30.
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2: Guten Tag. Bundesweit ist die Wirtschaft im ersten Halbjahr gewachsen, in Thüringen ist sie geschrumpft. Der Wert aller in Thüringen hergestellten Waren und Dienstleistungen hat gegenüber dem Vorjahreszeitraum um 0,8% abgenommen. Neben Thüringen gab es auch ein Minus im Saarland und in Sachsen. Wirtschaftsministerin Colette Bosion meint, dies sei alles andere als ein zufriedenstellendes Ergebnis und ein Warnsignal. In Thüringen gibt es einen glücklichen Lottogewinner. Auf einen Tippschein aus dem Altenburger Land entfielen bei der Ziehung Super 6 100.000 Euro. Bei früheren Ziehungen hatte der Mehrwochenspielschein bereits zwei kleinere Gewinne abgeräumt. 87 Tage nach dem blamablen WM-Aus startet die Fußballnationalmannschaft unter dem neuen Bundestrainer Jürgen Klopp heute in die Nations League. In Amsterdam ist Erzrivale Niederlande der erste Kontrahent in der Gruppenphase. Das Spiel heute ist der Auftakt einer Serie von 4 Spielen in 11 Tagen. Anpfiff ist 20.45 Uhr. Und jetzt die Thüringen-Reporter aus eurer Region.
1: Für Mittelthüringen Petra Kühling.
3: Guten Tag. Es ist ein Megaprojekt, das die Bahn zwischen Erfurt und Nordhausen plant. 54 Kilometer Strecke sollen fit für die Zukunft gemacht werden. Neue Schienen verlegt, elektronische Stellwerke gebaut und Bahnhöfe modernisiert. So etwa die Bahnhöfe Erfurt Nord und Gispersleben, Kühnhausen, Walschleben, Ringleben, Gebesee, Straußfurt und Gangloff-Sömmern. Gebaut wird ab Juli 2028 abschnittsweise, sagt Bahnprojektleiter Markus Baumann.
4: Na, wir haben bewusst diese Baumaßnahme in 3 Abschnitte gegliedert, um die Belastungen der Kundinnen und Kunden bezüglich Schienenersatzverkehr verträglich zu gestalten. So ist die Belastung zwar über eine längere Zeit, aber in ihrer Intensität jeweils überschaubar. Und wir glauben, dass das für die Kundinnen und Kunden draußen das optimierte Angebot darstellt, wie wir Verkehr über diese Trasse bis 2030 gewährleisten.
3: Insgesamt rechnet die Bahn hier mit 417 Millionen Euro Kosten. Fahren sollen auf der Strecke batterieelektrische Züge. In den neuen Fahrzeugen soll es mehr Sitzplätze, WLAN und auch Videoüberwachung geben.
5: Und jetzt zum Feierabend gibt's wirklich volle Kanne Herbstwetter. Oberheldrungen hat 15 Grad, Tegau hat 12 Grad und Elgersburg meldet 11 Grad. Und ihr merkt es schon jetzt in den ersten abendlichen Stunden, es bleibt weiter stürmisch und auch ein bisschen regnerisch. Ab und zu blitzt nochmal die Sonne vorbei. Die Nacht, die ist dann echt richtig kalt, da müssen wir uns kuschelig eindecken. Aber morgen, das läutet schon richtig schönes Wochenende ein. Der Freitag, 17 bis 20 Grad und Sonnenschein und es wird nur noch besser am Wochenende.
0: Es ist 5:45, Antenne Thüringen. Der schnellste Verkehrsservice geht auch ganz fix. Wir haben gerade nur eine Meldung von den Straßen. A4 Richtung Dresden zwischen dem Kirchheimer Dreieck und Bad Hersfeld. Hier gab es einen Unfall auf der rechten Spur, das Ganze in einer Baustelle, also aufpassen. Aber sonst gerade nichts los, auch nicht bei den Blitzern. Wenn ihr aber was gesehen habt, natürlich jederzeit weitergeben. Wir sagen es dann auch allen weiter. 0800 3x die 5 25 50. Danke euch dafür und eine gute und sichere Fahrt.
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0: gleich 17.42 Uhr. Ihr habt Antenne Thüringen an. Elena und Ivo sind hier für euch.
1: Hallo.
0: Wir müssen mal kurz über eure Antworten hier reden. Wir haben Fragen und wir machen uns Sorgen. Folgendes. Es ging heute um euren Hasstag. Also der Tag in der Woche, den ihr so gar nicht leiden könnt.
1: So absolut gar nicht. Und wir können sagen, Thüringen hält sich prinzipiell an den Bundesdurchschnitt. Der Montag ist es ganz klar. Der ist sehr, sehr unbeliebt. Von Heidi kam eine Nachricht, die hat uns sehr verwirrt. Sie hasst den Freitag.
0: Und das verstehe ich überhaupt nicht, weil Freitage, also das ist ja das, wo du die ganze Woche drauf hinfieberst. Ja, Freitag und vor allem auch Samstag mit die besten Tage in der Woche. Also what?
1: Ganz komisch. Heidi, wir wissen da auch nicht genau.
0: Ja.
1: Joel hat uns geschrieben, er hat sich gemeldet, sonntags ist es bei ihm, weil da weiß er, er muss am nächsten Tag wieder früh raus.
0: Und ich glaube, das fühlen sehr, sehr, sehr viele mit dieses Gefühl von, och nö. Das Wochenende ist rum.
1: Ja, es ist ein hartes Pflaster. Genau noch bei zwei anderen Sachen, da machen wir uns Sorgen. Zum Beispiel bei Tati, die hat sich gemeldet. Da ist es der Dienstag, weil Montag habe ich noch Energie vom Wochenende. Dienstag ist die dann komplett weg und die Woche aber noch ziemlich lang.
0: Tati, Dienstag schon? Dienstag?
1: Das ist sehr früh.
0: Wow.
1: Wir hoffen, dass wir immer eine tolle Energiespritze auch schon am Dienstag
0: sind.
1: Und das absolute Highlight, das kommt einfach von Jackie. Die gibt einfach die halbe Woche an. Die sagt Montag bis Donnerstag. Das kann sie gar nicht leiden.
0: Oh, Jackie. Ja, einfach. Ja.
2: Ja. 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

0: Suburbia, die Pet Shop Boys sind das hier auf Antenne Thüringen. Und hier sind Elena und Ivo.
1: Hey.
0: Wir machen jetzt Schluss mit euch.
1: Oh Gott, das klingt also hart.
0: Nicht so. Erstmal nur Schluss mit Arbeit. Die Kollegin Julia Großmann übernimmt gleich. Aber vorher müssen wir nochmal über Mühlhausen sprechen. Weil wirklich, wer braucht denn schon ein Foto mit dem Hollywood-Schild? Pff, ey, vergiss das. Mühlhausen. Viel besser, ey. So.
1: Das ist richtig, denn in Mühlhausen möchte jetzt für die Stadt einen eigenen Schriftzug haben. Das kennen wir ja so von solchen großen Städten wie Hollywood, aber das gibt es auch in Erfurt oder in einem Teil von Bad Langensalza. Das wird ziemlich heiß diskutiert gerade, weil cooler Gedanke, aber dann kommen so Themen wie Denkmalschutz und Standortfragen dazu. Ja. Wo platzierst du sowas und wo nimmt so ein großer Schriftzug auch nicht irgendwie einen guten Blick auf eine Kirche, eine Stadtmauer oder irgendein anderes historisches Bauwerk weg? Der wichtige Diskussion ist, der geschätzte Preis von der Sache ist 60.000 Euro.
0: 60.000? Ich, um ehrlich zu sein, ist das viel oder wenig? Also für mich ist das viel, aber für einen Schriftzug.

0: Frage, ja.
1: Ja, naja, gut, okay, alles klar.
0: Ja, also eine alternative Idee haben sie auch noch, nämlich einen digitalen Schriftzug. Ah. Den kann man dann anscheinend auch saisonal anpassen, mit so einem leichten Weihnachtsschmuck drauf oder so. Das kann man sich dann vor Ort wahrscheinlich irgendwie scannen oder runterladen.
1: Also wie so ein Sticker auf Snapchat zum Beispiel oder bei Instagram. Okay, ja, cool. Aber das heißt theoretisch, dass jetzt Mühlhausen bald einen neuen Top-Selfie-Spot bekommt.
0: Oh ja.
1: Wenn es soweit ist, wir sagen euch Bescheid. Hier ist Antenne Thüringen, euch einen schönen Feierabend.

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0: 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Es ist 18 Uhr. 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
5: Guten Tag. Die deutsche Wirtschaft ist im Aufschwung, sagen zumindest die führenden Forschungsinstitute und heben ihre Prognosen an. Im laufenden Jahr erwarten sie einen Anstieg des Bruttoinlandsprodukts um 1,3%. In ihrem Frühjahrsgutachten hatten sie noch mit einem Plus von 0,6% gerechnet. Oliver Holtemöller vom Leibniz-Institut für Wirtschaftsforschung.
6: Für die weitere Erholung sprechen mehrere Faktoren. Zum einen entwickelt sich die Weltwirtschaft trotz der Belastungen durch den Konflikt am Persischen Golf erstaunlich robust. Davon profitiert etwa die deutsche Exportwirtschaft. Dahinter steht zum anderen aber auch der weltweite Boom bei künstlicher Intelligenz.

0: Intelligenz, der sorgt für zusätzliche Nachfrage nach etwa Datenverarbeitungsgeräten, nach Investitionsgütern für den Aufbau von Rechenzentren sowie nach Dienstleistungen im Bereich Information und Kommunikation. Und nicht zuletzt haben wir noch die höheren Ausgaben für Infrastruktur und Verteidigung, die natürlich auch nachfragewirksam werden nach und nach.
1: In dem Bemühen um mehr Organspenden will eine Abgeordnetengruppe im Bundestag die Widerspruchsregelung durchsetzen. Die Gruppe brachte einen entsprechenden Gesetzentwurf ins Parlament ein. Erwachsene sollen nach dem Tod automatisch Organspender sein, außer man widerspricht. Bisher muss man dafür seine ausdrückliche Zustimmung geben. Eine andere Gruppe lehnt das ab und fordert stattdessen mehr Aufklärung und bewusste Entscheidungen. Über beide Initiativen beraten nun erstmal die Ausschüsse. Die Polizei in Hildburghausen hat zwei mutmaßliche Trickbetrüger festgenommen. Sie stehen in Verdacht, einer Frau in Eisenberg Bargeld und Schmuck im Wert von 3.200 Euro abgenommen zu haben. Einer der Betrüger gab sich als Polizist aus. Dann folgte das Übliche, in der Nachbarschaft sei eingebrochen worden, man müsse die Wertsachen der Frau sichern. Die Frau übergab die Wertgegenstände an einen Abholer. Zeugen konnten sich aber das Autokennzeichen merken. Dann legten die echten Polizisten den falschen Polizisten echte Handschellen an. Beide Männer sind russische Staatsbürger und offenbar Teil einer größeren Bande, so die Polizei.
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1: Ein Spieler muss auf seinen Einstand bei der Fußballnationalmannschaft noch warten. Bambase Conte von der TSG Hoffenheim gehört nicht zum Kader der DFB-Elf beim Debüt von Bundestrainer Jürgen Klopp heute Abend gegen die Niederlande. Anstoß ist 20.45 Uhr.
3: Grund für Jürgen Klopps Entscheidung ist eine Regel der UEFA. Danach dürfen im Spieltagskader nur höchstens 23 Spieler stehen. Deshalb musste der Bundestrainer einen streichen. Klopp hatte schon gestern mit Conte darüber gesprochen und ihm dabei auch zugesagt, dass er beim nächsten Spiel am Sonntag in Augsburg gegen Griechenland auf jeden Fall dabei sein wird. Das Spiel heute Abend in Amsterdam ist der Auftakt einer Serie von 4 Länderspielen in 11 Tagen. Thomas Thonfeld, Sportredaktion.
4: Antenne Thüringen mit dem Wetter. Es bleibt grau am Himmel, auch bis rein in die Nacht. Dazu kann es noch neblig werden und kalt, 8 bis 5 Grad. Morgen gibt es dann mehr Sonne, wenige Wolken, es bleibt trocken und bis zu 20 Grad sind drin. Antenne Thüringen, der schnellste Verkehrsservice. A4 Richtung Dresden zwischen dem Kirchheimer Dreieck und Bad Hersfeld. Bitte aufpassen. Unfall auf der rechten Spur vor der Baustelle. Blitze habe ich keine aktuellen für euch. Wenn ihr irgendwas noch entdeckt auf den Straßen, sagt gern Bescheid. Hier ist eine Nummer für alles. WhatsApp-Verkehr und mehr 0800 3x5 2550. Dankeschön.
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4: Einen schönen Donnerstagabend wünsche ich euch und so ganz aus der Ferne. Klingeln Sie schon, die Glöckchen, denn in genau 3 Monaten ist Weihnachten. Und während ich gedanklich noch im Sommer festhänge, stecken einige von euch jetzt schon Ende September in den Festtagsvorbereitungen. Warum das aber echt Sinn machen kann, das hört ihr gleich hier. Nach den Songs von Pink und The Borsa.

0: Thüringen am Donnerstagabend und das war schon wirklich fies heute in der Redaktion. So eine große Schüssel voller Lebkuchen. Ich liebe sie ja sehr, aber sie gibt es erst im Dezember. Zumindest bei mir. Julia hier für euch. Ich finde, das macht einfach so die Freude auf Weihnachten noch größer. Aber jetzt ist mir das einfach noch zu früh. 3 Monate heute noch bis Heiligabend. Bei Kerstin aus Weimar, da ist das komplett anders. Sie steckt schon seit Tagen in den Vorbereitungen für Weihnachten.
1: Jedes Jahr, Ende des Jahres, werden handgeschriebene, handgebastelte Karten gesucht für Senioren, für alleinlebende Senioren im Pflegeheim. Und die bekommen die dann zu Weihnachten. Und das mache ich seit 2 Jahren. Und da häkle ich dann auch immer noch ein kleines Glückswürmchen dazu. Die kommen in ein kleines Beutelchen mit einem kleinen Weihnachtsspruch dazu. Ja, und es macht viel Freude und man fühlt sich richtig gut dabei.
0: Ja, und das musste ja jetzt schon auch anfangen, sonst wird es bis Weihnachten gar nicht rechtzeitig fertig. Heute sind es noch genau 3 Monate und deshalb die Frage an euch. Wer fängt denn jetzt schon an mit der Planung? Geschenke kaufen, basteln, das Essen planen oder meint ihr, nee, also komm, das ist doch voll übertrieben, es ist noch so viel Zeit. 0800 3x die 5 2550, da schickt ihr eure Meinung durch zu mir.
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1: Seit 40 Jahren engagiert sich die Menschenrechtsorganisation Pro Asyl für Recht und Menschenwürde geflüchteter Menschen. Co-Geschäftsführer Karl Kopp ist seit 1992 in der Bundesgeschäftsstelle. Dass erstmals eine im Land rechtsextremistisch eingestufte Partei eine Landesregierung bilden könnte, ist neu, aber es wiederhole sich auch gerade etwas.
2: Es gab schon mal in den 90er Jahren, da sind viele Menschen von Ost nach West zurückgeflohen, nach Hoyerswerda, Rostock, die vielen Brandanschlägen, die erst im Osten stärker waren und dann im Westen auch.
1: Die pogromartigen Ausschreitungen sorgten damals für Angst bei Geflüchteten und Menschen mit Migrationserfahrung. Angst vor körperlichen Angriffen haben sie jetzt auch wieder.
2: Es gibt zum einen selbstverständlich auch die Angst vor physischen Angriffen und natürlich auch die Angriffe auf Zivilgesellschaft generell, aber auch auf die Infrastruktur, die diese Menschen unterstützt.
1: Heute geht es aber auch darum, was sich staatlich ändert, falls die AfD in Sachsen-Anhalt tatsächlich eine Regierung bildet.
2: Die Angst ist, dass diese neue völkische Regierung, falls sie zustande kommt, weit über den Gesetzesrahmen disruptiv sozusagen mit Rechtsstaatlichkeit und Recht umgeht und dementsprechend viele Menschen ja praktisch unter Druck setzt, entwürdigt oder sie zur Weiterwanderung oder Weiterflucht zwingt.
1: Vor wenigen Tagen haben sich Pro Asyl und die Flüchtlingsräte aus ganz Deutschland in Halle getroffen. Karl Kopp sagt, es gibt eine große bundesweite Solidarität.
2: Also wo wir alle überlegen, wie wir Kolleginnen unter die Arme greifen, moralisch, inhaltlich, finanziell, was wir mit unserem Rechtshilfefonds machen können, um Betroffenen gegen die Willkür zu ihrem Recht zu verhelfen.
1: Von manchen ehemaligen Geflüchteten hört Karl Kopp, dass sie überlegen, das Bundesland zu wechseln.
2: Die haben auch gute Jobs, viele Migrantinnen, Migranten, die ehemalige Geflüchtete. Und wenn die Verhältnisse sich zuspitzen, dann gehen die weiter.
1: Für Geflüchtete mit Wohnsitzauflagen geht das allerdings nicht. Und das ist nun wiederum wie in den 1990ern.
2: Wir bräuchten eigentlich eine Freizügigkeitsregelung für diese Personengruppen. Das wäre eine politische, sehr komplexe, aber es ist eine politische Forderung, die wir aufstellen. Freizügigkeit gewähren im gesamten Bundesgebiet.
1: Dario Weiland, Antenne Thüringen, Evangelische Redaktion.
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0: Antenne Thüringen am Donnerstagabend mit Julia. Und jetzt ist Zeit für eure Nachrichten. Es ist gleich 6:30.
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2: Guten Abend. Die Deutsche Bahn modernisiert die Strecke zwischen Nordhausen und Erfurt. Dafür nimmt das Unternehmen 417 Millionen Euro in die Hand, 11 Millionen steuert Thüringen bei. Den entsprechenden Vertrag haben Bahn und Freistaat heute unterzeichnet. Auf 54 Kilometern werden Schienen, 62.000 Schwellen und 34 Weichen erneuert. Außerdem modernisiert das Unternehmen 10 Bahnhöfe. Morgen soll der Weg für den neuen Tankrabatt freigemacht werden. Die schwarz-rote Koalition will eine dafür vorgesehene Steuersenkung im Bundestag beschließen. Kurz darauf soll das Gesetz dann auch gleich den Bundesrat passieren. Geplant ist, dass vom 1. Oktober bis Ende Dezember die Energiesteuer auf Diesel und Benzin gesenkt wird. Es ergibt sich eine Entlastung von rund 17 Cent je Liter. Im Landkreis Gotha ist heute eine Frau bei einem Verkehrsunfall ums Leben gekommen. Der Wagen der 75-Jährigen stieß an einer Kreuzung in Georgenthal mit einem Linienbus zusammen. Die Frau erlag noch an der Unfallstelle ihren schweren Verletzungen. Und jetzt die Thüringen-Reporter aus eurer Region.
1: Für Mittelthüringen Petra Kühling.
3: Guten Abend. Im Naturschutzgebiet Alacher See müssen Kampfmittel beseitigt werden. Der Einsatz startet in einer Woche, hat die Stadt Erfurt jetzt mit

0: Unfall ums Leben gekommen. Der Wagen der 75-Jährigen stieß an einer Kreuzung in Georgenthal mit einem Linienbus zusammen. Die Frau erlag noch an der Unfallstelle ihren schweren Verletzungen. Und jetzt die Thüringen-Reporter aus eurer Region.
1: Für Mittelthüringen, Petra Kühling.
2: Guten Abend. Im Naturschutzgebiet Alacher See müssen Kampfmittel beseitigt werden. Der Einsatz startet in einer Woche, hat die Stadt Erfurt jetzt mitgeteilt und soll bis 2030 abgeschlossen sein. Ursprünglich sollte der See nur entschlammt werden. Bei der Planung war dann aber Munition gefunden worden, die stammt aus dem Zweiten Weltkrieg. Die Kampfmittelbelastung muss beseitigt werden, um die Sicherheit von Menschen und Umwelt dauerhaft zu gewährleisten, sagt der Leiter des Umwelt- und Naturschutzamtes Jörg Glumitsch. Im Anschluss soll der Alacher See renaturiert werden. Er liegt zwischen den Erfurter Ortsteilen Alach, Schaderode und Töttelstedt und ist seit 1967 Naturschutzgebiet, Brut- und Rastgebiet für viele Vogelarten. Ab 1. Oktober gilt laut Stadt ein Betretungsverbot. Ausgenommen sind nur Eigentümer betroffener Grundstücke. In Weimar wird der Besitzer eines Tresors gesucht. In Lützendorf ist ein Safe in einem Vorgarten gefunden worden. Er stammt offensichtlich aus einem Diebstahl, sagt die Polizei. Die Rückseite wurde aufgebrochen. Der Tresor ist 30 x 19 cm groß. Wer ihn vermisst, meldet sich bei der Polizei.
3: Grau bleibt es auch bis zur Nacht rein. Heute hier in Thüringen, da kann es auch neblig werden. Und es wird ganz schön kalt. Also schön warm einpacken, 8 bis 5 Grad. Morgen freuen wir uns über mehr Sonne, wenige Wolken, da bleibt es trocken. Und bis zu 20 Grad sind drin. Das klingt schon viel besser. Antenne Thüringen, der schnellste Verkehrsservice. Mit der A4 Richtung Frankfurt zwischen Wommen und Gerstungen bitte aufpassen. Gegenstände auf der Fahrbahn. Und A4 Richtung Dresden zwischen dem Kirchheimer Dreieck und Bad Hersfeld. Ein Unfall auf der rechten Spur und das direkt vor der Baustelle. Bitte Vorsicht. Blitzer habe ich keine aktuellen für euch. Wenn ihr was gesehen habt, sagt gern Bescheid. Hier ist eine Nummer für alles. WhatsApp-Verkehr und mehr. 0800 3x5 2550. Gute Fahrt euch.
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3: Antenne Thüringen. Mit Julia, Teddy Swims für euch. Mr. Neudorf.

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5: Julia für euch im Studio, 18.41 Uhr. Schön, dass ihr mit dabei seid. Ja, gerade vielleicht auf dem Weg in den Feierabend zum Einkaufen oder ihr seid schon daheim und macht euch ready fürs Abendbrot. Vielleicht habt ihr auch noch Lust, später ins Kino zu gehen. Die Abendvorstellungen laufen ja noch. Und unser Lukas Fröhlich, der hat den neuesten Film für euch gecheckt. Vorsicht bitte, es könnte emotional werden.
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7: Eine Geschichte so alt wie die Menschheit selbst. Ein Mann und sein Hund gegen die Welt. Haben wir schon oft gesehen. In Arthur der Große zum Beispiel mit Mark Wahlberg oder in I Am Legend mit Will Smith. Jetzt gibt's das Ganze mit Brad Pitt.
8: Gib Pfote, Kumpel. Bist ein Guter.
7: Nach einem Flugzeugabsturz stellt ein ehemaliger Offizier fest, dass er irgendwo in der Wildnis gelandet ist. Keine Orientierung, kein Essen und super kalt ist es auch noch. Dabei hat er zum Glück seinen treuen Wauzi an seiner Seite.
8: Ich bring dich nach Hause. Wir müssen es wohl auf die harte Tour machen.
7: Es beginnt ein Kampf ums Überleben, der nicht nur körperlich, sondern auch mental krass an die Substanz geht. Hauptsache irgendwie da rauskommen.
9: Wir haben Schlimmeres durchgemacht.
7: Jeder Film mit Brad Pitt ist erstmal ein guter Film. Auch wenn die Story jetzt nicht so krass ist, geht erstmal los wie so ein typischer Survival-Streifen. Später wird's dann sehr emotional. Ob der Hund am Ende überlebt, musst du dabei selbst rausfinden. Und wenn dich das nicht abholen sollte, dann vielleicht die krassen Landschaftsaufnahmen, die sich durch die kompletten anderthalb Stunden ziehen. Da passt auch der Name. Eiserne Wildnis, Heart of the Beast, kriegst du ab sofort im Kino.
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0: The Weeknd auf Antenne Thüringen mit Julia, euch einen schönen Donnerstagabend und ihr packt mal alles ein. Brille, Fernglas, Lupe, eben alles, was man so braucht, um den einen Schatz in Thüringen zu finden.
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1: 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Und Leute, die Queen Taylor Swift bringt einen neuen Song raus. Wie der klingt? Na, ihr seid natürlich die Ersten, die ihn hören. Wir spielen ihn natürlich morgen früh und bis dahin euch einen schicken Donnerstag.
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2: Guten Abend. Gute Nachrichten kommen von der angeschlagenen deutschen Wirtschaft. Wirtschaftsforschungsinstitute erwarten im laufenden Jahr einen Anstieg des Bruttoinlandsproduktes um 1,3%. Im März waren die Experten noch von einem Wachstum von 0,6% ausgegangen.
3: Die Prognose hat sich zwar verdoppelt, aber es ist eher ein kleines Plus als ein echter Aufschwung. Unter anderem angetrieben durch die staatlichen Milliarden für Verteidigung und Infrastruktur. Nach Einschätzung der Institute bleibt die deutsche Wirtschaft in den kommenden Jahren leistungsschwach. Der Titel des Gutachtens, Aufschwung mit Strukturproblemen,

0: Problemen Finanzpolitik auf Abwägen. So hieß es von den Experten unter anderem, die Rentenreform führe unter dem Strich zu einer steigenden Beitragsbelastung. Bei der Energiepolitik erkenne man nicht mal ansatzweise eine Vision und der Tankrabatt sei kontraproduktiv. Ursula Winkler, Antenne Thüringen, Nachrichtenredaktion.
1: Bei den Ermittlungen zu dem Brandgeschehen in einem Mehrfamilienhaus in Gera sind einige Kinder in den Fokus gerückt. Sie könnten den Brand ausgelöst haben, heißt es von der Staatsanwaltschaft Gera. Ob absichtlich oder aus Versehen, muss noch untersucht werden, wurde gesagt. Wie viele Kinder beteiligt waren, wollte die Behörde nicht mitteilen. Bei dem Feuer am Dienstag war eine Matratze im Erdgeschoss offenbar durch einen Feuerwerkskörper in Brand geraten. Das Feuer breitete sich durch den Keller in das Nachbargebäude aus. Hier mussten 25 Personen ihre Wohnungen verlassen. 8 wurden leicht verletzt, 2 kamen in ein Krankenhaus. Der Sachschaden liegt geschätzt bei 50.000 Euro. Fachleute fordern von Tech-Konzernen einen Kurswechsel bei der Weiterentwicklung der künstlichen Intelligenz. Es wird vor unkontrollierbaren Risiken gewarnt. Das Hasso-Plattner-Institut in Potsdam fordert, dass unabhängige Experten umfassenden Zugriff auf Daten und Modelle erhalten müssen, um die bisher undurchsichtigen Systeme fundiert zu überprüfen.
2: Sogar die Chefs führender US-KI-Konzerne warnen vor Gefahren für die gesamte Menschheit. Inwieweit sie unabhängigen Experten, im besten Fall Spitzenforschern ohne wirtschaftliche Interessen, aber tatsächlich Einblick in ihre Arbeit gewähren, ist völlig unklar. Die Experten vom Hasso-Plattner-Institut versuchen gleichzeitig zu beruhigen. Eine unkontrollierbare Super-KI ist nicht in Sicht, heißt es. Allerdings häufen sich die Vorfälle. Zuletzt verschaffte sich ein KI-Agent von OpenAI unbefugten Zugriff auf ein Portal der australischen Krankenversicherung. Uli Reitinger, Antenne Thüringen, Nachrichtenredaktion.
1: Im Oktober beginnt im Naturschutzgebiet Alacher See und Umgebung ein groß angelegter Einsatz zur Beseitigung von Kampfmitteln. Eigentlich sollte der See nur entschlammt werden, aber Munitionsfunde aus dem Zweiten Weltkrieg machen eine Räumung vorher notwendig. Deshalb gilt ab 1. Oktober ein Betretungsverbot für das Areal, sagt die Stadt Erfurt. Ausgenommen sind Anlieger. Der See liegt zwischen den Erfurter Ortsteilen Alach, Schaderode und Töttelstedt. Seit 1967 ist das über 16 Hektar große Areal Naturschutzgebiet. Nach der Kampfmittelräumung soll der See entschlammt werden. Danach wird der Alacher See renaturiert.
3: Dankeschön, Jan. Wir schauen aufs Wetter bei Antenne Thüringen. Es bleibt grau, es geht mit vielen Wolken auch durch die Nacht. Dann zieht auch Nebel mit auf und es wird kalt. 8 bis 5 Grad. Morgen schon schöner, mit mehr Sonne, weniger Wolken. Trocken bleibt es und dazu gibt es bis zu 20 Grad.
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3: Antenne Thüringen, der schnellste Verkehrsservice. A4 Richtung Frankfurt zwischen Wommen und Gerstungen, bitte aufpassen. Hier liegen Gegenstände auf der Fahrbahn. Ansonsten ist alles okay. Blitzer habe ich auch, keine neuen für euch. Wenn ihr noch was gesehen habt, sagt Bescheid. 0800 3x5 2550. Dankeschön, gute Fahrt euch.
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3: Hi zusammen, schönen Donnerstag.

0: Glockenbach und Tom Walker. Home hier auf Antenne Thüringen. Und ich würde sagen, wir bringen uns jetzt erstmal in Stimmung. Zack. Jawohl. Vorzapft ist. Julia hier auf Antenne Thüringen. Ab morgen feiern wir nämlich auch in Erfurt das Oktoberfest. Und wir spendieren euch eine Runde Spaß auf den Fahrgeschäften.
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0: 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Es ist süß und meistens mit Zuckerschrift verziert. Ihr findet es mit Sicherheit auch auf dem Oktoberfest. Und es ist herzförmig und wird nicht nur gegessen, sondern auch gern um den Hals getragen. Was meint ihr? Was ist es? Schickt eine WhatsApp-Sprachnachricht heute mit eurer Lösung an 0800 3x5 2550 oder ihr meldet euch über unsere Homepage an.
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Rita Ora hier bei Antenne Thüringen. Wir schauen aufs Wetter. Ja, es bleibt grau. Grau, grau, grau. Viele Wolken dazu. Das ändert sich dann über Nacht. Da wird es ein bisschen weniger, es bleibt aber sehr kalt, 8 bis 5 Grad und dazu kann es stellenweise auch neblig werden. Bitte aufpassen. Morgen dann mehr Sonne dabei, wenige Wolken, es bleibt trocken und die gute Nachricht, bis zu 20 Grad sind drin. Antenne Thüringen, der schnellste Verkehrsservice mit der A9 Richtung München. Wenn ihr da unterwegs seid, bitte Vorsicht zwischen Bad Benneck-Himmelkron und dem Dreieck

0: Bayreuth-Kulmbach steht ein defektes Auto in der Baustelle. Und Blitzer habe ich noch einen von Katja bekommen. Freien Orla am Ortsausgang Richtung Langenroda. Langenroda. Ach, da wird auf jeden Fall geblitzt, ihr Lieben. Wenn ihr noch mehr gesehen habt, eine Nummer für alles WhatsApp-Verkehr und mehr ist die 0800 3x die 5 2550. Sagt er mir Bescheid. Dankeschön. Gute Fahrt euch.
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1: 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Es ist gleich 19.44 Uhr und ihr entspannt euch mit mir, Julia, hier. Hallo, ho. Bock auf eine Runde Autoscooter, Riesenrad oder Achterbahn?
2: Auf die Plätze,
1: ja, genau das könnt ihr haben für Lau ab morgen auf dem Oktoberfest in Erfurt.
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1: Für euch gibt's die Freifahrten mit einer Tüte Fahrtchips im Wert von 50 Euro. Wenn ihr das richtige Lösungswort habt und Thomas ist dran. Und hast es, Thomas?
4: Ja, ich denke mal, ihr sucht das Lebkuchenherz. Das kann man lange, lange hängen lassen, kann man um den Hals tragen. Und man kann es natürlich auch essen, wenn es frisch ist.
1: Ja, natürlich suche ich das Lebkuchenherz. Sehr gut, Thomas. Dann geht die Chipstüte heute an dich.
4: Ja, da freue ich mich sehr. Juhu, danke. Ja, Oktoberfest, Erfurt. Die Chips gehen natürlich an die Enkel von meiner Freundin Andrea. Und die werden sich da super freuen, weil wir beide haben es nicht mehr so mit Karussell, aber die Enkelchen werden sich sehr freuen drüber.
1: Sehr gut, Thomas, das ist schön. Also viel Spaß auf dem Oktoberfest, viel Spaß mit den Enkelchen, die sich eine Runde im Riesenrad vielleicht mitdrehen können. Und für euch, alle, die mitgemacht haben, erstmal danke. Morgen gibt's nochmal die Chance. Hier bei Antenne Thüringen am Abend.
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6: Guten Abend. Wer jahrelang zu viel an seinen Energieversorger zahlt, der hat jetzt bessere Chancen, Geld zurückzubekommen. Der Europäische Gerichtshof hat eine Klausel in den Verträgen gekippt. Demnach verfallen Ansprüche wegen unwirksamer Preisänderungen nicht automatisch nach 3 Jahren. Hintergrund ist ein Fall aus Berlin.
7: Verbraucherschützer begrüßen dieses Urteil, denn es erleichtere es, gegen unwirksame Preiserhöhungen vorzugehen. Auslöser war ein Fernwärmeversorger hier in Berlin, dessen Arbeitspreis änderte sich ab 2015 jedes Jahr für eine Kundin. Doch erst 2019 erhob die Einspruch. Zu spät, erklärte das Kammergericht Berlin. Wer 3 Jahre nicht widerspreche, müsse zahlen. Der Europäische Gerichtshof sieht das anders, das sei nicht mit EU-Recht vereinbar. Unwirksame Preiserhöhungsklauseln können also künftig wohl länger als 3 Jahre erfolgreich beanstandet werden. Onito Rauen.

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1: Gute Nachrichten für die angeschlagene deutsche Wirtschaft. Die führenden Wirtschaftsforschungsinstitute erwarten für das laufende Jahr einen Anstieg des Bruttoinlandsproduktes um 1,3%. In ihrem Frühjahrsgutachten waren die Experten noch von einem Wachstum von 0,6% ausgegangen. Oliver Holtemöller vom Leibniz-Institut für Wirtschaftsforschung.
2: Die zentrale Botschaft, die wir für Sie mitgebracht haben, ist, die deutsche Wirtschaft ist seit Ende des vergangenen Jahres im Aufschwung. Nach mehreren Jahren wirtschaftlicher Schwäche ist das erstmal eine gute Nachricht. Die Entwicklung war vor allen Dingen im ersten Halbjahr deutlich besser, als wir das noch im Frühjahr erwartet hatten. Maßgeblich dafür waren die gute Entwicklung der Industrieproduktion und der Exportwirtschaft.
1: Morgen soll der Weg für den neuen Tankrabatt freigemacht werden. Die schwarz-rote Koalition will eine dafür vorgesehene Steuersenkung im Bundestag beschließen. Kurz darauf soll das Gesetz dann auch gleich den Bundesrat passieren. Geplant ist, dass vom 1. Oktober bis Ende Dezember die Energiesteuer auf Diesel und Benzin gesenkt wird. Es ergibt sich eine Entlastung von rund 17 Cent pro Liter. Die meisten deutschen Banken und Sparkassen würden einen drastischen globalen Wirtschaftseinbruch überstehen. Das zeigt ein dreijähriger Stresstest, in dem so ein Szenario simuliert wurde. Die Institute bleiben insgesamt solide aufgestellt, heißt es von den Bankkontrolleuren der BaFin. Allerdings konnten einige Institute die von der Aufsicht vorgegebenen Kapitalanforderungen nicht mehr einhalten. Diese werden jetzt besonders beobachtet. Bei dem Test wurden über 1.100 kleine und mittelgroße Geldhäuser unter die Lupe genommen. Seit der weltweiten Finanz- und Wirtschaftskrise 2008-2009 geschieht das regelmäßig.
3: Dankeschön, Jan. Wir schauen aufs Wetter und da sage ich nur, bitte gut einpacken heute Nacht. Es wird kalt mit Temperaturen zwischen 5 und 8 Grad. Dazu gibt es schwachen Wind und örtlich auch Nebel. Morgen dann Sonne, wenige Wolken, es bleibt trocken und wieder angenehmere Temperaturen mit 17 bis 20 Grad in der Spitze.
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3: Antenne Thüringen, der schnellste Verkehrsservice. A4 Richtung Frankfurt, zwischen Schmölln und Ronneburg. Bitte aufpassen, Gegenstände auf der Fahrbahn. Hängt vermutlich auch mit dem Unfall auf der A4 Richtung Dresden zusammen. Zwischen Ronneburg und Schmölln. Da jetzt Vollsperrung nach dem Unfall. Es sind Rettungsfahrzeuge im Einsatz und es staut sich. A9 Richtung Berlin, zwischen Lederhose und Hermsdorf Süd. Da ist noch ein kaputtes Auto auf dem Standstreifen. Passt da bitte auch auf. Blitzer habe ich für euch einen aktuellen. Freienorla am Ortsausgang Richtung Langenorla. Wenn ihr noch was entdeckt habt, dann sagt gern Bescheid. Hier ist eine Nummer für alles. WhatsApp-Verkehr und mehr 0800 3x5 2550. Dankeschön und habt eine gute Fahrt.
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3: und Michael Schulte. Lovesick. Habt einen schönen Donnerstagabend.

0: Hier genießt den Donnerstagabend mit Alex Warren, Passenger, hier auf Antenne Thüringen. Ach, schön, ne? Und jetzt wird's Herbst, es ist Herbst. Und während ich mich so langsam an die Halloween-Vorbereitungen mache, da sind andere schon viel weiter. Ich bin's, Julia, hi. Und das ist so krass, wie viele von euch schon so im kuscheligen Weihnachtsmodus sind. Heute sind es ja noch genau 3 Monate bis Heiligabend. Und Katharina bastelt jetzt schon an dem Häuschen, in dem der Wichtel ihrer kleinen Tochter über die Feiertage einziehen soll. Katharina, warum denn jetzt schon Ende September?
1: Naja, da braucht man halt ein bisschen Zeit, ein bisschen Vorlauf. Komisch, es ist wie mit den Lebkuchen. Auch jetzt gibt es diese ganzen Weihnachtsdekorationen, gerade auch für die kleinen Wichteltüren jetzt schon.
0: Ja.
1: Ja, wenn man da nicht schnell genug ist, ist das halt auch schon weg. Und darum mache ich das, wie gesagt, im Herbst.
0: Es stimmt, ne? Die Läden sind ja alle schon voll mit Weihnachtsdeko. Und an Weihnachten, dann hängen schon wieder die Ostereier im Regal. Krass. Wer von euch steckt denn auch schon mitten in den Weihnachtsvorbereitungen? Oder sagt ihr, Mensch, Blödsinn, das ist noch viel zu früh? Schickt mir gerne WhatsApp durch.

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0: Aerosmith hier bei Antenne Thüringen. Ja, wir schauen mal aufs Wetter. Da gibt es örtlich Nebels, ein bisschen gruselig, finde ich. Schwacher Wind dazu und so geht's durch die Nacht. Die Wolken ziehen allmählich ab und ein Kuscheln ist angesagt bei 8 bis 5 Grad. Zum Start ins Wochenende kommt dann die Sonne zurück, wenige Wolken, kein Regen und dazu bis 20 Grad. Antenne Thüringen, der schnellste Verkehrsservice mit der A4 Richtung Dresden zwischen Ronneburg und Schmölln. Aktuell Vollsperrung nach einem Unfall. Rettungsfahrzeuge sind im Einsatz, 1 Kilometer Stau. A4 Richtung Frankfurt zwischen Schmölln und Ronneburg, also in der Gegenrichtung bitte Vorsicht, da liegen Gegenstände auf der Fahrbahn. A4 Richtung Frankfurt zwischen Eisenach Ost und Eisenach West, eine Info, Nachtbaustelle, mittlere Spur und linke Spur sind gesperrt. Und A9 Richtung Berlin zwischen Lederhose und Hermsdorf Süd steht ein kaputtes Auto auf dem Standstreifen. Blitzer habe ich noch einen für euch. Freienorla am Ortsausgang Richtung Langenorla. Wenn ihr noch was gesehen habt, gerne Bescheid sagen. 0800 3x5 2550. Danke euch und eine gute Fahrt.
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0: Mit Julia, hi. Antenne Thüringen. Und jetzt One Republic. Need Your Love auf Antenne.

0: Farben. Wanna Dance hier auf Antenne Thüringen. Ich bin's, Julia. Schönen Abend euch. Und wenn alle Farben keine Musik macht, dann kocht er richtig gut sogar. Der hat mittlerweile einen eigenen Instagram-Account für seine Gerichte. Er war mit dem Foodtruck im Sommer auch unterwegs. Und jetzt im Herbst landet da bei dir der Kürbis auf dem Tisch?
1: Ich finde Kürbis ein bisschen overrated, aber natürlich koche ich Kürbis. Ich finde, Kürbis lässt sich natürlich

0: auch vielseitig einsetzen, kann man auch süß und so. Aber wie gesagt, ich bin jetzt nicht der Nonplusultra-Kürbis-Fan.
1: Hast du dann einen anderen Tipp für die Herbstzeit?
0: Zum Beispiel, ja gut, gestern habe ich gekocht, gestern Abend, und das hatte ich heute zum Frühstück und war sehr glücklich darüber. Ich habe mir eine Hühnersuppe gemacht, so ein bisschen asiatisch angehaucht, also ich hatte ein bisschen Zitronengras rein, so Kiefer-Limettenblätter, ein bisschen Ingwer, und das ging halt super schnell, ne? Zack, zack, fertig.
1: So kann Frühstück übrigens auch aussehen. Ja, für euch gleich hier bei uns auf der Playlist. Body isn't ready, und damit wünsche ich euch noch einen schönen Abend. Ich bin Julia und wir hören uns morgen wieder.
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5: Guten Abend. Gute Nachrichten kommen von der angeschlagenen deutschen Wirtschaft. Wirtschaftsforschungsinstitute erwarten im laufenden Jahr einen Anstieg des Bruttoinlandsproduktes um 1,3%. Im März waren die Experten noch von einem Wachstum von 0,6% ausgegangen.
6: Die Prognose hat sich zwar verdoppelt, aber es ist eher ein kleines Plus als ein echter Aufschwung. Unter anderem angetrieben durch die staatlichen Milliarden für Verteidigung und Infrastruktur. Nach Einschätzung der Institute bleibt die deutsche Wirtschaft in den kommenden Jahren leistungsschwach. Der Titel des Gutachtens: Aufschwung mit Strukturproblemen, Finanzpolitik auf Abwägen. So hieß es von den Experten unter anderem, die Rentenreform führe unter dem Strich zu einer steigenden Beitragsbelastung. Bei der Energiepolitik erkenne man nicht mal ansatzweise eine Vision und der Tankrabatt sei kontraproduktiv. Ursula Winkler, Antenne Thüringen, Nachrichtenredaktion.
5: Bei den Ermittlungen zu dem Brandgeschehen in einem Mehrfamilienhaus in Gera sind einige Kinder in den Fokus gerückt. Sie könnten den Brand ausgelöst haben, heißt es von der Staatsanwaltschaft Gera. Ob absichtlich oder aus Versehen, muss noch untersucht werden, wurde gesagt. Wie viele Kinder beteiligt waren, wollte die Behörde nicht mitteilen. Bei dem Feuer am Dienstag war eine Matratze im Erdgeschoss offenbar durch einen Feuerwerkskörper in Brand geraten. Das Feuer breitete sich durch den Keller in das Nachbargebäude aus. Hier mussten 25 Personen ihre Wohnungen verlassen. 8 wurden leicht verletzt, 2 kamen in ein Krankenhaus. Der Sachschaden liegt geschätzt bei 50.000 Euro. Fachleute fordern von Tech-Konzernen einen Kurswechsel bei der Weiterentwicklung der künstlichen Intelligenz. Es wird vor unkontrollierbaren Risiken gewarnt. Das Hasso-Plattner-Institut in Potsdam fordert, dass unabhängige Experten umfassenden Zugriff auf Daten und Modelle erhalten müssen, um die bisher undurchsichtigen

0: Systeme fundiert zu überprüfen.
1: Sogar die Chefs führender US-KI-Konzerne warnen vor Gefahren für die gesamte Menschheit. Inwieweit sie unabhängigen Experten, im besten Fall Spitzenforschern ohne wirtschaftliche Interessen, aber tatsächlich Einblick in ihre Arbeit gewähren, ist völlig unklar. Die Experten vom Hasso-Plattner-Institut versuchen gleichzeitig zu beruhigen. Eine unkontrollierbare Super-KI ist nicht in Sicht, heißt es. Allerdings häufen sich die Vorfälle. Zuletzt verschaffte sich ein KI-Agent von OpenAI unbefugten Zugriff auf ein Portal der australischen Krankenversicherung. Uli Reitinger, Antenne Thüringen, Nachrichtenredaktion.
0: Im Oktober beginnt im Naturschutzgebiet Alacher See und Umgebung ein groß angelegter Einsatz zur Beseitigung von Kampfmitteln. Eigentlich sollte der See nur entschlammt werden, aber Munitionsfunde aus dem Zweiten Weltkrieg machen eine Räumung vorher notwendig. Deshalb gilt ab 1. Oktober ein Betretungsverbot für das Areal, sagt die Stadt Erfurt. Ausgenommen sind Anlieger. Der See liegt zwischen den Erfurter Ortsteilen Alach, Schaderode und Töttelstedt. Seit 1967 ist das über 16 Hektar große Areal Naturschutzgebiet. Nach der Kampfmittelräumung soll der See entschlammt werden. Danach wird der Alacher See renaturiert.
2: Bis rein in die Nacht lockert's langsam auf am Himmel. Stellenweise ist Nebel dabei. Passt also gut auf, wenn ihr unterwegs seid. Dazu 8 bis 5 Grad. Morgen wird's wieder schöner. Es bleibt trocken, die Sonne schaut vorbei und dazu 17 bis 20 Grad.
3: Antenne Thüringen, der schnellste Verkehrsservice mit KI. Auf der A4 Richtung Dresden zwischen Ronneburg und Schmölln ist nach einem Unfall vollgesperrt. Rettungsfahrzeuge sind im Einsatz. Auf der A4 Richtung Frankfurt zwischen Schmölln und Ronneburg liegen Gegenstände auf der Fahrbahn. Bitte fahrt dort besonders vorsichtig. In Nordhausen auf der B4, Freiherr vom Steinstraße in Höhe Arnoldstraße, arbeitet die Ampelanlage fehlerhaft. Die Polizei regelt den Verkehr. Wir wünschen eine gute Fahrt.
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0: Mit örtlich Nebel und schwachem Wind geht's durch die Nacht. Die Wolken ziehen allmählich ab und Einkuscheln ist angesagt bei 8 bis 5 Grad. Zum Start ins Wochenende kommt die Sonne zurück. Wenige Wolken, kein Regen und dazu bis zu 20 Grad.
1: Antenne Thüringen, der schnellste Verkehrsservice mit Kari. Auf der A4 Richtung Dresden ist zwischen Ronneburg und Schmölln voll gesperrt. Dort gab es einen Unfall, Rettungsfahrzeuge sind im Einsatz. Auf der A73 Richtung Suhl liegt zwischen Breitengüßbach Nord und Zapfendorf ein Leitpfosten auf der Fahrbahn. Bitte dort besonders aufpassen. In Nordhausen arbeitet auf der B4, Freiherr vom Steinstraße, an der Arnoldstraße eine Ampel fehlerhaft. Die Polizei regelt den Verkehr. Wir wünschen eine gute Fahrt.
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2: Morgen ist schon wieder Freitag und wie immer gibt's da bei uns nicht nur die besten Veranstaltungstipps fürs Wochenende, sondern auch neue Musik. Und Leute, die Queen Taylor Swift bringt einen neuen Song raus. Wie der klingt. Na, ihr seid natürlich die Ersten, die ihn hören. Wir spielen ihn natürlich morgen früh und bis dahin euch einen schicken Donnerstag.
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3: Ich bin Tine Klimach. Reporter der US-Medien CNN, MS Now und Politico haben das Weiße Haus wieder betreten können. Am Morgen waren sie erneut zurückgewiesen worden, obwohl ein Richter ihren vorläufigen Zutritt angeordnet hatte. Trumps Medienkrieg überschattet auch den Besuch von Chinas Staatspräsident Xi Jinping.
4: Beim Empfang des chinesischen Präsidenten Xi im Weißen Haus war das chinesische Staatsfernsehen dabei. US-Reporter der von Trump verbannten kritischen TV-Sender allerdings mussten immer noch draußen bleiben. Verkehrte Welt. Inzwischen hat die Regierung nachgegeben und die Korrespondenten von CNN, MS Now und der Plattform Politico können wieder Bericht erstatten. Die einstweilige Verfügung des Gerichts aber gilt nur 2 Wochen. Trump hat angekündigt, Berufung einzulegen. Sein Medienkrieg geht weiter. Aus den USA Tina Eck.
3: Die deutsche Wirtschaft könnte deutlich stärker wachsen als bisher angenommen. Führende Forschungsinstitute verdoppeln in ihrer Herbstprognose die Wachstumserwartung für das laufende Jahr auf 1,3%. Der Irankrieg und die stark gestiegenen Energiepreise haben die deutsche Wirtschaft aber nicht so stark beeinflusst wie befürchtet. Fachleute fordern bei der Weiterentwicklung der künstlichen Intelligenz einen grundlegenden Kurswechsel von Tech-Konzernen. Hintergrund sind wachsende Sorgen vor unkontrollierbaren Risiken durch KI. Das Hasso-Plattner-Institut in Potsdam fordert, dass unabhängige Experten umfassenden Zugriff auf Daten und Modelle erhalten müssen, um die bislang undurchsichtigen Systeme fundiert zu überprüfen.
5: Sogar die Chefs führender US-KI-Konzerne warnen vor Gefahren für die gesamte Menschheit. Inwieweit sie unabhängigen Experten, im besten Fall Spitzenforschern ohne wirtschaftliche Interessen, aber tatsächlich Einblick in ihre Arbeit gewähren, ist völlig unklar. Die Experten vom Hasso-Plattner-Institut versuchen gleichzeitig zu beruhigen. Eine unkontrollierbare Super-KI ist nicht in Sicht, heißt es. Uli Reitinger, Nachrichtenredaktion.
3: Die Zahl der Verkehrsunfälle in Deutschland ist im ersten Halbjahr gestiegen. Daneben gab es deutlich weniger Verkehrstote. Nach vorläufigen Angaben des Statistischen Bundesamtes wurden rund 1,3 Millionen Unfälle registriert. Das sind 2,6% mehr als im Vorjahreszeitraum. Die Zahl der Todesopfer sank um 9%. Auffällig war allerdings ein Anstieg bei E-Scootern. 28 Nutzer kamen ums Leben.
2: Heute Nacht bitte

0: einpacken, es wird kalt mit Temperaturen zwischen 5 und 8 Grad. Örtlich ist auch Nebel dabei. Morgen Sonne, wenige Wolken, es bleibt trocken und wieder angenehmere Temperaturen mit 17 bis 20 Grad in der Spitze.
1: Antenne Thüringen, der schnellste Verkehrsservice mit KI. Auf der A4 Richtung Dresden zwischen Ronneburg und Schmölln. Nach einem Unfall ist der rechte Fahrstreifen wieder frei. Der linke Fahrstreifen bleibt gesperrt. A73 Richtung Suhl zwischen Breitengüßbach Nord und Zapfendorf. Nach einem Unfall ist der rechte Fahrstreifen blockiert. Wir wünschen eine gute Fahrt.
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0: bis rein in die Nacht lockert's langsam auf am Himmel. Stellenweise ist Nebel dabei. Passt also gut auf, wenn ihr unterwegs seid. Dazu 8 bis 5 Grad. Morgen wird's wieder schöner. Es bleibt trocken, die Sonne schaut vorbei und dazu 17 bis 20 Grad.
1: Antenne Thüringen, der schnellste Verkehrsservice mit KI. Auf der A4 Richtung Dresden zwischen Ronneburg und Schmölln. Nach einem Unfall ist der rechte Fahrstreifen wieder frei, der linke bleibt gesperrt. Wir wünschen eine gute Fahrt.
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0: Es ist 23 Uhr.

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1: Ich bin Tine Klimach. Im laufenden Jahr erwarten die führenden Wirtschaftsforschungsinstitute einen Anstieg des Bruttoinlandsprodukts um 1,3%. In ihrem Frühjahrsgutachten hatten sie noch mit 0,6% gerechnet. Die Experten haben aber auch Sorgen.
2: Die Prognose hat sich zwar verdoppelt, aber es ist eher ein kleines Plus als ein echter Aufschwung. Unter anderem angetrieben durch die staatlichen Milliarden für Verteidigung und Infrastruktur. Nach Einschätzung der Institute bleibt die deutsche Wirtschaft in den kommenden Jahren leistungsschwach. Der Titel des Gutachtens: Aufschwung mit Strukturproblemen, Finanzpolitik auf Abwägen. So hieß es von den Experten unter anderem, die Rentenreform führe unter dem Strich zu einer steigenden Beitragsbelastung. Bei der Energiepolitik erkenne man nicht mal ansatzweise eine Vision und der Tankrabatt sei kontraproduktiv. Aus Berlin, Ursula Winkler.
1: Über die geplante Rentenreform wird in der schwarz-roten Bundesregierung heftig gestritten. Der Sozialverband VdK Deutschland fordert nun in einem Interview mit der deutschen Presseagentur einen Sozialcheck. Konkret rät VdK-Präsidentin Verena Bentele dem Bundeskanzler, die Chance für eine Überarbeitung der Reform zu nutzen.
3: Die geplante Abschaffung der Rente mit 63, ein Unding, auch für den Sozialverband. Viele hätten ihren Renteneintritt schon geplant. Deswegen könne man die Rente nach 45 Beitragsjahren nun nicht einfach canceln. Wir brauchen mindestens Übergangsfristen, heißt es, eine Reform zum Wohl der Menschen. Mehr Nähe zu den Leuten, nicht mit dem Kopf durch die Wand. Das hört man nun auch immer wieder aus der Koalition. Doch noch ringt die Regierung um einen Rentenkompromiss. Claudia Wächter, Nachrichtenredaktion.
1: Der Streit zwischen US-Präsident Trump und Medienhäusern um den Zugang zum Weißen Haus überschattet in den USA den Besuch von Chinas Staatschef Xi Jinping. Eine Live-Übertragung gab es nicht. Trump kündigte zum Auftakt des Besuchs an, man werde Fragen im Kontext von Sicherheit, Technologie und KI erörtern. Auch der heftige Handelsstreit sollte Thema sein. Eine fraktionsübergreifende Abgeordnetengruppe im Bundestag unternimmt einen neuen Anlauf für die Widerspruchsregelung bei Organspenden. Erwachsene würden danach nach dem Tod grundsätzlich als Spender gelten, sofern sie nicht widersprochen haben. Eine andere Gruppe lehnt das ab und fordert stattdessen mehr Aufklärung und bewusste Entscheidungen. Über beide Initiativen beraten nun zunächst die Ausschüsse.
4: Mit örtlich Nebel und schwachem Wind geht's durch die Nacht. Die Wolken ziehen allmählich ab und Einkuscheln ist angesagt bei 8 bis 5 Grad. Zum Start ins Wochenende kommt die Sonne zurück. Wenige Wolken, kein Regen und dazu bis zu 20 Grad.
5: Antenne Thüringen, der schnellste Verkehrsservice mit KI. Auf der A4 Richtung Dresden zwischen Ronneburg und Schmölln ist nach einem Unfall der rechte Fahrstreifen wieder frei. Der linke Fahrstreifen bleibt gesperrt. Wir wünschen eine gute Fahrt.
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0: Heute Nacht bitte gut einpacken, es wird kalt mit Temperaturen zwischen 5 und 8 Grad. Örtlich ist auch Nebel dabei. Morgen Sonne, wenige Wolken, es bleibt trocken und wieder angenehmere Temperaturen mit 17 bis 20 Grad in der Spitze.
1: Antenne Thüringen, der schnellste Verkehrsservice mit KI. A4 Richtung Dresden. Zwischen Erfurt West und Erfurt Ost liegt ein totes Tier auf dem rechten Fahrstreifen. A4 Richtung Dresden. Zwischen Ronneburg und Schmölln nach einem Unfall ist der rechte Fahrstreifen wieder frei. Der linke bleibt gesperrt. Wir wünschen eine gute Fahrt.
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1: Ich bin Tine Klimach. Es ist das Gipfeltreffen der beiden wohl gerade mächtigsten Männer der Welt und kann deshalb Auswirkungen haben auf Politik und Wirtschaft weltweit. US-Präsident Trump hat den chinesischen Staatschef Xi Jinping in Washington empfangen. Mit viel Pomp.
2: Der pompöse Empfang hier in Washington kann kaum vom Konfliktstoff ablenken. Handel, Zölle, Taiwan, KI und Kriege, im Speziellen Chinas Ölimporte aus dem Iran und Russland. Im Moment herrscht Zollpause, aber die beiden Mächte sind im harten Wettbewerb an allen Fronten. Beim Staatsbankett am Abend ist die Tech-Branche dabei. Stärkere Kontrollen bei der Entwicklung von KI oder Superintelligenz stoßen bei Trump und Xi auf Ablehnung. Peking sieht die Warnungen als Versuch, China von einer Vorreiterrolle im KI-Bereich abzuhalten. Aus den USA, Tina Eck.
1: Die deutsche Wirtschaft könnte deutlich stärker wachsen als bisher angenommen. Führende Forschungsinstitute verdoppeln in ihrer Herbstprognose die Wachstumserwartung für das laufende Jahr auf 1,3%. Im Frühjahrsgutachten hatte sie noch mit 0,6% gerechnet. Der Iran-Krieg und die stark gestiegenen Energiepreise haben die deutsche Wirtschaft aber nicht so stark beeinflusst wie befürchtet. Doch dieser Aufschwung stehe auf einem schmalen Fundament, warnen die Experten. Wer jahrelang zu viel an seinen Energieversorger zahlt, der hat jetzt bessere Chancen, Geld zurückzubekommen. Nach einem Urteil des Europäischen Gerichtshofs verfallen Ansprüche wegen unwirksamer Preisänderungen nicht einfach nach 3 Jahren. Hintergrund ist ein Fall aus Berlin.
3: Verbraucherschützer begrüßen dieses Urteil, denn es erleichtere, es gegen unwirksame Preiserhöhungen vorzugehen. Auslöser war ein Fernwärmeversorger hier in Berlin, dessen Arbeitspreis änderte sich ab 2015 jedes Jahr für eine Kundin. Doch erst 2019 erhob die Einspruch. Zu spät, erklärte das Kammergericht Berlin. Wer 3 Jahre nicht widerspreche, müsse zahlen. Der Europäische Gerichtshof sieht das anders, das sei nicht mit EU-Recht vereinbar. Unwirksame Preiserhöhungsklauseln können also künftig wohl länger als 3 Jahre erfolgreich beanstandet werden. Aus Berlin, Ronny Thorau.
1: Zum Sport. Jürgen Klopp hat beim Debüt als Bundestrainer mit der deutschen Fußballnationalmannschaft ein Unentschieden geholt. Das DFB-Team spielte zum Auftakt der Nations League in Amsterdam gegen die Niederlande 1:1.
4: Da beschlagen die Scheiben im Auto wieder ordentlich nach einem kalten Start in den Tag. Gibt's später aber wieder mehr Sonne, wenige Wolken und dazu 17 bis 20 Grad. Das Wochenende wird spätsommerlich. Sonne und Wolken im Mix. Es bleibt trocken am Samstag mit 24, Sonntag sogar bis zu 26 Grad.
5: Antenne Thüringen, der schnellste Verkehrsservice mit KI. Auf der A4 Richtung Dresden müsst ihr in Höhe Jena Zentrum Süd wegen einer ungesicherten Unfallstelle besonders vorsichtig sein. Auf der A4 Richtung Dresden liegt zwischen Erfurt West und Erfurt Ost ein totes Tier auf dem rechten Fahrstreifen. Auf der A4 Richtung Dresden ist zwischen Ronneburg und Schmölln nach einem Unfall der rechte Fahrstreifen wieder frei, der linke bleibt gesperrt. Auf der A38 Richtung Göttingen liegt zwischen Merseburg Nord und Bad Lauchstädt eine Ölspur auf der Fahrbahn. Wir wünschen eine gute Fahrt.
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0: Freut euch auf einen richtig schönen, angenehmen Herbsttag. Nach dem kalten Start wird's später freundlich. Es bleibt trocken und die Temperaturen klettern auf bis zu 20 Grad. Und am Wochenende, da gibt's nochmal ein kleines Spätsommer-Comeback. Mit wenigen Wolken, Sonne und am Samstag mit bis zu 24, am Sonntag bis zu 26 Grad.
1: Antenne Thüringen, der schnellste Verkehrsservice mit KI. Auf der A4 Richtung Dresden zwischen Erfurt-Fieselbach und Nora gibt es eine ungesicherte Unfallstelle. Bitte seid dort besonders vorsichtig. Die A4 Richtung Dresden ist zwischen Jena Zentrum und Jena Zentrum Süd wegen eines Unfalls gesperrt. Rettungsfahrzeuge sind im Einsatz. Auf der A38 Richtung Göttingen zwischen Merseburg Nord und Bad Laufstädt liegt eine Ölspur auf der Fahrbahn. Bitte fahrt dort vorsichtig. An der Auffahrt Schweinfurt-Bergreinfeld auf die A70 Richtung Schweinfurt steht ein kaputtes Auto. Einsatzkräfte sind vor Ort. Wir wünschen eine gute Fahrt.
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4: Ich bin Tine Klimach. Die Spritpreise jagen einen Rekord nach dem nächsten. Die Politik ringt um Entlastungsmaßnahmen. Bundestag und Bundesrat sollen heute den nächsten Tankrabatt auf den Weg bringen.
5: Jetzt muss es schnell gehen, denn der Rabatt soll schon ab Oktober, also ab nächsten Donnerstag, für 3 Monate gelten. Der Liter Sprit wird mit der Steuersenkung knapp 17 Cent günstiger, wenn die Tankstellen den Rabatt voll weitergeben. Bei der ersten Auflage im Mai und Juni hatten Institute und das Bundeskartellamt errechnet, dass das nur teilweise der Fall war. Die Mineralölwirtschaft bestreitet das. Viele Experten kritisieren den Rabatt, denn er ist vergleichsweise teuer und nicht zielgenau. Er unterstützt auch Menschen, die keine Hilfe bräuchten. Wer kein Auto hat, aber unter hohen Preisen leidet, bekommt dagegen nichts davon. Aus Berlin, Ursula Winkler.
4: Kein Einlenken bei Gaza, keine Zweifel am Vorgehen gegen den Iran. Israels Ministerpräsident Netanyahu hat bei den Vereinten Nationen seinen Kurs mit Nachdruck verteidigt. Internationale Vorwürfe gegen sein Land wies er zurück und griff zugleich seine Kritiker an. Israel des Völkermords

0: zu bezichtigen sei die größte Lüge des Jahrhunderts, sagte er in New York. Zahlreiche Ländervertreter haben aus Protest gegen den israelischen Ministerpräsidenten vor dessen Rede den Saal verlassen. Auch draußen vor dem Gebäude gab es Proteste. Rheinland-Pfalz behält ein weiteres Jahr den Vorsitz der Ministerpräsidentenkonferenz. Das haben die Regierungschefs der Länder einstimmig beschlossen, teilte die Staatskanzlei in Mainz mit. Eigentlich wäre ab Oktober Sachsen-Anhalt mit dem Vorsitz dran gewesen. Nach dem Wahlsieg der AfD in dem Land hatte der dortige Ministerpräsident Sven Schulze erklärt, auf den turnusmäßigen Vorsitz des Ländergremiums ab Oktober verzichten zu wollen. Die weitere Reihenfolge der Vorsitzländer bleibt unverändert. Sachsen-Anhalt wird übersprungen. Zum Sport. Jürgen Klopp hat beim Debüt als Bundestrainer mit der deutschen Fußballnationalmannschaft ein Unentschieden geholt. Das DFB-Team spielte zum Auftakt der Nations League in Amsterdam gegen die Niederlande 1:1. Trainer Jürgen Klopp bei RTL.
1: Wir hätten sehr, sehr gerne gewonnen hier heute, keine Frage. Hätte am Spielverlauf nichts geändert. Wir müssen die Eindrücke, die Informationen, die wir kriegen, müssen wir nehmen. Und die Ergebnisse müssen wir auch akzeptieren. Und deshalb, wir heute 1:1, hätte super gerne gewonnen. Aber kann man den Punkt auch nehmen.
0: Außerdem sagte er, er sei mit vielen Einzelleistungen sehr, sehr zufrieden. So Bundestrainer Jürgen Klopp.
2: Der Herbst kommt heute richtig ins Leuchten. Am Morgen noch kalt und örtlich Nebel dabei. Später dann Sonne, wenige Wolken und Temperaturen zwischen 17 und 20 Grad. Und wenn ihr auf eurer Sommer-To-Do-List für dieses Jahr noch irgendwas vergessen habt abzuhaken, am Wochenende habt ihr nochmal die Chance. Samstag geht's rauf auf 24 Grad, am Sonntag sogar 26. Und dazu nur leicht bewölkt, sonnig und trocken.
3: 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Auf der A4 Richtung Dresden zwischen Erfurt-Fieselbach und Lora sind der rechte und der mittlere Fahrstreifen gesperrt. Dort sind Rettungsfahrzeuge nach einem Unfall im Einsatz. Auf der A4 Richtung Dresden zwischen Jena Zentrum und Jena Zentrum Süd steht nach einem Unfall ein Fahrzeug auf dem Standstreifen. Wir wünschen eine gute Fahrt.
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0: weißt, wer ich bin, Wilhelm. Durch mich werden all deine Wünsche in Erfüllung gehen. Es ist zu unser beider Nutzen, dass du dich mir anschließt. Das wirst du noch merken. Schon bald. Sehr bald.
1: 60 Treffen. 3 Effen.
0: Du bist mein, Wilhelm.
2: Käthchen, nein! Sami, der Teufel, Herr, steht mir bei und vergib mir meine Schuld. Heilige Mutter Gottes, bitte für mich, Sünder, jetzt und in der Stunde meines Todes.
3: Ist hier jetzt bald Ruhe? Mit deinem Geschrei wächst du mir am Ende noch die anderen Gefangenen auf.
2: Ich habe schlecht geträumt. Verzeiht.
3: Schon gut. Schlaf jetzt. Es ist niemandem damit gedient, dass du dem Scharfrichter morgen früh unter der Guillotine einschläfst.
2: Ich kann aber nicht schlafen. Zu viele Dinge gehen mir im Kopf herum, versteht ihr? Bitte, habt ihr nicht Papier und Tinte? Ich hätte noch etwas zu verfassen. Es soll auch euer Schaden nicht sein.
3: So? Was soll das heißen?
2: Hier, der Ring meiner Mutter.
3: Aus Gold?
2: Aus Gold. Bitte, bringt mir Papier, Feder und Tinte und eine Kerze.
3: Also gut. Dieses Geschäft muss aber unter uns bleiben, verstanden?
2: Selbstverständlich.
3: Ich werde sehen, was ich tun kann.
2: Ich danke euch.

0: 10. 11. 12. Mitternacht. Genau wie damals am Kreuzweg, wo alles entschieden wurde.
1: So, hier die Kerze, Feder, Papier, Tinte.
0: Danke. Ihr seid sehr gut zu mir.
1: Ja, aber nur weil du gut zu mir bist, Junge. Willst dein Testament machen, was?
0: Das nicht, aber es gibt noch etwas, das ich erzählen möchte.
1: Dann beeile dich, denn in 6 Stunden geht die Sonne auf, du weißt.
0: Ich weiß, dass es mein letzter Sonnenaufgang sein wird. Seid bedankt, guter Mann.
1: Guter Mann. Guter Mann.
0: Dies schreibt ein armer Sünder, der morgen in aller Frühe unter dem Fallbeil sterben wird. Zu Recht, denn aus dem Guten, das ich wollte, erwuchs Böses. Es hätte keinen Zweck gehabt, die wahren Details, die zu meiner verdammungswürdigen Tat führten, vor den Richtern auszubreiten. Denn das, was ich erleben musste, wäre mir vor Gericht schwerlich geglaubt und schon gar nicht strafmildernd angerechnet worden. Keinesfalls will ich jedoch aus dieser Welt scheiden, ehe nicht meine Geschichte so erzählt ist, wie sie sich tatsächlich zugetragen hat. Meine Eltern verstarben, als ich gerade 17 Jahre alt war. Es war ein Segen für mich, dass ab diesem Zeitpunkt mein Pate, ein gut situierter Amtmann, es übernahm, meine Geschicke zu lenken. Allerdings muss ich gestehen, dass wir beide durchaus des Öfteren verschiedener Auffassung darüber waren, was das Beste für mich wäre. Der Pate überzeugte mich beispielsweise, meine begonnene Ausbildung zum Jäger aufzugeben und stattdessen in die kurfürstliche Gegend zu übersiedeln und dort bei ihm in die Lehre zu gehen. Ich tat ihm den Gefallen, jedoch nur bis zu dem Tag, als die Jägerei auf Umwegen wieder in mein Leben trat. Man schrieb das Jahr 1800 und ich hatte ein Mädchen lieb. Die schönste von allen, des Försters Tochter Käthchen.

0: Gretchen! Gretchen, wach doch auf!
1: Ist da jemand?
0: Ich bin es, Gretchen.
1: Wilhelm, was treibst du denn hier mitten in der Nacht?
0: Ich wollte in deiner Nähe sein.
1: Ich kann jetzt nicht zu dir hinunterkommen, unmöglich.
0: Ich weiß, aber es ist schön, dich wenigstens am Fenster zu sehen.
1: Du bist verrückt, Wilhelm.
0: Das bin ich. Verrückt nach dir. Nur nach dir.
1: Meine Eltern sprechen unten in der Stube schon über uns und unseren Wunsch. Ich versuche zu lauschen, aber sie sprechen zu leise. Es dringt kaum etwas durch die Ritzen zu mir herauf.
0: Ich bete seit Tagen dafür, dass dein Vater unseren Hochzeitsplänen zustimmt.
1: Sei unbesorgt. Wir haben in Mutter eine liebe Verbündete. Bleib in der Nähe. Ich komme zurück ans Fenster, wenn ich etwas erfahren habe.
0: Gut. Bis später.
1: Ja.

0: mach.
1: Der Wilhelm ist ein guter Junge, Bertram. Ein besserer wird schwerlich zu finden sein für unser Käthchen.
0: Ach, Papalapap. Du weißt, ich tue dir gerne alles zu, liebe Mutter. Aber den Gedanken schlag dir nur rasch wieder aus dem Kopf.
1: Ach.
0: Und bestärke mir ja nicht auch noch das Mädchen in dieser verrückten Idee.
1: Käthchen wird kreuzunglücklich sein.
0: Ach.
1: Das kannst du doch unmöglich wollen.
0: Nein. Aber über diese Sache ist mit mir trotzdem nicht zu reden.
1: Es ist meine feste Überzeugung, dass Käthchen mit dem Amtsschreiber Wilhelm ebenso glücklich leben könnte wie mit dem Jäger Rudolf.
0: Ach.
1: Ja, sogar noch glücklicher. Denn den Wilhelm liebt sie.
0: Ach, Liebe. Mutter, ich bitte dich.
1: Ach, du kennst den Wilhelm doch gar nicht. Ich versichere dir, er ist ein guter, grundanständiger und dazu gescheiter Kerl.
0: Das mag ja alles sein, aber eins ist er nicht, ein Jäger.
1: Aha.
0: Unsere Försterei ist seit mehr als 200 Jahren stets vom Vater an den Sohn vererbt worden.
1: Als ob ich das nicht wüsste.
0: Hättest du mir statt des Mädchens einen Sohn geboren,

0: Bohren, da möchte es wohl sein. Dem hinterließ ich meine Stelle. Und das Mädel, wenn uns eins dazugekommen wäre, dürfte freien, wen es möchte. Aber so, wie die Dinge nun stehen, nein.
1: Aber bedenk doch.
0: Es war schwierig genug, den Herzog dazu zu bewegen, statt eines Sohnes in Zukunft auch unseren Schwiegersohn zum Probeschuss zuzulassen. Und darauf bestehe ich. Wenn der Rudolf dir und dem Käthchen nicht behagt, so sucht euch einen anderen flinken Jägerburschen, dem ich meine Försterei übergeben kann. Mit dem Wilhelm, diesem Schreiberling, aber bleib mir ja vom Hals.
1: Bertram, bitte.
0: Dies ist mein letztes Wort. Reich mir die Flinte. Ich verbringe die Nacht auf dem Hochstand.
2: Hier.
0: Wenn ich in der Frühe zurückkehre, möchte ich Käthchens Tränen getrocknet sehen und von dir hören, dass ihr euch diese Flausen aus dem Kopf geschlagen habt. Und zwar ein für alle Mal.
1: Sie wird bitterlich weinen.
0: Dann wirst du ihr Trost spenden.
2: Weidmanns Heil.
0: Weidmanns Dank.
2: Dieser Dickkopf. Ich hätte es mir denken können.
3: Ist es gut gegangen, Mutter? Hat Vater ja gesagt?
2: Ach, freu dich nicht so sehr, liebes Kind.
3: Was soll das heißen?
2: Der Vater ist herzensgut. Aber er will dir nun einmal keinen anderen zum Mann geben als einen Jäger.
3: Und davon geht er nicht ab?
2: Davon geht er nicht ab. Dafür kenne ich ihn.
3: Oh, Mutter, ich will lieber sterben, als von Wilhelm zu lassen.
2: Das weiß ich wohl. Bitte, Kind, weine nicht.
3: Du musst noch einmal mit ihm sprechen, Mutter, bitte.
2: Was soll es bringen?
3: Bitte, Mutter, du musst.
2: Gut, mein Kind. Ich will es versuchen. Aber versprich dir nicht zu viel davon. Oh, wer ist da?
4: Verzeiht mir, Frau Försterin. Ich sah Meister Bertram in den Wald gehen.
2: Komm nur herein, guter Junge. Der Förster wird vor dem Morgengrauen nicht zurückkehren.
3: Ach, Wilhelm, wir müssen scheiden. Such dir ein anderes Mädchen. Mich darfst du nicht freien und ich dich nicht.
4: Was sagst du?
2: Fasse dich, Kind.
3: Der Vater will mich dem Rudolf geben. Aber wenn ich dich nicht heiraten darf, so will ich auch keinen anderen.
4: Käthchen, beruhige dich.
3: Ich bleibe dir treu bis zum Tod, Wilhelm. Nur dir.
2: Versteht bitte recht, lieber Wilhelm. Meister Bertram hat gar nichts gegen eure Person einzuwenden. Es ist nur, dass er der Försterei wegen durchaus darauf besteht, dass Käthchen einen Jäger nimmt, der ihm nachfolgen kann.
4: Ach, darum geht es. Wenn's weiter nicht ist?
3: Was gibt es da zu lachen?
4: Trockne deine Tränen, Liebste, denn ich bin der Jägerei nicht unkundig.
2: Was? Was sagt ihr da?
4: Ich habe gut 2 Jahre bei meinem Ohm, dem Oberförster Finsterbusch, in der Lehre gestanden und musste nur auf den ausdrücklichen Wunsch meines Paten die Jagdtasche mit dem Schreibpult vertauschen.
2: Aber das ist ja unglaublich. Käthchen, es gibt begründete Hoffnung für euch.
3: Oh, Wilhelm, würdest du wirklich mir zuliebe?
4: Natürlich würde ich. Das heißt, wenn dir der Jäger Wilhelm genauso lieb ist wie der Amtmann Wilhelm.
3: Du Schelm, wie kannst du so etwas fragen?
4: Was mich betrifft, war mir das lustige Jägerleben immer schon lieber.
2: Oh, meine Kinder, was für eine Freude.
3: So sprich nur rasch mit meinem Vater, ehe er noch dem Rudolf sein Wort gibt.
4: Gut, ich gehe ihm auf der Stelle nach in den Wald. Sicherlich will er den Hirschen schießen, der morgen in das Amt geliefert werden soll.
2: Ja, ja, allerdings.
4: Gebt mir eine Flinte und eine Tasche.
2: Rasch, Käthchen.
4: Ich werde mich ihm mit einem Jägergruß vorstellen und ihm gleich meine Dienste als Jägerbursche anbieten.
3: Mein Gefühl sagt mir, dass nun alles gut wird.
2: Weidmanns Heil, von ganzem Herzen.
4: Weidmanns Dank, Frau Försterin. Sei ohne Sorge, Käthchen. Oh.

0: Es verlief alles genau nach Plan. Meister Bertram fand in mir eben den Jäger, den er sich zum Schwiegersohne wünschte. Bereits nach 3 Tagen lud er mich zum Nachtmahl ins Forsthaus ein.
1: Noch Wein für unseren wackeren Wilhelm, Mutter.
2: Aber ja, reicht mir euren Humpen, Wilhelm.
0: Recht gern, Frau Försterin.
1: Na, immerhin haben wir heute etwas zu feiern. Ja. Wer hätte gedacht, dass in dem Schreiberling solch ein Schütze steckt? Es wäre mir eine große Freude, dich als Mann meines einzigen Kindes und als Erbe

0: der Försterei in der Familie willkommen zu heißen, mein Junge.
1: Ja.
2: Oh, Vater, wie herrlich.
1: Ich weiß gar nicht, was ich sagen soll.
0: Gleich morgen werde ich persönlich beim Amtmann vorsprechen. Es wäre doch jammerschade, wenn du nicht bei der edlen Jägerei bleiben würdest. Denn aus dir wird einmal ein zweiter Kuno werden, Wilhelm, das spüre ich.
1: Kuno?
0: Du weißt doch, wer der Kuno war, oder?
1: Nein, Meister.
0: Wie? Sollte ich dir tatsächlich noch nicht von ihm erzählt haben?
1: Nicht, dass ich wüsste, Meister. Nein.
0: Es war mein Urahn. Der Erste, der diese Försterei besessen hat.
3: Ah. Dort auf dem alten Ölbild über der Bank. Das ist der Urahn.
2: Er wird bei uns in allen Ehren gehalten.
0: Du musst nämlich wissen, dass der Kuno zunächst bloß ein armer Reitersbub war und bei dem Junker von Wippbach diente. Der konnte ihn gut leiden und nahm ihn überall mit sich zu Fäden, gleich wie zu Turnieren und Jagdpartien. Einmal waren sie auf einer großen Jagd des Herzogs zugegen, die dieser mit vielen Edlen und Rittern abhielt. Mit einem Mal jagten die Hunde einen Hirsch heran, auf dem ein Mensch saß, der kläglich jammerte und schrie.
1: Ein Mensch? Auf dem Hirsch saß ein Mensch?
3: Gewiss. Eine der einst allgemein verbreitete grausame Strafe für einen begangenen Jagdfrevel. Die armen Teufel wurden auf den Hirschen festgebunden, so dass sie elend zerrissen und zerstoßen wurden oder vor Hunger und Durst umkommen mussten.
0: Lass gut sein, Mutter, ich erzähle die Geschichte.
3: Verzeih, Bertram, ich schweige schon.
0: Wie nun der Herzog des armen Kerls angesichtig wurde, stieg über die Maßen Zorn in ihm auf. Die Jagd wurde sofort abgeblasen und demjenigen ein großer Lohn in Aussicht gestellt, der sich getraue, den Hirsch zu treffen. Sollte jedoch dabei der Mensch zu Schaden kommen, drohte der Herzog dem Schützen Ungnade und Bann an. Denn er wollte ihn unbedingt lebend haben, um zu erfahren, wer sich über sein strenges Verbot solch grausamer Taten hinweggesetzt habe. Es wollte sich aber unter den Edlen keiner finden, den Schuss zu wagen. Zu groß war bei allen die Furcht vor des Herzogs Strafandrohungen. Schließlich aber trat der Kuno vor, eben der, den du auf dem Bild gemalt siehst. Er sprach: Gnädiger Herr, wenn ihr mir's gestattet, so wage ich mit Gott den Schuss. Fehl ich, so nehmt mein Leben zur Buße hin, denn Reichtum und Güter besitze ich nicht. Mich jammert der arme Mensch und ich würde auch mein Leben daran setzen, wenn er unter Feinde oder Räuber gefallen wäre. Diese Rede des schneidigen jungen Mannes gefiel dem Herzog sehr. Er hieß also den Kuno sein Glück versuchen. Dieser nahm darauf seine Büchse, spannte sie in Gottes Namen, befahl die Kugel den heiligen Engeln und schoss ohne lange zu zielen in den Wald.
1: Bei Gott! Euer Urahn war ein mutiger Mann, Meister Bertram.
0: Mutig, ja, vor allem aber gottesfürchtig.
1: Traf denn die Kugel?
0: Sie traf. Oh. Eben in jenem Augenblick, da Kuno schoss, floh der Hirsch aus dem Geäst heraus, wurde getroffen, stürzte und verendete augenblicklich.
1: Und der arme, darauf gebundene Mensch?
0: Überlebte vollkommen unverletzt.
1: Nicht zu fassen.
0: Der Herzog hielt sein Wort und gab dem Kuno diese Försterei auf Lebenszeit und erblich für seine Nachkommen. Jedoch ist von Glück und Geschick der Neid niemals fern. Das erfuhr auch der Kuno. Es gab nämlich derer viele, die die Försterei gerne für sich gehabt hätten. Eben diese beschwatzten den Herzog, dass Kunos Schuss mit Zauberei und Teufelskünsten geschehen sei. Es sei womöglich gar ein ins Blaue hineingesetzter Freischuss gewesen.
3: Bertram!
1: Ein Freischuss? Was ist das?
0: Oh, du guter, argloser Junge! Deine Unwissenheit ehrt dich. Einen Freischuss, so nennt man denjenigen Schuss, der durch die Hilfe teuflischer Mächte sein Ziel nie verfehlt. Der Schütze muss hierzu ganz besondere Kugeln verwenden, sogenannte Freikugeln, die bei einem speziellen Ritus...
3: Schweig stille, Bertram, mit dem schaurigen Zeug. Käthchen blickt schon ganz bang.
0: Hast ja recht, Mutter. Der Herzog beschloss jedenfalls, um den Gerüchten das Wasser abzugraben, dass fürderhin jeder Nachkomme Kunos einen Probeschuss tun muss, der seine Schießkunst unter Beweis stellt, ehe er die Försterei bekommt. Bisher hat noch keiner beim Meisterschuss daneben getroffen und das wirst du, mein Junge, auch nicht.
1: Ich verspreche unter eurer Anleitung ein

0: guter Jäger zu werden, dessen sich der Ur-Ankuno nicht zu schämen braucht, Meister Bertram.
1: Brav, mein Junge, so ist dies beschlossene Sache.
0: Ja.
2: Ich danke dir, Vater. Du machst uns unsagbar glücklich.
3: Eure Verlobung soll jedoch so lange geheim bleiben, bis Wilhelm den Probeschuss als Vaters Nachfolger bestanden hat. Denn die Anwesenheit des kurfürstlichen Kommissarius wird der Feier eurer Vermählung einen noch feierlicheren Rahmen verleihen.
0: Und wann wird das sein?
1: Schon bald. Sonntag in einer Woche. Ich habe gerade heute die Depesche mit der Bestätigung erhalten.
0: So bald schon?
2: Aber das ist doch wunderbar.
1: Lass dir nicht bange werden, Wilhelm. Du wirst das Ziel nicht verfehlen. Glaube mir, ich erkenne denjenigen, der das Zeug dazu hat, Kunos Försterei zu erben.

0: Kätchen und ich vergaßen die ganze Welt in unserem Glück. Mein Jagdglück jedoch ließ in beängstigendem Maße nach, sodass mich Meister Bertram des Öfteren neckte, dass ich nichts mehr recht träfe, seit er unserer geheimen Verlobung zugestimmt habe. Meine Treffsicherheit schien, je näher der Tag des Probeschusses rückte, immer mehr nachzulassen.
1: Ah, da hinten kommt er.
2: Ah.
1: Wilhelm!
2: Gebe Gott, dass er reiche Beute heimbringt.
3: Womöglich hat er bloß wieder eine Kuh auf der Weide angeschossen, wie gestern.
2: Schweigt, Rudolf! Und macht den Ernst nicht noch unsicherer.
3: Der Kuhhirte ist froh, dass er noch sein Leben hat, erzählt man sich im Dorf.
2: Schluss damit, Rudolf!
3: Ja, ja, schon gut.
1: Warst du erfolgreich, Liebster?
2: Die Jagdtasche scheint mir heute prall gefüllt.
0: Das wohl. Allerdings nicht mit dem, was ihr erwartet, Frau Försterin.
2: Was soll das heißen, Junge?
3: Wohl wieder eine Kuh erlegt, was? Aber die würde doch nicht in die Tasche passen.
2: Hast du nichts zu tun, Rudolf?
3: Doch, ja, Frau Försterin.
2: Mit deinem dummen Schwatzen ist nichts gewonnen. Zeig mal deine Jagdtasche her, Junge.
0: Hier.
2: Dohlen und Krähen statt Rebhühner?
1: Wilhelm!
2: Und statt des Hasen Nachbars Katze. Von der taugt uns wohl nur das Fell.
3: Das Jagdglück war dir auch heute nicht gerade hold, will mir scheinen.
0: Fast jeder Schuss missrät. Ich fürchte mich bereits beinahe schon, überhaupt noch abzudrücken.
1: Wie wird mir bang, wenn ich an den drohenden Probeschuss denke? Wilhelm, was ist nur los mit dir?
0: Wenn ich das nur wüsste.
2: Komm, Kätchen, hilf mir, das hier vor Vaters strengen Blick zu verbergen. Er wird ebenfalls bald aus dem Forst zurück sein.
1: Ja, Mutter. Gräm dich nicht, Wilhelm.
3: Mit rechten Dingen geht das nicht mehr zu, Freund. Dir hat gewiss jemand dein Gewehr verhext.
0: Ach, dummes Zeug.
3: Sag das nicht. Wenn du meinen Rat hören magst, so gibt es nur ein Mittel, das dich den Probeschuss noch bestehen lassen könnte.
0: Und das wäre?
3: Du musst genau eine Stunde vor Mitternacht auf den Kreuzweg gehen. Und zwar dort, wo der Wald am dichtesten ist. Und mit einem blutigen Dolch einen Kreis um dich ziehen, der dich vor Samiels Zugriff schützt.
0: Samiel? Wer ist das?
4: Schweig, Rudolf!
3: Meister.
4: Verderb mir nicht den Jungen mit deinem Geschwätz. Gott bewahre dich und jeden Christenmenschen vor dem, den Rudolf nannte, Wilhelm. Es ist einer aus des Teufels Heerscharen, der auf Erden wandelt und auf Beute für den Finsteren aus ist.
0: In der Nacht putzte ich erneut mein Gewehr

0: untersuchte jede Feder und jede Schraube und verließ noch in der Dunkelheit das Haus, um neuerlich mein Glück zu versuchen. Im Wald legte ich auf einen Rehbock an, der bloß 10 Schritte entfernt stand. 2-mal versagte das Gewehr, und als der Schuss schließlich geriet, sprang das Wild unverletzt von dann.
1: Oh nein! Das glaube ich nicht! Nein! Wilhelm, Wilhelm! Den Probeschuss wirst du nie bestehen! Am Ende wird mir wohl doch der Gang zu Samiel nicht erspart bleiben.
2: Guten Morgen, lieber Weidmann.
1: Hast du mich erschreckt, guter Mann?
2: Oh, verzeih. Das lag nicht in meiner Absicht.
1: Wer bist du? Ich sah dich hier nie zuvor.
2: Stelzfuß nennt man mich, aus naheliegendem Grund. Einst war ich Soldat in des Kurfürsten Armee, bis man mir das Bein wegschoss. Das ist aber schon sehr lange her.
1: Und was treibt dich so früh in den Wald, Meister Stelzfuß?
2: Ich bin auf der Wanderschaft. Und du, mein junger Freund, hast heute kein Jagdglück, was?
1: Nein, leider. Seit Tagen schon nicht. Es ist wie verhext.
2: Und das ist es in der Tat, wenn du mich fragst.
1: Was soll das heißen?
2: Ich bin alt, junger Freund, und habe im Krieg und auf meiner Wanderschaft viel gesehen und gehört. Ich erkenne denjenigen, auf dem mein Fluch lastet. Lass dir gesagt sein, du wirst weder mit diesem Gewehr noch mit einem anderen mehr einen geraden Schuss tun.
1: Ich bin nicht abergläubisch.
2: Das ist ein Fehler, mein Junge. Verschließe doch nicht die Augen vor den Tatsachen. Ich frage dich, triffst du oder triffst du nicht?
1: Glaubst du wirklich, dass ein Fluch auf mir lasten könnte?
2: Wir Kriegsleute haben viel Absonderliches zu sehen bekommen. Dinge, die sich nur schwer erklären lassen. Ich könnte dir bis in den Abend hinein von Wunderdingen berichten, deren Zeuge ich gewesen bin. Was glaubst du, wie es die Scharfschützen anstellen, die den Feind eingehüllt in Pulverdampf treffen müssen? Wenn sie nicht andere Künste verstünden, als nur zu zielen und abzudrücken.
1: Und was sind das für Künste?
2: Hier, ich habe eine Kostprobe für dich, Freund.
1: Eine Kugel?
2: Eine besondere Kugel. Mit ihr wirst du treffen. Sie hat die Kraft, jedem Hexenwerk und jedwedem Fluch zu widerstehen. Versuche es nur auf der Stelle.
1: Ich weiß nicht.
2: Nun versuche schon, Wilhelm!
1: Du kennst meinen Namen?
2: Ich weiß so allerhand über dich. Versuche es nur mit dieser Kugel, Junge. Und sträub dich nicht weiter. Was könnte schon geschehen? Hm?
1: Gut, gib sie mir.
2: Hier, beeil dich. Dort, der Raubvogel wäre ein willkommenes Ziel, deine Meisterschaft daran zu üben.
1: Sei nicht albern. Mein Auge mag ihn ja kaum erkennen. In dieser Höhe ist er unerreichbar.
2: Narr, versuche es. Glaube nur an dich und schieß. Gut geschossen, mein Junge. Ein wahrer Meisterschuss.
1: Ein Falke? Tatsächlich, ich habe ihn getroffen. Seit Tagen, beinahe Wochen, der erste geglückte Schuss.
2: Sagte ich es denn nicht? Du bedarfst lediglich der rechten Kugel. Dann wirst du dein Glück schon machen. Drum höre. Dem Weidmann, dem es an Talent nicht mangelt, ist es ein leichtes, solche Kugeln zu gießen. Es verlangt nur Mut und etwas Geschick, denn das Werk muss des Nachts im Wald geschehen. Ich will dich die Kunst wohl lehren, wenn wir wieder aufeinandertreffen werden. Jetzt jedoch muss ich fort, denn der Hahn wird bald zum 3. Mal krähen.
1: Aber...
2: Hier, junger Freund, da hast du noch einige der Kugeln. Versuche nur dein Glück. Wir sehen uns wieder. Dort, sieh den herrlichen Bock im Unterholz.
1: Wie würde sich Käthchen freuen, wenn ich ein solches Prachtexemplar nach Hause brächte?

0: Gretchen, unserem Glück steht nichts mehr im Wege. Ich danke dir, Stelzfuß. Stelzfuß? Wo bist du? Stelzfuß! Warte! Stelzfuß!
1: Doch so sehr ich auch nach ihm rief, der alte Soldat mit dem Holzbein blieb wie vom Erdboden verschluckt. Ich schulterte das geschossene Wild, nahm den Falken mit und machte mich auf den Heimweg. Im Forsthaus freuten sich die meisten über mein endlich wiedergefundenes Jagdglück.
2: Nein, einen solchen Vorrat Wildbret. Wilhelm, das ist wirklich herrlich.
3: Ja. Wenn ich einen solchen Bock heimtrage, habt ihr euch noch nie so gefreut, Frau Försterin.
4: Schluss mit dem Muffeln, Rudolf. Du musst in wenigen Tagen auch keinen gut gezielten Probeschuss machen. Nun sag aber mal, mein guter Schütze, woran hat es denn gelegen, dass dein Jagdglück nun zurückgekehrt ist?
0: Ich denke...
4: Na, stammel nicht rum. Heraus mit der Sprache. Bringst doch nicht alle Tage einen so schönen Bock mit heim.
5: Und den Falken. Vergiss den Falken nicht, Vater.
3: Pah, Kinderkram.
6: Jetzt ist es aber genug. Auf den Hof mit dir, Rudolf. Nimm das Tier mit und häng es draußen schon mal auf.
3: Ja, ja, schon recht, Frau Försterin.
4: Nun, Wilhelm?
0: Es muss doch etwas mit dem Gewehr gewesen sein. Ich putzte es gestern, kontrollierte alle Schrauben und Federn und traf wieder, genau wie früher.
5: Endlich können wir wieder beruhigt dem Probeschuss entgegensehen.
4: Das können wir in der Tat, Käthchen. Ach, es ist schön, dich wieder strahlen zu sehen, Kind. Brauchst dich nicht zu sorgen. Es wird schon alles gut werden. Denn dieses gute Omen, das Wilhelm heute heimbrachte, wiegt doch das böse Omen, das Mutter heute früh in dem schlecht sitzenden Wandnagel sehen wollte, allemal auf.
6: Schweig doch stille, Bertram.
0: Wovon sprecht ihr? Was für ein Omen?
4: Na, nur heraus damit, Mutter. Sag dem Wilhelm, was für ein schrecklicher Spuk dich ängstigt.
6: Ach du, der Uran Kuno. Das Bild, es ist viel von der Wand. Heute früh, gerade als der Hahn zum dritten Mal krähte.
0: Als der Hahn zum dritten Mal krähte, aber...
4: Aber das ist doch gar nicht die rechte Zeit für Teufelsspuk. Da hörst du es, Mutter. Recht hast du, Wilhelm.
6: Mir gefror jedenfalls das Blut in den Adern. Und es wurde mir so Angst wie noch nie zuvor in meinem Leben.
4: Was habe ich doch für ein abergläubisches Weib, das in einem losen Nagel gleich den Leibhaftigen selbst erkennen will.
6: Bertram...
4: Ja, und du, Wilhelm, wirst auch schon ganz blass um die Nase.
5: Ach, Vater, hör auf zu neckeln.
6: Ja.
4: Das will ich. Komm, Wilhelm, pack deine Sachen und begleite mich auf die Jagd. Ich will mich selbst davon überzeugen, dass du wieder treffsicher bist.
0: Ja.
7: Nachricht vom kurfürstlichen Schlossförster.
4: So, zeig mal her.
6: Hier. Stimmt etwas nicht?
5: Steht etwas Schlimmes in dem Brief, Vater?
4: Ja, das Probeschießen wird um 8 Tage verschoben.
6: Was?
5: Nein, aber warum denn nur?
4: Eine höfische Feier kam dazwischen. Zudem wird mir hier eine beträchtliche Bestellung Wildbret aufgetragen. Auf, Jäger! Nun zählt jeder Mann. Uns steht viel Arbeit ins Haus, die Wünsche des herzoglichen Küchenmeisters zu erfüllen.
1: Es war also unausweichlich, dass ich den Vorrat an den mir ausgehändigten Kugeln, entgegen meinen Plänen, sie mir gut einzuteilen, nun für die Wildbretlieferung des Kurfürsten verwenden musste. Denn alles andere hätte mich dem Förster gegenüber verdächtig gemacht. Eine nach der anderen Kugel opferte ich schweren Herzens und sah mein Glück mit Käthchen mehr und mehr schwinden. Gegen Abend war ich der letzte von uns, der sich noch im Wald aufhielt. Der Förster hatte mir aufgetragen, nicht ohne einen Rehbock heimzukommen. Ich lud voller Verzweiflung die letzte der Kugeln, die mir der Alte mit dem Holzbein geschenkt hatte, in den Lauf.

0: Ja, getroffen! Mit der letzten Kugel. Ach, Kätchen, Kätchen. Was soll nun werden? Stelzfuß? Stelzfuß, wo bist du? Ach, nichts. Niemand weit und breit. Aber ich hörte doch deutlich jemandes Lachen. Unheimlich für wahr. Oh, nichts wie heim. Der Nachttau macht mich frostig.
1: Dem rechten Waldmann, dem es an Talent nicht mangelt, ist das ein leichtes, solche Kugeln zu gießen. Es verlangt nur Mut und etwas Geschick. Denn das Werk muss des Nachts im Wald geschehen.
2: Du musst genau eine Stunde vor Mitternacht auf den Kreuzweg gehen. Dort, wo der Wald am dichtesten ist. Und mit einem blutigen Dolch einen Kreis um dich ziehen, der dich vor Samiels Zugriff schützt. Samiel.
1: Wir sehen uns wieder, aber gewiss doch, gewiss.
3: Wilhelm? Wilhelm? Wilhelm? Wilhelm, hörst du nicht?
4: Hey, Junge!
0: Wie? Was? Was?
5: Er träumt mit offenen Augen.
3: Ach, Wilhelm.
4: Statt zu träumen, solltest du lieber dem Rudolf kräftig widersprechen, wenn er dem Urahnen Kuno lästert.
6: Lass gut sein, Meister Bertram. So ernst habe ich es nicht gemeint.
4: Ach.
5: Mit so etwas macht man keine Scherze.
4: Anzudeuten, der Kuno hätte den Prachtschuss nur mit Hilfe von Kugeln vollbracht, die durch dunkle Künste gegossen wurden, ist beileibe kein Spaß.
6: Na ja.
0: Der Kuno? Ein Freischütz? Nie im Leben. Na, das glaubst du doch wohl selber nicht, Rudolf.
6: Schon gut, schon gut.
4: Starb doch der Kuno sanft und selig im Kreis von Kindern und Enkeln, wie es nimmer demjenigen vergönnt ist, der dunkle Künste betreibt. Mit denen nimmt's nie ein gutes Ende, wie ich selbst mit ansehen musste, als ich damals in Prag in die Lehre ging.
5: Nicht wieder die alte Schauergeschichte, Bertram. Sie raubt mir jedes Mal den Nachtschlaf.
4: Von wegen Schauergeschichte. Sie ist so wahr, wie ich hier bei euch sitze. Darauf leiste ich jeden Eid.
6: So erzählt doch bitte eure Geschichte, Meister.
0: Handelt sie von einem Freischützen?
4: Ja, Junge, das tut sie. Sein Name war Georg Schmidt. Ein verwegener wilder Bursche, der ein großer Liebhaber der Jagd war und daher mit uns Jägerburschen oftmals gemeinsam unterwegs war. Aber er war zu flüchtig und traf oft daneben, womit wir ihn im Übermut der Jugend natürlich oftmals aufzogen. Einmal vermaß er sich und schleuderte uns entgegen, dass er eine Möglichkeit gefunden hätte, bald besser schießen zu können als wir alle zusammen.
0: Und so war es?
4: Nein, es sollte anders kommen, ganz anders. Ein paar Tage später pochte uns in aller Frühe im Forsthaus ein Mann heraus und stammelte, im Wald läge ein halbtoter junger Mensch. Sogleich machten wir Burschen uns auf den Weg und fanden...
6: Den Georg?
4: Den Georg. Er lag stöhnend und nicht mehr bei Sinnen auf dem Kreuzweg im Wald, blutig gekratzt am ganzen Leib, als wären 100 Katzen mit scharfen Krallen über ihn hergefallen. Wir trugen ihn sogleich ins Forsthaus. Als er sich etwas erholt hatte, berichtete er uns, was sich in der Nacht am Kreuzwege zugetragen hatte. Von einem alten Bergjäger hatte Georg nämlich erfahren, wie es anzustellen sei, Freikugeln zu gießen. Weil er aber dabei einen Fehler gemacht habe, habe der Teufel selbst ihn mit Heerscharen dämonischer Höllengeister so zurichten können.
5: Bertram, ich bitte dich. Schweigstille mich schaudert.
3: Ach, Mutter, wir kennen doch die Geschichte schon so lange.
0: Ist denn der Teufel beim Freikugelngießen allemal im Spiel?
4: Wer wohl sonst, wenn nicht er? Ich weiß, manche schwatzen von verborgenen Naturkräften und vom Einfluss der Sterne, aber ich bleibe

0: dabei. Es ist Teufelsspiel und sehr gefährlich, wie wir damals sehen mussten.
1: Was hatte Georg denn falsch gemacht?
0: Der Bergjäger hatte ihn geheißen...
2: Bertram, nicht! Ich bitte dich, sprich es nicht aus.
0: Aber der Junge fragt doch Mutter.
2: Ach.
0: Also, der Bergjäger hatte ihn geheißen, vor 11 in der Nacht am Kreuzweg mit einem blutigen Messer einen Zauberkreis zu ziehen und sich da rein zu postieren. Um Punkt 11 solle er beginnen, die Kugeln zu gießen, und zwar genau 63 Stück. Keine mehr und keine weniger als diese Zahl. Diese Arbeit müsse vollendet sein, ehe der letzte Schlag der Mitternacht verklungen sei, da ihn sonst der Teufel holen würde. Auch dürfe er während der Arbeit kein Wort sprechen und auf keinen Fall den Kreis verlassen. Geschehe, was da wolle, sonst sei er verloren. Zum Lohn würden 60 der Kugeln unfehlbar treffen. 3 würden hingegen ihr Ziel verfehlen.
2: Man sagt, diese 3 würden vom Teufel selbst gelenkt.
0: Die Erscheinungen, die in der Stunde um den Kreis tobten, müssen so grauenvoll gewesen sein, dass der Georg in Panik herausgesprungen sei, worauf die höllischen Heerscharen dann über ihn hergefallen sind.
2: Gott bewahre jeden Christenmenschen vor den Schlingen des Leibhaftigen.
3: In Ewigkeit, Amen.
0: Was ein guter Jäger ist, der braucht keine Freikugeln. Ich würde um keinen Preis eine abschießen, denn wer weiß, nach welchem Ziel der Leibhaftige sie lenken mag.
3: Oh, was war das?
0: Nur ein Zapfen im Feuer, ihr Frauenleut. Kein Teufel fährt den Kamin hinab. Vielmehr zieht ein mächtiger Sturm heran. Wir sollten uns zur Ruhe legen, ehe sein Heulen lauter wird und uns gänzlich am Einschlafen hindert.
1: Gut.
2: Kein Auge werde ich zutun heute Nacht. Womöglich erscheint mir der blutig gekratzte arme Mann.
0: Mutter, Mutter, du hast wirklich zu viel Fantasie.
1: Doch es waren nicht die Träume der Försterin allein, die durch Meister Bertrams Erzählung in dieser Nacht getrübt wurden. Auch ich selbst schlief unruhig, während die Winde schauerlich um das Forsthaus heulten.
0: Ich würde um keinen Preis der Welt eine Freikugel abschießen. Denn wer weiß, nach welchem Ziel der Leibhaftige sie lenken mag.
4: Du hast Talent, mein Junge. Das erkenne ich auf den ersten Blick.
2: Der Wilhelm ist ein guter Junge und ein frommer Christenmensch. Niemals würde er...
4: Es soll dein Schaden nicht sein, junger Freund. Bedenke nur, weit kannst du es bringen. Gar Erbförster werden. Wer wäre nicht gern an deiner Stelle? Was zögerst du also?
1: Um den Albtraum abzuschütteln, ging ich bereits im frühesten Morgenrot in den Wald und suchte die Stelle auf, an der ich zuvor den Stelzfuß getroffen hatte. Die Nebel stiegen aus dem Boden, aber weit und breit war keine Menschenseele zu erspähen.
5: Stelzfuß! Stelzfuß!
1: So muss es mir wohl allein gelingen, mir neue Kugeln zu beschaffen. So sei es denn. Furchtloser will ich zu Werke gehen als jener Georg Schmidt. Ihn stachelten der Ehrgeiz und Übermut zur schaurigen Tat. Mich aber treibt Liebe. Ist das nicht weit ehrenvoller? Heute Nacht suche ich den Kreuzweg im Wald auf und verlasse den Kreis nicht eher, bis das Werk vollendet ist. Heilige Jungfrau und alle Engel, steht mir bei, denn mich graust vor dem, was getan werden muss.

0: Wo willst du denn jetzt noch hin? Es ist bereits nach 10.
1: Lass mich, Käthchen. Ich habe noch etwas zu schaffen.
0: Warte. So geheimnisvoll, Liebster?
1: Nein, ich...
0: Was ist in dem Rucksack?
1: Käthchen, lass doch. Es ist eine Überraschung.
0: Eine Überraschung? Für unseren Ehrentag?
1: Ja, doch. Wofür auch sonst?
2: Gott sei es gedankt, ich finde euch noch wach.
1: Meister.
0: Aber Vater, was ist dir?
2: Ein Traum ängstigte mich. Ich fühle mich ganz beklommen, als ob ein furchtbares Unglück uns bevorstünde. Eine düstere Vorahnung vernebelt mir den Sinn. Wilhelm, mein Junge, ich bitte dich, tu mir den Gefallen und bleibe bei mir heute Nacht.
1: Heute Nacht? Aber Meister...
2: Es wäre mir eine große Beruhigung, wenn ich wüsste, dass du über meinen Schlaf wachst. Bitte, Wilhelm, bitte.
0: Lass den Wilhelm, Vater. Ich werde...
2: Nein, ich finde heute nur Ruhe, wenn er über meinen Schlaf wacht. Das spüre ich. Nun, mein Junge...
1: Euer Wunsch sei mir Befehl, Meister Bertram.
2: Ah, ja.
3: Kaum war in dieser Nacht der Mitternachtsschlag der Kirchturmuhr verklungen. Schon wurde Meister Bertram ruhiger und schlief fest bis zum Morgen hindurch. Die Zeit, die mir blieb, wurde immer knapper. In der folgenden Nacht hatte ich den Hof fast schon verlassen, als ich plötzlich Schritte hinter mir hörte.
0: Wilhelm! Wilhelm, warte!
1: Käthchen, was gibt es denn? Ich muss noch in den Forst.
0: Wegen der Überraschung. Ja, ich weiß es nur zu gut.
1: Also?
0: Rat einmal, wen du bei uns in der guten Stube findest.
1: Für so etwas habe ich jetzt wirklich keine Zeit.
0: Denk dir nur, du hast Besuch bekommen, Wilhelm. Rate, wer es ist, ja?
1: Etwa der Stelzfuß?
0: Stelzfuß? Nein, was für ein lustiger Name. Wer ist das?
1: Also nicht?
0: Aber nein, rate weiter.
1: Ich habe dir doch gesagt, dass ich keine Zeit habe.
0: Dein Pate ist unser Gast. Wenn du magst, gesell dich zu uns.
1: Der Pate. Auch das noch. Warte, Käthchen. Ich habe es nicht so gemeint. Käthchen, verzeih. Ach, bleib doch stehen, ich komme ja.
3: So verstrich in heiterer Runde die zweite Nacht, ohne dass das schreckliche Werk begonnen werden konnte. Nur noch eine Nacht blieb mir, um unser Glück zu sichern. Jetzt gilt's. Morgen oder nie. Vor 11 am Kreuzweg. Koste es, was es wolle.

0: Den ganzen Tag über hatten die Försterin und Käthchen in Haus und Hof geschafft, damit der kurfürstliche Kommissarius alles zu seiner Zufriedenheit vorfände. Am Abend war alles für den folgenden Tag festlich geschmückt.
1: Wilhelm, lieber Sohn, komm, sei nicht so ungemütlich. Bitte setz dich zu uns.
2: Mutter hat alle deine Lieblingsspeisen bereitet. Das tut sie nicht für jeden und schon gar nicht alle Tage, wie du weißt.
1: Ach, du.
3: Komm, Wilhelm.
2: Heute Nacht ist unser Fest. Morgen können wir nicht so traulich beieinander sitzen, wenn all die Leute dabei sind. Darum lasst uns heute froh sein und uns des Lebens freuen.
1: Der Pfarrer ist bestellt und wird sich vorbereiten, euch gleich im Anschluss an den Probeschuss zu trauen. Das wird ein Aufsehen geben.
3: Ach, Wilhelm, wäre doch schon morgen.
0: Ja, wäre doch schon morgen. Was war das?
3: Was meinst du, mein Liebster?
0: Hä?
1: Ach, um Gottes Willen, Kind!
2: Schon wieder Konus Bild.
0: Käthchen, du blutest an der Stirn.
1: Es rinnt schon hinab. Herr im Himmel, mir wird ganz bang.
3: Ach, bloß eine Schramme. Sorgt euch nicht, es ist halb so schlimm.
2: Warum das Bild zurzeit aber auch einfach nicht an seinem Platze bleiben mag?
1: Das sind keine guten Vorzeichen.
2: Ach, Mutter, lass doch.
0: Schon 10?
3: Aber ja.
0: Ich muss fort.
3: Wilhelm.
1: Es ist stockdunkel draußen.
0: Sei's drum. Mir fällt gerade ein, dass ich heute ein Wild angeschossen habe. Im Freudentaumel über den morgigen Tag hätte ich es glatt vergessen. Nun aber könnte ich keinen Schlaf finden, ehe ich das Tier nicht

0: von seinen Qualen erlöst habe. Bitte, haltet mich nicht auf.
1: Gut, so eile dich. Denn für morgen solltest du ausgeruht sein, mein Sohn.
2: Gib Acht auf dich, Wilhelm.
0: Gewiss.
3: Wilhelm?
0: Ja?
3: Sei vorsichtig. Ich bitte dich.
0: Das bin ich. Macht euch keine Sorgen. Es wird alles gut werden.
4: Ein großer Vollmond stieg blutrot über dem Wald herauf. Graue Wolken zogen vorüber und verdunkelten bisweilen den mir wohlbekannten Pfad, der mich zum Kreuzweg führte. Dort, wo der Wald am dichtesten ist.
0: Was war das? Oh, nur ein Waldkauz. Mut, Wilhelm, Mut. Denk an dein Kätchen.
5: Wilhelm! Kehre um!
0: Mutter? Die Stimme meiner Mutter? Höre ich jetzt schon Gespenster?
5: Kehre um, es ist noch nicht zu spät. Wilhelm!
0: Mutter! Oh, wie fasst mich Grauen. Sollte ich wirklich im Begriff sein, das Falsche zu tun?
6: Narr, war dir der Zauber nicht bereits von großem Nutzen? Und nun scheust du die Mühe seines Erwerbs?
0: Stell's Fuß, wo bist du? Stell's Fuß, hilf mir! Du hast es versprochen!
6: Fasse dich, Wilhelm! Auf zur Tat! Es ist hohe Zeit!
0: Ja, zur Tat. Feige wäre ich, wenn ich es nun nicht wagen würde und auf halbem Wege umkehrte. Kätchen, Liebste, für unser gemeinsames Glück will ich es wagen. Kein Opfer soll mir dafür zu groß sein.
4: Schnellen Schrittes erreichte ich den Kreuzweg, zog in aller Hast mit meinem Jagdmesser, das ich nach der letzten Benutzung nicht vom Blut gereinigt hatte, den Zauberkreis, und malte verschiedene magische Symbole rings um mich. Alles blieb ruhig im Wald. Es war eine schreckliche Stille. Ich machte mich rasch daran, das Kohlenfeuer anzustochern.
0: Nun glüht schon. So, gut.
4: Ein aufkommender Wind war mir behilflich, die Kohlen zur Glut zu bringen. Als die ferne Turmuhr das dritte Stundenviertel ankündigte, begann ich das mitgebrachte Blei und drei Kugeln, die bereits einmal getroffen hatten, dies hatte ich noch von Rudolf erfahren können, zu schmelzen. Plötzlich begann sich der Wald zu regen. Das Glühen und Auflodern des Kohlenfeuers malte unheimliche Schattenlichter ringsumher. Immer mehr Eulen flogen heran und setzten sich finster auf mich blickend in die Äste. Fledermäuse umschwirrten meinen Kopf und hingen sich in die Zweige. Dohlen, Raben, Krähen, sie alle kamen und krächzten in unverständlichen Lauten.
5: Kehr um, Wilhelm! Noch ist Zeit!
0: Mutter, versuche mich nicht. Ich muss es tun.
5: Willst du euch alle ins Verderben stürzen? Kehr um!
0: Niemals, Mutter.
5: Du bist verloren.
0: Die Gestalt löst sich auf. Zehn. Elf. Nun geschwiegen und ans Werk.
4: Kaum war der letzte Glockenschlag verklungen, fiel auch schon die erste Kugel aus der Form. Die Tiere glotzten mich mit großen Augen an, aber waren nun allesamt gänzlich verstummt. Dafür versuchten nun andere Gestalten, mich zu verlocken und von meiner Arbeit abzuhalten.
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0: einen Elefanten.
1: Kommen.
0: Ja.
1: Musst mit mir zum Hochzeitsrein, lieb Bräutigam mein.
2: Das verrückte alte Weib tanzte in grotesken Bewegungen um den Zauberkreis und versuchte immer wieder mich anzufassen. Jedoch schützte mich der Kreis vor den Berührungen ihrer verschrumpelten Knochenhände.
1: Das zur Polternacht, lieb Bräutigam. Das Brautbett ist gemacht.

0: Traut. Komm bald, feines Liebchen, komm bald. Lass mich, deine Schöne, nicht lange warten. Die Laken sind kalt, so allein.
1: Plötzlich rasselte es wie Karrenräder. Peitschenknallen erfüllte die Luft und eine rabenschwarze Kutsche ratterte heran. Gezogen von 6 Rappen hielt sie genau auf mich zu.
2: Hey da! Was soll das hier auf der Straße? Aus dem Weg! Mach Platz! Aus der Bahn!
1: Dem Hufschlag der Pferde entsprang Funken und um die Wagenräder leuchtete phosphorisierender Schein. Im letzten Augenblick, als ein Zusammenstoß kaum mehr zu vermeiden schien, erhoben sich Rappen, Kutsche und Kutscher in die Lüfte und setzten über meinen Kopf hinweg.
2: Hinan! Ah! Hinan! Hinüber! Darüber! Ah! Im tollen Lauf dahin! Ja! Ah!
1: Mutig machte ich mich weiter an mein Werk. 63 Kugeln hieß es zu gießen, und zwar bis zum letzten Schlag der Mitternacht. Keine mehr und keine weniger, wenn ich nicht verdammt sein wollte. Die Zeit schien zu rasen. Von ringsum ertönten Laute wilder Tiere, bereit, sich jeden Moment auf mich zu stürzen. Ich unterdrückte meine Furcht so gut es ging und ließ in meiner Arbeit nicht nach. Kugel an Kugel fiel so aus der Form.
3: 60 Treffen, 3 Effen,
0: 18!
1: Wow. 63. Geschafft. Mitternacht. Ich habe es geschafft, Käthchen. Nichts steht unserem Glück mehr im Wege.
4: Du hast deine Probe bestanden, Jäger. Was begehrst du nun von mir?
1: Nichts von dir, dunkler Reiter. Was ich brauchte, habe ich mir selbst bereitet.
4: Nur durch meine Hilfe.
5: Drum gehört mir ein Teil.
1: Mitnichten. Ich habe dich weder gerufen, noch um deine Hilfe gebeten. Verschwinde, Düsterer.
5: Hüte deine Zunge, Knecht.
4: Bist kühner und kecker, als ich gebührt. Nimm deine Kugeln.
5: 60 sollst du lenken und 3 ich, wie es abgemacht war.
4: Auf Wiedersehen, Wilhelm.
1: Was mich betrifft, ich will dich nicht wiedersehen. Weiche von mir.
5: Dein gesträubtes Haupthaar verrät mir, dass du sehr genau weißt, wer ich bin, was du jetzt bist und was uns verbindet.
1: Heilige Mutter Gottes, steh mir bei.
6: Noch eine Viertelstunde und es ist 1 Uhr.
7: Uno bleibt.
8: Still, ich höre etwas.
7: Der Hund schlägt an.
8: Ja.
6: Gebe Gott, dass er es ist.
8: Oh.
6: Wilhelm. Barmherziger Gott.
7: Was ist dir geschehen? Siehst ja aus, als ob du aus dem Grabe gestiegen wirst.
1: Es ist nicht. Bloß der Nachthau. Und die verflixte Kälte.
6: Aber du hast verrichtet, was du wolltest?
1: Ich, was meinst du?
6: Das wunde Tier. Du wolltest doch...
1: Ach das, ja, alles erledigt.
9: Wilhelm, mir machst du nichts vor... In meinem Alter hat man schon vieles gesehen, sodass es uns ein leichtes ist, euch Junge zu durchschauen.
1: Was meint ihr, Meister Bertram?
9: Hier ist etwas im Wald begegnet. Eine finstere, böse Kraft.
7: Herr im Himmel, nein.
6: Warum ließest du dich auch nicht halten? Wärst du doch bei uns geblieben heute Nacht.
9: Junge, du wirst doch nicht etwa...
1: Es ist wirklich nichts. Eure Sorgen in Ehren, aber meine Blässe rührt allein von der Kälte, die sich draußen niedersenkt und... Und von der Aufregung vor dem morgigen Tag.
9: Wenn du es sagst, ist es nicht an uns, daran zu zweifeln. Auf, ihr Frauenleut, es ist spät. Bald bricht der Tag an, den wir alle ersehnt haben. Daher, nun, marsch zu Bett.
7: Ja, gute Nacht, Wilhelm. Versuche, etwas Schlaf zu finden, Junge.